0: Purple Disco Machine und Sophie and the Giants in the Dark. Ja, genau, da sind wir auch unterwegs in der tiefen, dunklen Nacht rein in den Montag. So, und ihr habt auf jeden Fall ein Geschenk verdient. Ihr seid um diese Uhrzeit noch wach, haltet die Stellung auf der Arbeit. Das ist großartig. Geburtstag, neuer Job oder einfach mal ein besonderer Moment im Leben. Da warten viele von uns offenbar gar nicht erst darauf, dass jemand anderes mit einem Geschenk um die Ecke kommt. Wir beschenken uns einfach selbst. Und dafür geben wir Deutschen richtig viel Kohle aus. Leo Arrighi aus der Redaktion. Wie viel denn?
1: Ja, im Schnitt rund 2000 Euro im Jahr. Boah. Das zeigt eine aktuelle Umfrage der FOM Hochschule. Am spendabelsten mit sich selbst sind dabei übrigens die 29- bis 24-Jährigen. Die kommen auf rund 2400 Euro pro Jahr. Und Männer geben für Selbstgeschenke im Schnitt sogar deutlich mehr aus als Frauen.
0: Ja, aber was zählt überhaupt zu so einem Selbstgeschenk? Ich meine, wahrscheinlich jetzt keine Zahnpasta oder Klopapier aus dem Drogeriemarkt.
1: Nee, genau. Notwendige Alltagskäufe zählen natürlich nicht. Gemeint sind Sachen, die wir uns ganz bewusst gönnen. Am häufigsten Kleidung, Schuhe oder Accessoires. Danach kommen Reisen und Freizeitaktivitäten wie Konzerte und dann gutes Essen und Getränke.
0: Ja, aber warum machen wir das überhaupt?
1: 43% verbinden solche Käufe mit besonderen Erinnerungen, also zum Beispiel ein Schmuckstück nach einem Karrieresprung oder eine Reise zum Geburtstag. Der Studienleiter sagt deshalb sinngemäß, wir kaufen uns nicht nur etwas, wir kaufen uns damit auch Erinnerungen.
0: Selbstgeschenke für knapp 2000 Euro pro Kopf im Jahr. Das ist echt schon eine Ansage. Hier kommt ein kostenloses Geschenk. Musik von Tiffany Harris für euch.
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1: Hier die aktuelle Verkehrslage. A448 Dortmund-Witten-Bochum-West. Zwischen Bochum-Altenbochum und Bochum-Weidmar Richtungsfahrbahn gesperrt. Weiterhin auf der A4 Köln-Aachen bei Kreuz Köln-Süd Brückenarbeiten. Zusätzlich auf der A2 Hannover-Dortmund zwischen Hamm und Kamener Kreuz Richtungsfahrbahn gesperrt. Darüber hinaus auf der A40 Venlo-Duisburg. Zwischen Kreuz Moers und Moers Zentrum 2 Kilometer Stau. Und auch auf der A57 Krefeld-Köln zwischen Dormagen und Köln-Worringen. 1 Kilometer stockender Verkehr. Wir wünschen allen unterwegs gute Fahrt.
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2: Habt ihr Bock auf neue Musik heute Nacht? Dann bringe ich euch gleich Mark Atlas mit. Vorher geht's nochmal eben schnell 15 Jahre zurück. Zu denen hier nämlich Sunrise Avenue. 2011 hatten sie große Erfolge damit. Hier sind die Hollywood Hills zum Durchhalten in der Nacht. Ich bin Sven Sandbote und begleite euch dabei. Hallo zusammen.
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1: Ich bin Uli Reitinger. Die Diskussion über die Frührente mit 63 geht weiter. Eigentlich will die Bundesregierung die abschlagsfreie Rente nach 45 Beitragsjahren abschaffen. Aber die drei ostdeutschen CDU-Ministerpräsidenten Vogt, Kretschmer und Schulze sind dagegen. CSU-Chef Söder warnte jetzt im Ersten davor, das Rentenpaket wieder aufzuschnüren. Und SPD-Chefin Bärbel Bass forderte die Union im ZDF-Sommerinterview auf, ihre Position zu klären.
2: Die CDU war immer die Frühverrentung abschaffen wollte. Die SPD hat sie eingeführt. Also ich glaube, die Ostministerpräsidenten der CDU müssen das jetzt mal mit der Fraktion der CDU-CSU klären, ob sie das behalten wollen. Die SPD wird sicherlich nicht dagegen sein.
1: Heißt, die SPD würde sich an den Kompromiss mit der Union halten und die Frührente mit 63 abschaffen. Aber wenn die CDU das Paket an der Stelle aufschnüren wollte, würde die SPD nicht im Wege stehen. Die schweren Waldbrände in Griechenland haben zwei weitere Menschenleben gefordert. Nach Angaben der Behörden kamen gestern der Pilot und der Co-Pilot eines Löschhubschraubers ums Leben. Der Helikopter stieß während eines Einsatzes westlich von Athen mit einem anderen Hubschrauber zusammen und stürzte ab. Der Pilot und der Co-Pilot des anderen Helikopters konnten notlanden und überlebten. Damit stieg die Zahl der Todesopfer der Brände in Griechenland auf 5. In der vergangenen Woche waren 3 Feuerwehrleute im Einsatz ums Leben gekommen. Wegen der stark gestiegenen Spritpreise in Deutschland zweifelt CSU-Chef Söder an der Wirksamkeit der sogenannten 12-Uhr-Regel an den Tankstellen. Sein Gefühl sei, sie funktioniere nicht wirklich und habe auch keine große Wirkung. Das sagte der bayerische Ministerpräsident im ARD-Sommerinterview.
3: Seit dem Beginn des Iran-Kriegs und der Blockade in der Straße von Hormuz sind die Spritpreise stark gestiegen. Der Tankrabatt hatte sie vorübergehend etwas gedrückt, aber eine baldige Neuauflage der Steuersenkung kann sich Söder nicht vorstellen. Sollten sich die Preise an den Zapfsäulen aber auch in den kommenden Monaten nicht entspannen, wäre er offen für weitere Maßnahmen wie einen Spritpreisdeckel oder eine Übergewinnsteuer für die Mineralölkonzerne. Er verwies auch auf die Pendlerpauschale, da kommen noch mal viel Geld zurück, versprach er. Ursula Winkler, Nachrichtenredaktion.
1: US-Präsident Trump hat eine neue Gesprächsrunde mit Vertretern des Irans angekündigt. Die Verhandlungen sollen heute stattfinden, sagte er. Wo die Gespräche geführt werden sollen, ob sie auf mehrere Tage angelegt sind und wer genau daran beteiligt ist, ließ er offen.
4: Das Wetter.
5: Jetzt in der Nacht nur gering bewölkt und trocken. Tiefsttemperaturen liegen zwischen 18 und 15 Grad. Der Montag legt da einen schönen sommerlichen Start hin, wird wieder sehr sonnig. Am Nachmittag sind es dann auch mal mehr Wolken, dann auch Regen, nicht mehr ganz ausgeschlossen, oder mal ein Gewitter und dazu dann heute 30 bis 36 Grad.
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6: Hier die aktuelle Verkehrslage, A448 Dortmund-Witten-Bochum-West, zwischen Bochum-Altenbochum und Bochum-Weidmar, Richtungsfahrbahn gesperrt. Weiterhin auf der A4 Köln-Aachen bei Kreuz Köln-Süd, Brückenarbeiten. Zusätzlich auf der A2 Hannover-Dortmund zwischen Hamm und Kamener Kreuz, Richtungsfahrbahn gesperrt. Darüber hinaus auf der A40 Venlo-Duisburg zwischen Kreuz Moers und Moers Zentrum 2 Kilometer Stau. Und auch auf der A57 Krefeld-Köln zwischen Dormagen und Köln-Worringen. 1 Kilometer stockender Verkehr. Wir wünschen allen unterwegs gute Fahrt.
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0: hallo an diesem Montag. Ab heute ist es soweit. Also ab heute dreht sich bei uns alles ums Thema Radfahren hier bei uns in NRW. Wir gucken mal, ja, was gut läuft, was nicht so gut läuft. Und Radfahren an sich, ne, ja, da scheiden sich auch so ein bisschen die Geister in so vielen Dingen. Laura Potting, die macht mal so einen Rundumschlag zum Beispiel. Ist ihr mal aufgefallen, dass es ungefähr 8 Millionen unterschiedliche Arten von Rädern gibt?
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3: Mountainbike, Rennrad, Trekking, City, Gravel, E-Bike, Lastenrad. Das sind immer noch die Dinger mit den zwei Rädern und dem Lenker, oder? Hallo? Fahrradfans, ne, die sind auch immer so ekstatisch, wenn sie von ihrem Fahrrad erzählen, als wäre das ein Familienmitglied. Und dann erzählen sie dir immer stundenlang davon und irgendwann kommt dann die Frage: Und was fährst du für ein Bike? Und du so: Ein rotes. Ich taufte es einst Tomate. Also versteht mich nicht falsch, ich liebe Fahrradfahren, wirklich. Aber man muss das mit der Beziehung zum Rad ja nicht übertreiben, oder? Und kann mir mal einer den Sinn von ungemütlichen Sätteln erklären? Verstehe ich nicht. Weißt du, diese Teile, die vom Gemütlichkeitslevel irgendwo liegen zwischen Stein und Scherben, und dann kommt immer von diesen Profi-Radfahrern dieser Satz: Ja, beim Sattel, da musst du dich erst eingewöhnen, das braucht ein bisschen. Ja, genau, und dann kann ich jetzt 8 Monate nicht sitzen oder was. Und jetzt müssen wir auch noch kurz über diese seltsame Charakterstruktur mancher Radfahrer sprechen. Ich meine nicht alle, die meisten sind nett. Und dann gibt's aber noch die, die durch die Gegend perzen, als hätten sie irgendwie, weiß ich nicht, die Luftpumpe erfunden. Erstmal klingeln machen die nicht. Warum? Weil. Und dann ist es bei denen auch immer ganz wichtig, dass man so nah wie möglich an anderen Menschen vorbeifährt, ne? Dass man immer auch mal so ein Stück Haut oder Körperbehaarung mitnehmen kann. Unfassbar, oder? Dann kommen die so von hinten mit 8000 km/h angerast, mähen dir dabei fast das Ohr ab und brüllen dir dann im Vorbeifahren noch sowas zu wie: Hey, Platz machen! Am liebsten würde ich die ja beleidigen, aber die sind immer so schnell weg. Naja.

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1: Hier die aktuelle Verkehrslage. A448 Dortmund-Witten-Bochum-West zwischen Bochum-Altenbochum und Bochum-Weitmar Richtungsfahrbahn gesperrt. Weiterhin auf der A4 Köln-Aachen bei Kreuz Köln-Süd Brückenarbeiten. Zusätzlich auf der A2 Hannover-Dortmund zwischen Hamm und Kamener Kreuz Richtungsfahrbahn gesperrt. Darüber hinaus auf der A4 Aachen-Köln zwischen Kreuz Köln-West und Köln-Eifeltor 1 Kilometer Stau. Und auch auf der A57 Krefeld-Köln zwischen Dormagen und Köln-Worringen 1 Kilometer stockender Verkehr. Wir wünschen allen unterwegs gute Fahrt.
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2: Ja, und weiter geht's durch die Nacht mit dem nächsten Hit. Schnappen wir uns den hier von Lee and Rhymes, Can't Fight the Moonlight. Ich bin Andreas Grunwald. Angenehme Nacht zusammen.

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1: Ich bin Uli Reitinger. In der Diskussion um die Frührente mit 63 hat CSU-Chef Söder vor einem Scheitern der gesamten Rentenreform gewarnt. Er ist dagegen, das Rentenpaket aufzuschnüren, sagte er in der ARD. Im ZDF-Sommerinterview fordert Arbeitsministerin Bärbel Bass die Union auf, ihre Position zur Abschaffung der abschlagsfreien Frührente zu klären.
2: Arbeitsministerin Baas zeigte sich im ZDF offen dafür, das Paket nochmal aufzuschnüren, zumal die Frührente von der SPD eingeführt worden sei, die CDU wolle sie abschaffen. Aber vor neuen Gesprächen wünschte sich eine klare Position dazu vom Koalitionspartner CDU-CSU. Die drei ostdeutschen CDU-Ministerpräsidenten Kretschmer, Schulze und Vogt wollen an der abschlagsfreien Frührente festhalten. Ursula Winkler, Nachrichtenredaktion.
1: Feuerwehren in Südeuropa kämpfen weiter gegen die Waldbrände. Während sich die Lage in Spanien und in der Türkei etwas entspannt, kämpft die griechische Feuerwehr verzweifelt gegen einen großen Brand nahe Athen. Dort stießen zwei Löschhubschrauber in der Luft zusammen. Pilot und Copilot eines Helikopters kamen dabei ums Leben.
3: Das Fernsehen zeigte ein Video, auf dem der Moment des Unglücks zu sehen sein soll. Dabei berührt der eine Hubschrauber den Rotor des anderen. Kurz darauf explodiert der zweite Hubschrauber und stürzt brennend ab. Die Piloten des ersten Hubschraubers überlebten das Unglück. Außer denen, Takis Zafos.
1: Fahrgäste der Deutschen Bahn haben nach einer Untersuchung von Verbraucherschützern für Fahrten tagsüber nur geringe Chancen auf ein Ticket zum Super-Sparpreis. Das günstigste Angebot, für das die Bahn auf ihrer Internetseite wirbt, war für Fahrten in der zweiten Klasse zwischen 7 und 19 Uhr an rund drei Vierteln der untersuchten Tage nicht verfügbar, berichtet die Frankfurter Allgemeine Zeitung. Stattdessen lagen die Super-Sparpreise an diesen Tagen demnach zwischen 15 und 157% über dem Werbepreis. Die Bahn kritisiert die Untersuchung und spricht von erheblichen methodischen Mängeln. Die Polizei ist in den nächsten Tagen verstärkt Temposündern auf der Spur. Heute beginnt der sogenannte Blitzermarathon. Ziel der Aktion bis zum kommenden Sonntag ist es laut Polizei und Innenministerien, die Zahl der schweren Verkehrsunfälle zu reduzieren. Insbesondere an Unfallschwerpunkten müssten Autofahrer mit Tempokontrollen rechnen.
4: Das Wetter.
5: Geht fast wolkenlos und vor allem trocken durch die restliche Nacht. Das bei noch 18 bis 15 Grad im Moment. Der Montag legt dann nochmal sommerlich los. Anfangs sehr sonnig. Am Nachmittag verdichten sich dann die Wolken. Nachfolgend sind Regenschauer und Gewitter möglich. Und das alles heute bei 30 bis 36 Grad.
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6: Hier die aktuelle Verkehrslage. A448 Dortmund-Witten-Bochum-West zwischen Bochum-Altenbochum und Bochum-Weidmar Richtungsfahrbahn gesperrt. Weiterhin auf der A4 Köln-Aachen bei Kreuz Köln-Süd Brückenarbeiten. Zusätzlich auf der A2 Hannover-Dortmund zwischen Hamm und Kamenner Kreuz Richtungsfahrbahn gesperrt. Darüber hinaus auf der A57 Krefeld-Köln zwischen Dormagen und Köln-Worringen 1 Kilometer Stau. Und auch auf der A42 Dortmund-Kamp-Lindfort zwischen Oberhausen-Zentrum und Oberhausen-Buschhausen 1 Kilometer stockender Verkehr. Wir wünschen allen unterwegs gute Fahrt.
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5: Ja, und das in dieser Nacht mit Andreas Grunwald. Hallo zusammen oder wahlweise auch schon mal hier. Einen schönen guten Morgen.

0: Ja, nochmal hallo an diesem sehr frühen Montagmorgen. Wart ihr schon mal krankgeschrieben? Also ich hoffe ja nicht und vor allem nicht 17 Jahre lang. Vielleicht habt ihr ja schon von dieser Lehrerin hier aus Duisburg gehört, die seit 2009 krankgeschrieben ist und nebenher aber die ganze Zeit gearbeitet haben soll. Seit letztem Jahr kommen da immer mehr Details ans Licht. Das ist ein echter Aufreger, also auch für ihn hier.
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4: Habt ihr doch sicher mitgekriegt, ne? In Duisburg gibt's eine Lehrerin, die seit 17 Jahren krankgeschrieben ist. Bei vollen Bezügen. Und da sagen jetzt viele, ja, eine Lehrerin, die nicht arbeitet, da habe ich schon mal von gehört. Ja, vorab, ich sehe ein, wenn man krank ist, kann man nicht arbeiten. Keine Frage. Aber jetzt kommt der Haken. Die Olle kann sonst alles. Auch arbeiten übrigens. Die arbeitet die ganze Zeit als Heilpraktikerin nebenbei und hat auch Gründerwettbewerbe gewonnen, Preisgelder gekriegt. Ey, das gibt's doch alles gar nicht. Ja, das ganze Schulsystem in NRW steht jetzt auf der Kippe. In der Landesregierung in Düsseldorf rollen schon die ersten Köpfe, weil einer muss den Scheiß ja durchgewunken haben. So nach dem Motto, ja, ja, das passt schon. Die kriegt ja auch nur 6.000 Tacken im Monat. Ja, da musst du als Friseuse manche Murmel für rasieren. Und das ist das, wo sich die meisten drüber aufregen. 6 Mille auf Staatskosten. Ey, damit könntest du auch wirklich so viel Gutes tun. Essensausgabe an Obdachlose, Bücher für benachteiligte Kinder oder dir meinetwegen auch Murmeltiere auf OnlyFans reinziehen. Alles besser. Apropos OnlyFans, wie sieht die Olle eigentlich aus? Also diese Lehre.
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0: Schöne Sommerferien. Wir sind mittendrin im Kreis Großfeld. Und ja, es gab Zeiten, in denen haben wir uns über Postkarten gefreut.
1: Oh,
0: tun wir
1: ja
0: auch immer noch, ne?
1: Definitiv.
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1: Das Wetter liebe Grüße.
0: Ist toll.
1: Genau.
0: Hallo, hier ist Ihr Radio KiemCam Morgenteam mit Hanna Storck und Tiziana Boge. 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
1: Wir freuen uns schon sehr drauf und wunderschöne Ferien noch.

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1: Hier die aktuelle Verkehrslage. A448 Dortmund-Witten-Bochum-West zwischen Bochum-Altenbochum und Bochum-Weitmar Richtungsfahrbahn gesperrt. Weiterhin auf der A4 Köln-Aachen bei Kreuz Köln-Süd Brückenarbeiten. Zusätzlich auf der A2 Hannover-Dortmund zwischen Hamm und Kamener Kreuz Richtungsfahrbahn gesperrt. Und darüber hinaus auf der A57 Krefeld-Köln zwischen Dormagen und Köln-Worringen. 1 Kilometer Stau. Wir wünschen allen unterwegs gute Fahrt.
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2: So, und wer hat alles Bock auf Red Hot Chili Peppers? Hier eben durchgezählt, 1, 2, 4 Leute sollen mir schon reichen. Schnappen wir uns das Teil hier aus dem Jahr 2002. Jetzt die Red Hot Chili Peppers und Can't Stop. Ich bin Andreas Grunwald. Angenehme Nacht zusammen.

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0: Und ich habe gedacht, der lässt das Klavier hier gar nicht mehr los. So, Ray Garvey und Imran haben neue Musik für uns. Ich höre euch schon fragen. Imran Grunwald, erklär nochmal ganz kurz. Imran arbeitet schon viele Jahre mit Ray als Produzent zusammen. Hatte bei vielen Hits da seine Finger im Spiel. Jetzt kommt er auch nochmal stimmlich vor. Und zwar in Rivers. Packt sich also mal selber mit rein in diesen Song und hat uns auch so ein bisschen was verraten über Rivers.
1: In Rivers geht es darum, für jemanden da zu sein. Vollkommen egal, was passiert. Im Refrain geht es ja auch genau darum. 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
1: Ah, und es wird auch sehr persönlich. In dem Song geht es nämlich um die großen Lieben der beiden. Das sagt Ray.
2: Es ist ein wunderschönes Lied über den Weg zur Liebe. So ist The River, das Fluss, es verkörpert halt den Weg, die wir beide in unser Leben halt irgendwie so gegangen sind, um unsere Liebe zu finden. So wie Imran das erwähnt, mit Valerie und genauso wie ich mit Josephine. Irgendwie so diese erste Mal, diese erste Begegnung, dieses erste Gefühl von verliebt zu sein. Man glaubt, dass man das schon tausendmal geschrieben hat, aber dann schreibt man das einmal und denkt halt, das ist genau das, was ich sagen sollte oder wollte. Und das ist crazy nach so vielen Jahren vom Songwriting.
1: Ja, und so klingt diese wunderbare Liebeserklärung. Wir hören mal rein.
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1: Ich bin Uli Reitinger. Der Präsident des Deutschen Instituts für Wirtschaftsforschung, Marcel Fratscher, hält die geplante Abschaffung der abschlagsfreien Rente mit 63 für unverzichtbar. Das sei ein zentrales und finanziell das wichtigste Element der geplanten Rentenreform, sagte er der Rheinischen Post. Eine Abschaffung schaffe schätzungsweise knapp 10 Milliarden Euro an langfristigen Einsparungen und 125.000 zusätzliche Beschäftigte pro Rentnerjahrgang. Ohne dieses Element sei die Rentenreform tot, sagte der DEW-Präsident weiter. Die drei Ostministerpräsidenten der CDU, Kretschmer, Schulze und Vogt, wollen an der Rente mit 63 festhalten und haben damit eine Debatte zum Thema ausgelöst. Wegen der Waldbrände in Griechenland weist das Auswärtige Amt Reisende auf mögliche Gefahren hin. Die Waldbrandgefahr sei in großen Teilen des Landes aufgrund hoher Temperaturen und wenig Niederschlag sehr hoch. Zahlreiche Brandherde würden derzeit bekämpft, so steht es auf der Internetseite des Ministeriums.
2: Das Auswärtige Amt rät Griechenland-Urlaubern, sich immer gut über die Lage zu informieren, etwa beim Wetterdienst und über Notfallbenachrichtigungen, die man auf dem Handy aktivieren kann. Seit Tagen kämpfen die Feuerwehrleute in Griechenland gegen die Flammen. Vor allem bei einem Großbrand nahe der Hauptstadt Athen. Dort kollidierten Medienberichte zufolge nun auch noch zwei Löschhubschrauber in der Luft und stürzten ab. Die Crew der einen Maschine überlebte das Unglück. Ursula Winkler, Nachrichtenredaktion.
1: Die Polizei nimmt in dieser Woche wieder Raser verstärkt ins Visier. Mitten in der Hauptreisezeit gibt es ab heute mehr Radarkontrollen in den meisten Bundesländern. Das Ganze nennt sich Blitzermarathon.
3: Der Blitzermarathon dauert eine Woche und findet immer im April und im August statt. Laut Polizei sind solche sogenannten Speedweeks sehr effektiv, um etwas gegen Raser zu unternehmen. Auch wenn manche nur kurzzeitig vom Gas runtergehen, führen solche Aktionen allgemein zu einem besseren Bewusstsein für die Geschwindigkeit. Zu schnelles Fahren ist nach wie vor die Hauptursache für Verkehrsunfälle, die tödlich enden. Besonders viel wird in der Nähe von Schulen und Kindergärten, Baustellen, Altenheimen und Krankenhäusern geblitzt. Elisa Schuh, Nachrichtenredaktion.
1: US-Präsident Donald Trump hat eine neue Gesprächsrunde mit Vertretern des Irans angekündigt. Die Verhandlungen sollen schon heute stattfinden, sagte er. Wo die Gespräche geführt werden sollen, ob sie auf mehrere Tage angelegt sind und wer genau daran beteiligt ist, ließ er offen.
4: Das Wetter. Heute der Start in die neue Woche, auch nochmal schön sommerlich. Bis mittags ist es auch meist sonnig. Später werden die Wolken dann immer dichter. Regen und Gewitter sind dann auch möglich und das bei maximal 36 Grad heute.
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5: Hier die aktuelle Verkehrslage. A448 Dortmund-Witten-Bochum-West. Zwischen Bochum-Altenbochum und Bochum-Weidmar. Richtungsfahrbahn gesperrt. Weiterhin auf der A4 Köln-Aachen. Bei Kreuz Köln-Süd Brückenarbeiten. Zusätzlich auf der A2 Hannover-Dortmund. Zwischen Hamm und Kamener Kreuz. Richtungsfahrbahn gesperrt. Und darüber hinaus auf der A57 Krefeld-Köln. Zwischen Dormagen und Köln-Worringen. 1 Kilometer Stau. Wir wünschen allen unterwegs gute Fahrt.
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4: Tja, und rein geht's in die neue Woche jetzt mit Musik von Billie Eilish und Birds of a Feather. Ich bin Andreas Grunwald, schönen guten Morgen zusammen.

0: das hier, Ava Max mit Salt.
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0: Ja, das klären wir jetzt zusammen mit dem Kollegen Leo Arigi. Schönen guten Morgen. Wir starten heute in unsere Fahrradwoche. Was haben wir denn da alles so vor?
2: Wir klären zum Beispiel, welches Rad eigentlich zu wem passt, welche Gadgets wirklich was bringen oder welche schönen Routen es bei uns in Nordrhein-Westfalen so gibt. Außerdem schauen wir drauf, wie Kinder möglichst sicher auf dem Rad unterwegs kommen oder im Lastenrad mitfahren können. Dazu gibt es jede Menge Tipps und Tricks rund um Reparaturen, Ausrüstung und Sicherheit. Also einmal wirklich alles von der Klingel bis zur Kette.
0: Okay, dann wird heute, Leo, in Halberstadt gerade ein ziemlich ungewöhnliches Jubiläum gefeiert. Was passiert da?
2: Ja, da wird seit mittlerweile 25 Jahren ein einziges Orgelstück gespielt. Es heißt Orgen hoch 2, ASLSP, as slow as possible, so langsam wie möglich. Die gesamte Aufführung ist auf unglaubliche 639 Jahre angelegt und soll erst im Jahr 2640 enden. Diese Woche gibt es den erst 17. Klangwechsel. Dann wird eine weitere Orgelpfeife dazugeschaltet. Nach 25 Jahren sind damit übrigens gerade einmal knapp 4% des Stücks geschafft.
0: So, und dann haben wir das hier noch. Wer heute mit dem Auto unterwegs ist, sollte ganz besonders auf den Tacho schauen.
2: Denn heute startet die europaweite Speed Week. Bis Sonntag wird auch bei uns in Nordrhein-Westfalen verstärkt kontrolliert. Vor allem an Unfallstellen, Schulen, Baustellen und anderen sensiblen Bereichen. Insgesamt beteiligen sich 13 Bundesländer. Nur Bayern, Sachsen und das Saarland sind diesmal nicht dabei. Einen einzelnen großen Blitzermarathon-Tag, den gibt es in diesem August allerdings nicht. Die Kontrollen verteilen sich über die gesamte Woche.
0: Leo Arigi mit allem, was heute wichtig ist. Dankeschön.
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0: Das Wetter.
1: Heute der Start in die neue Woche, auch nochmal schön sommerlich. Bis mittags ist es auch meist sonnig. Später werden die Wolken dann immer dichter. Regen und Gewitter sind dann auch möglich und das bei maximal 36 Grad heute.
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2: Hier die aktuelle Verkehrslage. A448 Dortmund-Witten-Bochum-West zwischen Bochum-Altenbochum und Bochum-Weidmar Richtungsfahrbahn gesperrt. Weiterhin auf der A4 Köln-Aachen bei Kreuz Köln-Süd Brückenarbeiten. Zusätzlich auf der A2 Hannover-Dortmund zwischen Hamm und Kamener Kreuz Richtungsfahrbahn gesperrt. Und darüber hinaus auf der A57 Krefeld-Köln zwischen Dormagen und Köln-Worringen. 1 Kilometer Stau. Wir wünschen allen unterwegs gute Fahrt.
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1: Und das mit Andreas Grunwald. Schönen Montagmorgen. Wir starten jetzt mal mit Musik. Von der Band, die ist Anfang der 2000er das erste Mal hier bei uns in Deutschland aufgeploppt. The Rasmus haben mit dem Ding hier auch direkt einen Hit gelandet mit In the Shadows.

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0: Das ist Cher und der Choop Choop Song. Gleich gibt's neue Musik bei uns von Mr. Z, Sometimes I Love.
1: Augenblick mal. Tim Niedernolte weiß, wie man Nachrichten präsentiert. Er moderierte lange Logo, Nachrichten für Kinder im ZDF und die Heute-Nachrichten für die Großen. Jetzt startet der Fernsehmoderator sein eigenes Nachrichtenformat, endlich gute Nachrichten.
2: Eine Show mit Lachen, Leuchten und Liebe. Da sind Gäste dabei, es gibt Talks, Show-Acts und Spiele mit dem Publikum. Also das Publikum wird selber interaktiv mitbeteiligt. Und der Inhalt, und das ist das Besondere, der ist immer individuell angepasst an die jeweilige Zielgruppe oder Region, sodass sich jeder auch zum Teil selber wiederfindet.
1: Und es ist der Gegenentwurf zu der täglichen Fülle von schlechten Nachrichten, die uns begleiten. Kriege, Krisen, Konflikte. Der Fokus dieses Live-Events wird auf gute Nachrichten gelegt. In Berlin war die Show schon ein voller Erfolg.
2: Man hat gemerkt, die Atmosphäre ist viel, viel positiver als bei anderen Events vielleicht. Und dann, ja, Toni Rinaudo, ja, der Träger des alternativen Nobelpreises aus Australien, der hat sich extra den Wecker gestellt auf 4 Uhr morgens, um live bei uns in Berlin dabei zu sein.
1: Und der Agrarwissenschaftler lieferte in seinem Vortrag einen sehr passenden Gedanken mit, der für Tim Niedernolte bei der Formatentwicklung wichtig war. Was hat Gott dir ins Herz gelegt? Sei selbst die Veränderung, die du sehen willst. Auch wenn die ersten Schritte klein sind.
2: Es lohnt sich,

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1: Mit Marc Weiß. Schönen guten Morgen. Soll die abschlagsfreie Rente nach 45 Jahren abgeschafft werden? Ja, so will es die geplante Rentenreform, die schon seit Wochen feststeht. Nein, sagen jetzt aber die CDU-Ministerpräsidenten in Sachsen, Sachsen-Anhalt und in Thüringen. Sie wollen die sogenannte Rente mit 63 erhalten, denn aus ihrer Sicht sind viele Menschen in Ostdeutschland im Alter ausschließlich auf diese gesetzliche Rente angewiesen. Die Forderung hat eine Debatte innerhalb der Koalition angefacht und in die mischen sich jetzt auch Wirtschaftsexperten ein, darunter der Präsident des Deutschen Instituts für Wirtschaftsforschung, Fratscher. Er sagt, die Rente mit 63 muss zwingend weg. Infos dazu von Christian Böder.
2: Wenn die Rente mit 63 abgeschafft wird, dann bringt das knapp 10 Milliarden Euro an langfristigen Einsparungen und 125.000 zusätzliche Beschäftigte pro Rentnerjahrgang. Die Zahlen nannte DIW-Chef Fratscher der Rheinischen Post. Ohne dieses wichtigste Element der Rentenreform sei diese tot, sagte er. Die Bundesregierung müsste wieder von vorne beginnen und vor allem die Finanzierung der gesetzlichen Rente komplett neu aufstellen. Er befürchtet, dass es in Zukunft zu einer noch größeren Umverteilung von jung zu alt und von arm zu reich kommt, sollte die Bundesregierung einknicken und doch noch die abschlagsfreie Rente nach 45 Jahren erhalten. Von der profitieren deutlich häufiger Besserverdienende und Männer und deutlich seltener Menschen, die von Altersarmut bedroht seien, sagte Fratscher.
1: Christian Böder mit Infos. Vielen Dank und jetzt die weiteren Themen in der Zusammenfassung. US-Präsident Trump hat für heute neue Gespräche mit dem Iran angekündigt. Details nannte er nicht. Trump hatte am Samstag erklärt, die USA und Israel würden vorläufig auf weitere Angriffe auf den Iran verzichten. Darum habe der Iran selbst gebeten, um wieder verhandeln zu können. Teheran dementiert das allerdings. Ein Erdbeben hat die Region rund um Kairo in Ägypten erschüttert. Die US-Erdbebenwarte gibt die Stärke mit 5,0 an. Berichte über mögliche Schäden oder Opfer gibt es noch nicht. Im Großraum Kairo leben über 20 Millionen Menschen. Stärkere Beben treten dort eher selten auf. Sich an die Geschwindigkeitsbeschränkung auf der Straße zu halten, das sollte man ohnehin tun. Heute wäre es sogar eine besonders gute Idee, denn es ist schon wieder Blitzermarathon. Die Aktion soll die ganze Woche gehen und findet europaweit statt. Also auch wer mit dem Auto ins Ausland fährt, sollte aufpassen. Nach wie vor sei überhöhte oder nicht angepasste Geschwindigkeit eine der Hauptunfallursachen, das sagte ein Sprecher des NRW-Innenministeriums. Der Automobilclub von Deutschland ist von der Aktion nicht restlos begeistert, dass sie mitten in den Ferien stattfinde und damit bewusst auch den Reiseverkehr mit einkalkuliere, könne den Eindruck erwecken, es gehe hier vor allem darum, Geld in die Kassen zu bekommen. Das sagte ein AVD-Sprecher sinngemäß. Und das waren die Nachrichten mit Marc Weiß.
3: Dann gucken wir direkt aufs Wetter an diesem Montag. Servicemann Carsten Abend, wir sagen sinngemäß, das wird ein heißer Wochenstart.
4: Ja, das stimmt. Das wird wohl der heißeste Tag der Woche werden mit 34 Grad. Dazu gibt es viel Sonnenschein. Am Nachmittag mischen zwar auch ein paar Wolken mit. Es bleibt aber trocken und aktuell sind wir bei 16 Grad in Nordkirchen und 17 Grad in Coesfeld. Der Wettertrend, morgen scheint neben Wolken oft die Sonne. Allerdings sind am Nachmittag einzelne Schauer und Gewitter möglich. Die können auch mal unwetterartig ausfallen. Und am Mittwoch geht es trocken, windig, mit viel Sonnenschein weiter und es wird etwas kühler.
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4: Hallo Autofahrer, es läuft gut, keine Staus. Ihre Meldungen über Staus und Blitzer, die melden Sie mir über die Radio Kiepenkerl Smartphone-App oder kostenfrei anrufen unter 0800 2020 620.
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3: So, komm rein in die neue Woche. Direkt schon ein schönes Erlebnis gehabt heute Morgen. Ja. Beim Bäcker im Billerbeck angehalten.
5: Ja.
3: Kannst du auch mitreden, hast du auch mal beim Bäcker gearbeitet.
5: Ja.
3: Ich finde es phänomenal, was du da teilweise auf der anderen Seite der Theke für Menschen stehen hast, mit denen du als Verkäuferin oder Verkäufer umgehen musst.
5: Das ist sehr interessant. Ich sag mal so, Carsten, der kennt das ja auch zum Teil. Und also die Kundschaft, die man da teilweise hat, ist sehr speziell.
3: Ja, der Mann, der vor mir dran war, hat in etwa so bestellt. Verkäuferin guckt ihn an. Was möchten Sie haben? Nachher wollte er ein Schinkenbrötchen haben, Kaffee und seine Zeitung.
4: Ja, doch, habe ich verstanden. Ja.
3: Ja, definitiv. Ich sagte dann nur zu ihr, es ist interessant, was Sie hier morgens schon für Menschen stehen haben. Haben Sie es auch nicht verstanden? Ich sage, nein, habe ich auch nicht verstanden. Also von daher, es lag nicht an Ihren Ohren.
5: Okay, gut. Ja, Glück gehabt.
3: Ja, aber ja, Hochachtung an alle Verkäuferinnen und Verkäufer, was ihr teilweise mitmacht. Kann nur besser werden diese Woche. Guten Morgen mit Ihrem Morgenteam.
5: Mit Servicemann Carsten Abend.
4: Sven Sandbote.
3: Und Tiziana Boge. Schönen
5: Morgen.
3: Guten Morgen.
5: Morgen.

0: Guten Morgen, es ist 6.07 Uhr, das ist der Montag im Kreis Coesfeld mit Radio Kiepenkerl. Und wer in Nordkirchen, Südkirchen und Kapelle normalerweise mit dem Bürgerbus unterwegs ist, sorry liebe Leute, heute leider eine andere Verbindung suchen.
1: Ja, der Bürgerbus ist kaputt und fällt deshalb heute den ganzen Tag aus. Grund ist ein Schaden an der Bremsanlage. Der Bürgerbus, der bleibt also erstmal stehen.
0: Ja, ist auch besser so. Also Bremsanlage absolut nicht mehr zu scherzen. Und sobald klar ist, wann der Bürgerbus wieder unterwegs ist in Nordkirchen, in Südkirchen und in Kapelle, sagen wir so natürlich, meine Güte, jetzt habe ich auch schon einen Sprachfehler, sagen wir natürlich sofort
1: das
0: Bescheid
1: ansteckend, ja.
0: Bei Radio Kiepenkerl. Guten Morgen.

0: 6:10 Uhr, hier ist Radio Kiepenkerl. Und damit wir gut in diesen Montagmorgen reinstarten, gibt's gleich das Beste von heute. Don't Worry von Leonie.
1: Ja, jetzt war erstmal die 80er. 83, um genau zu sein. Hier sind Culture Club im Best Mix und Kammer Chameleon.

0: Sag mal hier, direkt schnipsen rein in den Montag. Ne? So macht das Spaß. Hier ist Radio Kiepenkerl um 17:45 mit ihrem Morgenteam.
1: Mit Sven Sandbote.
0: Und Tiziana Boge. Schönen Wochenstart in Ferienwoche Nummer 3 sind wir mittlerweile schon angekommen. Ja, und in Dülmen geht's ja auch Schlag auf Schlag. Dülmen Beach gefühlt gerade eben vorbei. Da geht's auch schon mit dem Dülmener Sommer weiter. Auftaktkonzert am Wochenende. Und jetzt morgen wird's auch schon direkt akrobatisch. Also es geht da wirklich Schlag auf Schlag.
1: Jo, dann steht der Bukra-Zirkus auf der Bühne. Das Ensemble bringt Straßentheater und echt spektakuläre Artistik nach Dülmen. Hören wir morgen auf jeden Fall mehr zu.
0: Ja, und fürs Publikum sieht das am Ende dann leicht und spielerisch aus. Hinter den Kulissen steckt aber wirklich eine Menge Arbeit und Vorbereitung. Carsten Friebel vom Kulturteam Dülmen. Wie anstrengend ist die Arbeit als Organisator von so einer ganzen Veranstaltungsreihe?
2: Naja gut, das ist ja eine Arbeit, die man wirklich gerne macht, weil also ich sage immer, das ist positiver Stress und natürlich ist da viel Arbeit bei, aber das Endergebnis zählt.
1: Deine große Leidenschaft ist vor allem die Musik. Wie jetzt am Wochenende das Auftaktkonzert von Bostime, das war wirklich richtig, richtig cool. Jetzt ist es ja so, dass die Entwicklung viel zu Playback geht. Wie wichtig ist es dir, dass die Konzerte, die hier stattfinden, wirklich live sind?
2: Ich bin ja noch in der Generation geboren, da war das normal, dass überall Konzerte waren. Ich habe viele große Künstler sehen können, als es noch bezahlbar war, also als keine Stadien, Arenen und so weiter gegeben hat, in denen die gespielt haben, und hatte in meinem anderen Beruf auch das Glück, mit vielen Guten zu arbeiten. Und ich habe wirklich die große Sorge, dass irgendwann auch Live-Konzerte nach und nach wegsterben werden.
1: Ja.
2: Die Welt verändert sich. Das Tempo ist rasant schnell und man sieht das jetzt schon im Bereich von Musikern, von Musikproduzenten und so weiter, dass da ganz, ganz viel leider auch von KI und so übernommen wird. Mhm. Und ich weiß nicht, wie Live-Events gerade im Bereich Musik in Zukunft aussehen.
1: Oh, das ist eine traurige Entwicklung und auch eine krasse irgendwie.
2: Als Tontechniker weiß ich schon, wo oft mit Netz und doppeltem Boden gearbeitet wird und bin auch wirklich erschrocken, was man auch heute zum Teil von großen Bands erlebt, dass viele Spuren mitlaufen, nicht alles drunter live ist, weil einfach das Publikum diese absolute Perfektion erwartet. Und diese Entwicklung, ehrlich gesagt, macht mich auch ein bisschen traurig.
0: Gut, dass wir Carsten Friebel haben und er dafür sorgt, dass auch wirklich alles live ist und gerade, dass alle Veranstaltungen Open Air stattfinden, macht es ja auch nochmal ganz besonders.
1: Auf jeden Fall. Und wir schauen nochmal dorthin, wo das Publikum normalerweise nicht hinkommt, hinter die Kulissen des Dülmener Sommers.
0: Ja, und wir gucken weiter. Das machen wir um 17:45 zum Start rein in diesen Montag hier bei Radio Kiepenkerl.

0: Ugel, Moving to the Sun bei Radio Kiepenkalt. Den kannst du dir schon mal gönnen zum Start in so einem heißen Montag.
1: Also jetzt habe ich auch richtig Bock, an Beach zu gehen, so Strand, ein Cocktail und dann einfach nur feiern.
0: Guck mal, das wäre schön. War das Ziel, das machen wir doch direkt noch kurz vor 6:30. Ich meine, ist ja nicht mehr so lange hin.
1: Nein.
0: Wie wird denn das Wetter heute?
1: Das wird richtig, richtig schön. Wir haben sehr, sehr viel Sonne und es wird heiß. Über 30 Grad, 36 Grad. Also wir können uns dann auch am Beach einen schönen Cocktail gönnen und Füße ins Wasser und dann den Song dazu.
0: Ja, herzlichen Glückwunsch an alle Urlauber und Ferienkinder, die das heute auf jeden Fall genießen dürfen. Und sie genießen derweil die freie Fahrt auf dem Weg zur Arbeit. Sorry, einer muss ja im Kreis Coesfeld dafür sorgen, dass es läuft. Machen wir ja auch hier. Guten Morgen.
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0: Guten Morgen, Kreis Coesfeld mit Radio Kiepenkerl um 6:30. Jetzt das Update, die Nachrichten aus NRW, Deutschland und der Welt für Sie. Hier ist Sandra Rose. Guten Morgen, Sandra.
1: Schönen guten Morgen. Eine Woche nach dem islamistischen Terroranschlag beim Christopher Street Day in Berlin sind weitere CSD-Paraden am Wochenende nach ersten Angaben friedlich und störungsfrei verlaufen. Beim CSD in Ahaus im Nachbarkreis Borken beispielsweise gab es zwar einzelne beleidigende Rufe, die Polizei hatte die Lage aber schnell im Griff. In der Spitze waren rund 450 Teilnehmer dabei. Am Wochenende ist in Frieden im Nachbarkreis Borken ein Mann ums Leben gekommen. Nach bisherigen Erkenntnissen war er seinem unangeleinten Hund hinterhergelaufen. Ein Autofahrer konnte einen Zusammenstoß trotz eines Ausweichsversuchs nicht verhindern.
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1: Die Polizei ermittelt weiter die Hintergründe eines tödlichen Unfalls in Seppenrade. Sonntag früh gegen 2:30 hat ein Auto einen Fußgänger auf der Kreisstraße im Bereich Emkumer Bach erfasst und tödlich verletzt. Warum der Mann aus Olfen auf der Straße stand, ermittelt die Polizei noch. Die Autofahrerin und ihr Beifahrer kamen verletzt in Krankenhäuser. Am Sonntagmittag war außerdem eine Gruppe Motorradfahrer rund um Rorup unterwegs. In der Bauerschaft Holsterbrink wollte einer nach links abbiegen. Der Fahrer dahinter übersah das, fuhr auf seinen Vordermann auf und wurde schwer verletzt. Ein Rettungshubschrauber brachte ihn in ein Krankenhaus. Der andere Motorradfahrer wurde leicht verletzt, sagt die Polizei. Schon am Samstag erfasste ein LKW außerdem eine Rosendalerin in Ahaus im Nachbarkreis Borken. Die Frau schob ihr E-Bike über die Straße, um diese zu überqueren. Der LKW-Fahrer wollte abbiegen und übersah dabei die Frau. Sie kam schwer verletzt in ein Krankenhaus. Die Polizei im Kreis Coesfeld nimmt in dieser Woche Rasa ganz besonders in den Blick. Sie beteiligt sich an der Speed Week, einer europaweiten Aktionswoche gegen Temposünder. Zu schnelles Fahren gehört zu den häufigsten Unfallursachen im Kreis Coesfeld. Unter anderem bei Wildunfällen spielt es oft eine Rolle. Heute bricht die dritte Woche der Sommerferien an. Einige von Ihnen haben ihren Urlaub schon hinter sich und müssen die Kinder anderweitig beschäftigen. In Coesfeld gibt es ab heute ein neues Nachmittagsangebot dafür, das ohne Anmeldung läuft. Katrin Hoffmann von der Jugendförderung der Stadt. Kinder können also spontan vorbeikommen.
3: Weil es eben so ist, dass wir in unserem Alltag ganz viel geplant haben müssen und alles vorher wissen müssen. Und wann hat denn Mama Urlaub? Wann hat Papa Urlaub? Gibt es überhaupt Urlaub? Ja, kann ein Kind ins Ferienlager fahren? Wie sieht das Budget für die Ferien aus? Da hängt einfach so viel dran. Und deswegen versuchen wir natürlich, so viele offene Angebote wie möglich anzubieten.
1: Das kostenfreie Nachmittagsangebot läuft diese und kommende Woche jeweils von 14 bis 16:30 Uhr. Infos finden Sie in der App und im Web. Klicken Sie radiokiepenkerl.de. Wegen eines Schadens an der Bremsanlage fällt der Bürgerbus in der Gemeinde Nordkirchen heute den ganzen Tag aus. Der Bürgerbusverein Nordkirchen hat sich bei uns gemeldet. Der Bus steht in der Werkstatt. Sobald er repariert ist und wieder fährt, hören Sie es hier bei uns. 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
0: So, und dann gucken wir aufs Wetter mit Servicemann Carsten Abend. Ich muss doch mal gerade schnell unter Studiomöbel gucken.
4: Ich dachte schon, was machst du da?
0: Gucken, ob der Service mal eine kurze Hose hat, weil das ist ein gutes Zeichen, dann wird es heute heiß. Er hat eine kurze Hose.
5: Ja, und es wird heute richtig heiß bei uns. 34 Grad sind drin. Noch ist es angenehm mit 17 Grad, zum Beispiel in Dülmen und Kapelle. Dazu gibt es viel Sonnenschein, im Tagesverlauf dann auch mal ein paar Wolken. Es bleibt aber trocken. Der Wettertrend: Morgen mischt die Sonne neben Wolken gut mit. Allerdings sind am Nachmittag einzelne Schauer und Gewitter möglich. Und die können auch mit Starkregenhagel und Sturmböen daherkommen. Und am Mittwoch geht es trocken und windig weiter. Dazu gibt es viel Sonnenschein und es wird kühler. So, jetzt bitte.
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5: Hallo Autofahrer, es läuft gut, keine Staus, Blitzer und Störungen im Kreis Coesfeld. Bitte melden, gerne per WhatsApp als Sprachnachricht oder einfach anrufen unter 0800 2020 620.
4: Und ich dachte, du willst dir meine schönen Füßchen angucken.
0: Nein.
4: Nee?
0: Ich wollte gucken, ob Carsten die kurze Hose anhat. Weil das ist immer so mein persönlicher Index, dass es ein richtig guter Tag wird. Carsten weiß schon morgens beim Anziehen, was der Tag uns so bringt.
5: Ja, das stimmt.
0: Hier ist Radio Kiepenkerl mit ihrem Morgenteam am Montag. Schönen Wochenstart.
4: Guten Morgen.

0: Guten Morgen, 20 Minuten noch, dann ist es 7 Uhr. Schönen Wochenstart wünschen wir Ihnen im Kreis Coesfeld mit Radio Kiepenkerl. Und gefühlt ewig haben ja die Fans von Fußball-Drittligist Preußen Münster im Kreis auf ihre neue Fantribüne gewartet. Und jetzt gibt es sie.
1: Ja, wie die neue Pfiffi-Gerritzen-Kurve ist, kann am besten ein Radio Kiepenkerl-Hörer und Preußen-Fan beurteilen.
0: Der Uli Hetschko aus Schabdetten, der geht seit Jahrzehnten zu den Preußen und war bei der Eröffnung gegen den englischen Zweitligisten FC Southampton auf der Fantribüne dabei.
1: Uli ist der Radio Kiepenkerl-Tribünentester. Er vergibt bis zu 5 Sterne für die einzelnen Kategorien. Fangen wir an mit der Ankunft am Stadion. Wie funktioniert der Einlass, Uli?
2: Also der ging überraschend zügig. Trotz der trichterförmigen Verengung, wo die Leute immer mehr zusammengeführt werden, bis zu den Schleusen, wo man reinkommt. Die Technik hat funktioniert. Das Sicherheitspersonal war freundlich und hilfreich. Also da war man ruckzuck im Stadion. Würde ich sagen, das gibt 5 von 5 möglichen Sternen.
0: Dann mal rauf auf die Pfiffi-Gerritzen-Kurve. Wie ist die Sicht da?
2: Da muss ich sagen, das hat mich überaus positiv überrascht. Die Stufen sind etwas höher als gewohnt, etwas breiter als gewohnt. Dadurch hat man natürlich eine super Sicht von jedem Platz aus, auch wenn man keine 1,80 groß ist. Und es können auch noch Leute vor einem hergehen, ohne dass man sich anrempelt und gegenseitig behindert. Das einzige Problem war, dass die Durchgänge nicht freigehalten wurden, wo dann auch Leute sich einfach hingestellt haben. Aber ich denke mal, das wird sich noch einspielen bei den nächsten Spielen. Wegen den Durchgängen, die nicht freigehalten wurden, würde ich hier 4 von 5 Sternen vergeben.
1: Zu einem Stadionbesuch gehören auch Bier und Bratwurst. Wie das Catering im Bereich der neuen Tribüne im Preußenstadion ist, berichtet Uli Hetschko aus Schabdetten in einer Stunde.
0: Ja, aber hoffentlich haben die auch antialkoholische Sachen. Ja. Ich meine, so als Nicht-Biertrinker interessiert mich das.
1: Ach,
0: ja.
1: Stimmt. Ne?
0: Auf jeden Fall ist Uli seit Jahrzehnten Preußen-Fan und er ist heute Morgen auch der Radio Kiepenkerl-Tribünentester zum Start in den Montag. Guten Morgen.

In Lüdinghausen wird auch gerade aufgestanden. Uli und seine Frau machen sich gerade Startler für den Start in die neue Arbeitswoche. Und dazu gibt's Kiss und I Was Made for Loving You. Einen schönen guten Morgen mit Radio Kiepenkerl. 7:15 ist es gleich.

0: Guten Morgen mit Radio Kiepenkerl. 6.47 Uhr ist es. Schneller Blick auf die Autobahnen und Straßen. Da sieht es heute Morgen gut aus für Sie. Eine gute und vor allem sichere Fahrt. Und dann haben sich Petra aus Nottuln und Stefan aus Lüdinghausen im Radio Kiepenkerl-Team gemeldet und waren ein bisschen irritiert am Wochenende über so viele Polizeiautos und Motorräder am Sonntag in Havixbeck und in Nordkirchen. Sandra Rose aus der Nachrichtenredaktion. Du hast mit der Polizei gesprochen heute Morgen.
1: Ja, und die gibt Entwarnung. Sie hat einfach ein paar Sportveranstaltungen begleitet, die im Kreis stattgefunden haben. Zum Beispiel einen Halbmarathon in Nordkirchen.
0: Ja, und ernst war es dagegen auf der Autobahn 1 bei einem Unfall am Wochenende in Osnabrück.
1: Ein Auto hat sich aus noch ungeklärter Ursache überschlagen. Fahrerin und Beifahrer mussten verletzt mit einem Rettungswagen in Krankenhäuser gebracht werden. Unfassbar, ein Autofahrer wollte den Stau umgehen und befuhr einfach selbst die Rettung.

0: Gasse und versuchte anschließend auch durch die Unfallstelle zu fahren. Die Polizei stoppte den Wagen. Die Menschen im Wagen störten dann auch immer wieder den Polizeieinsatz am Unfallort. Sie und den Fahrer erwarten jetzt entsprechende Verfahren.
1: Ja, und eben auch heftige Strafen für so ein dämliches Verhalten. Anders kann man es gar nicht ausdrücken. Gucken wir noch schnell aufs Wetter. Das wird ein richtig schöner, ein heißer Montag im Kreis Coesfeld. 34 Grad dazu, viel Sonnenschein. In Richtung Nachmittag vielleicht mal so ein paar Wolken. Aber eins ist auf jeden Fall kein Thema und das ist Regen. Bleibt heute wieder den ganzen Tag über trocken. Die Landwirte freut's nicht, die Ferienkinder dagegen freut's. Also viel Spaß auch beim Freibadbesuch heute. Der lohnt sich bei der Hitze auf alle Fälle.

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5: Mit dem Radio Kiepenkerl Morgenteam kommen Sie gut gelaunt und bestens informiert in den neuen Tag bei uns im Kreis Coesfeld. Schönen guten Morgen.
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1: Mit Marc Weiß. Schönen guten Morgen. Es sollte, Zitat, der größte Angriff seit dem Zweiten Weltkrieg werden. Aber US-Präsident Trump hat diesen angekündigten Großangriff auf den Iran fallen lassen und stattdessen neue Verhandlungen angekündigt. Die Gespräche mit Teheran sollen angeblich schon am Nachmittag beginnen. Infos dazu von Christian Böder.
2: Bei den von Trump angekündigten Gesprächen ist aber noch vieles offen. Erst einmal gibt es von der Führung in Teheran noch keine Bestätigung für die Gespräche. Außerdem ist noch unklar, wo die Verhandlungen geführt werden sollen, wie lange sie voraussichtlich dauern werden und wer genau mit am Verhandlungstisch sitzen soll. Worüber verhandelt werden wird, dürfte dagegen klar sein. Es wird vermutlich wieder über die Straße von Hormuz und Irans Atomprogramm gehen. Trump hatte den Großangriff in der Nacht auf Samstag abgesagt, weil es angeblich diplomatische Fortschritte um einen Frieden im Mittleren Osten gab. In seiner Darstellung hatten Saudi-Arabien, die Vereinigten Arabischen Emirate, Katar und der Iran darum gebeten, die neue Angriffswelle abzublasen. Trump steht allerdings mit seinen Aussagen alleine da. Trumps Absage hatte zumindest schon einen positiven Effekt. Der Ölpreis ist wieder gefallen. Ein Barrel der Referenzsorte Brent kostete am Morgen 72 Euro, also knapp 7% weniger als zuvor.
1: Infos von Christian Böder. Vielen Dank. Und jetzt die weitere Themen in der Zusammenfassung. Die geplante Rentenreform sorgt weiter für Diskussionen. Drei CDU-Ministerpräsidenten aus dem Osten wollen die Rente mit 63 behalten. Die Rentenkommission und auch die Bundesregierung wollen sie abschaffen. Die SPD bittet den Koalitionspartner CDU darum, sich jetzt intern schnell zu einigen. Heute beginnt die nächste Blitzermarathonwoche. Auch die NRW-Polizei beteiligt sich daran. Die ganze Woche lang soll verstärkt geblitzt werden, auch in anderen Bundesländern und auch in Nachbarstaaten der EU. Also auch wer mit dem Auto diese Woche ins Ausland fährt, der sollte aufpassen. Gute Nachricht für Italien-Urlauber. Einige Strände, Liegen und Sonnenschirme könnten bald günstiger oder sogar kostenlos werden. Die italienischen Behörden wollen strenger gegen die oft illegale Bewirtschaftung und das Abkassieren von Badegästen vorgehen. Entlang der italienischen Mittelmeerküste gibt es tausende privat betriebene Bäder, die Liegen und Sonnenschirme vermieten. Die Durchschnittsmiete aktuell für zwei Liegen und einen Schirm liegt bei etwa 40 Euro pro Tag. Dabei gehört die Küste eigentlich dem Staat. Einige Abschnitte sind offiziell verpackt. Viele allerdings nicht. Dort wird trotzdem kassiert und genau dagegen soll jetzt vorgegangen werden. Grund dafür ist vor allem das Drängen der EU. Und das waren die Nachrichten mit Marc Weiß.
3: Dann frage ich lieber mal nach, was du nimmst fürs Wetter, bevor wir jetzt gleich in die Kostenfalle tappen.
4: Ja, ist umsonst wieder heute.
3: Komm, dann darfst du auch loslegen.
4: Ja, und das sieht heute wieder gut aus. Es gibt viel Sonnenschein, zwischendurch auch mal einige Wolken. Die sind aber harmlos. Es bleibt heute trocken. Die Temperaturen aktuell sind wir bei 17 Grad, zum Beispiel in Senden und Havixbeck. Und es wird wieder heiß. 34 Grad sind drin. Der Wettertrend, auch morgen mischt die Sonne gut mit. Allerdings sind am Nachmittag einzelne Schauer und Gewitter möglich. Die können auch mal unwetterartig ausfallen. Und am Mittwoch bleibt es trocken. Allerdings wird es windig. Die Sonne setzt sich gut durch und die Temperaturen gehen leicht zurück.
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4: Hallo Autofahrer, keine Staus, aber jetzt die neuesten Blitzer nur auf Radio Kiepenkerl. Der Blitzer des Tages, es blitzt heute unter anderem in Osterwick und zwar an der Schöppinger Straße. Ja, und mehr Staus, Blitzer und Störungen im Kreis Coesfeld, bitte melden. Gerne per WhatsApp als Sprachnachricht oder einfach anrufen unter 0800 2020 620.
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3: Es ist der Montag, der 3. August. Mhm. Es ist ein ganz besonderer Tag heute für viele Menschen im Kreis Coesfeld.
6: Warum?
3: Ausbildungsstart.
6: Oh. Ja,
3: ich hoffe,
6: stimmt.
3: Ihr habt gut geschlafen. Nicht, dass ihr mit so einem nervösen Magen da im Bett lagt und schon mal um 4 Uhr aufgestanden seid, weil ihr überhaupt nicht mehr pennen konntet. Wir wünschen euch einen ganz, ganz tollen Ausbildungsstart heute. Es wird großartig.
6: Ja, ihr packt das, ganz sicher. Ich drück die Daumen.
3: Wir begleiten euch dabei bei diesem Ausbildungsstart. Hier ist Radio Kiepenkerl mit dem Morgenteam.
6: Mit Servicemann Carsten Amt.
4: Sven Sandbote.
3: Und Tiziana Boge.
4: Guten Morgen.

0: So, Achtung, bloß nicht zu schnell fahren heute Morgen. Hier ist Radio Kiepenkerl um 7.07 Uhr. Denn wer in dieser Woche im Kreis Coesfeld mit dem Auto auf Tour ist, ja, fahren Sie angepasst. Mehr sage ich nicht.
1: Die Kreispolizei beteiligt sich nämlich am europaweiten Blitzermarathon. Dabei geht es darum, auf die Gefahren durch zu schnelles Fahren aufmerksam zu machen und Temposünder aus dem Verkehr zu ziehen.
0: Ja, kontrolliert wird vor allem dort, wo es häufiger kracht und wo erhöhte Gefahr besteht. Denn zu hohes Tempo gehört im Kreis Coesfeld weiterhin zu den häufigsten Unfallursachen.
1: Und selbst bei Wildunfällen kann die Geschwindigkeit entscheidend sein. Wer langsamer fährt, hat mehr Zeit zu reagieren und kann so einen Zusammenstoß möglicherweise noch verhindern.
0: Und deshalb gilt nicht nur in dieser Woche, Fuß ein bisschen vom Gas oder anders gesagt, fahren Sie einfach vorschriftsmäßig. Ja. Kommen Sie auch an, kommen Sie entspannt an und vor allem kommen Sie sicher an und Sie schonen sogar noch Ihre Haushaltskasse. Bußgeld dabei bleibt Ihnen nämlich erspart.
1: Ja, dabei fällt mir ein, ich muss noch ein Knöllchen bezahlen.
0: Billerbeck 30 Zone, ja, oder was war das, die neue? Ja. Guten Morgen.

0: 7.14 Uhr, Radio Kiepenkerl ist hier mit ihrem hochmotivierten Morgenteam Sven Sandbote.
1: Und Tiziana Bohle. Meinst du so hochmotiviert?
0: Ja, genau.
1: Kommen Sie gut in die neue Woche. Schönen Montag wünschen wir Ihnen.
0: Wir starten in Woche Nummer 3 der Sommerferien und da gibt es in Coesfeld ab heute ein ganz neues Nachmittagsangebot für Kinder im Alter von 6 bis 12 Jahren.
1: Mach mal anders, heißt das Ferienprogramm. Katrin Hoffmann von der Jugendförderung der Stadt Coesfeld. Was ist denn anders als sonst? Es gibt doch schon in allen Wochen diese Ferienangebote in Coesfeld.
2: Die laufen aber immer alle mit Anmeldung. Das sind weitestgehend Betreuungsangebote oder für werdende Schulkinder, sind eben auch nicht immer ganztags. Das Mach-mal-anders-Projekt ist ganztags, aber die Kinder, die müssen auch nicht den ganzen Tag da sein. Die können auch nur bis mittags sich anmelden. Und dadurch haben wir nachmittags natürlich nicht ganz so viele Kinder, denn viele Elternteile sind nur halbtags berufstätig. Und wir haben dann einfach gesehen, dass wir da noch Kapazitäten haben, um eben niederschwellig auch noch was Offenes anzubieten.
1: Ist natürlich sehr cool. Die Kinder kommen einfach spontan vorbei und vor allem ist der ganze Spaß auch kostenfrei.
2: Wir haben gedacht, das ist ein guter Rahmen, damit Kinder nachmittags einfach nochmal eine Möglichkeit haben, irgendwo zum Spielen hinzugehen, wenn einem dann doch die Decke auf den Kopf fällt oder man vielleicht auch feststellt, dass der beste Freund doch in den Urlaub gefahren ist oder ja.
0: Total schön. Was können die Kinder nachmittags machen in den 2 Wochen? Ich habe gesehen, es gibt eine Olympiade. Das heißt, die Kinder sind auf jeden Fall ziemlich aktiv.
2: An 2 Tagen haben wir auch einen Parcours-Trainer in der Turnhalle und wir werden dann natürlich auf dem Schulhof dann auch verschiedene Parcours-Angebote machen. Und dann die Olympiade, die findet tatsächlich auf dem nahegelegenen Spielplatz am Kalksbecker Weg statt und da machen wir dann mal ganz ungewöhnliche Olympiade-Aufgaben, damit es auch ein bisschen spannender bleibt.
1: Also ab heute ein Ferienprogramm in Coesfeld für Kinder von 6 bis 12 Jahren, kostenfrei und das ist das Wichtige, einfach spontan vorbeikommen zwischen 14 und 16.30 Uhr an der Kreuzschule oder auf dem Spielplatz am Kalksbecker Weg. Und alle Infos, die gibt's nochmal zum Nachlesen in der App und im Web. Klickt radiokiepenkerl.de. 7.17 Uhr ist es gleich. Guten Morgen.
0: Guten Morgen.

0: Jupiter Jones und Still, auch schon wieder 15 Jahre her. Damals noch mit ihrem Sänger aus Münster.
1: Au. Oh. Mhm. Wie hieß er?
0: Oh ja, da fragst du mich auch was.
1: Sorry.
0: 7.24 Uhr, wir gucken auf die Autobahnen und Straßen im Kreis Coesfeld bei Radio Kiepenkerl. Da ist heute Morgen soweit alles frei für Sie, also eine gute und vor allem sichere Fahrt.
1: Und das Wetter, das sieht auch sehr, sehr gut aus heute. Maximal 33 Grad und viel Sonne dazu.
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0: von Rockwell. Jetzt zum Update für Ihren Montagmorgen. Hier ist Radio Kiepenkerl. Sandra Rose ist da mit den Nachrichten aus NRW, Deutschland und der Welt für Sie um 7:30. Sandra, guten Morgen.
1: Schönen guten Morgen. Die Waldbrandsaison im Süden Europas bleibt gefährlich, aber regional zeigt sich ein deutlich uneinheitliches Bild. Während in Griechenland die Lage westlich von Athen nach wie vor außer Kontrolle ist, hat sich Spanien seit dem Wochenende spürbar beruhigt. Frankreich wiederum meldet neue Brandherde. In Griechenland eskalierte die Situation zusätzlich. Der Pilot und der Co-Pilot eines Löschhubschraubers kamen ums Leben, nachdem der Hubschrauber während eines Einsatzes nach einem Zusammenstoß mit einem zweiten Helikopter abstürzte. Das kleine Fürstentum Liechtenstein zwischen der Schweiz und Österreich ist Opfer eines umfangreichen Cyberangriffs geworden. Hacker hätten die Daten von 31.000 Menschen abgegriffen. Die Regierung hat einen Krisenstab einberufen.
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1: Zu schnelles Fahren gehört zu den häufigsten Unfallursachen auf den Straßen im Kreis Coesfeld. Die Kreispolizei beteiligt sich deshalb in dieser Woche an der Speed Week, einer europaweiten Aktionswoche gegen Temposünder. Sie kontrolliert regelmäßig an Unfallschwerpunkten und Gefahrenstellen das Tempo. Während der Aktionswoche nimmt sie Raser ganz besonders in den Blick. Was genau in Seppenrade zu einem tödlichen Verkehrsunfall geführt hat, ermittelt die Polizei noch. Sonntag früh gegen 2:30 hatte ein Auto auf der Kreisstraße im Bereich Emkummerbach einen Mann auf der Straße erfasst. Warum der Mann aus Olfen auf der Straße stand, ist weiter unklar. Am Sonntagmittag war außerdem eine Gruppe Motorradfahrer rund um Rorup unterwegs. In der Bauerschaft Holsterbrink wollte einer abbiegen. Der Fahrer dahinter übersah das, fuhr auf seinen Vordermann auf und wurde schwer verletzt. Ein Rettungshubschrauber brachte ihn in ein Krankenhaus. Der andere Motorradfahrer wurde leicht verletzt, sagt die Polizei. Schon am Samstag erfasste ein LKW außerdem eine Rosendalerin in Ahaus im Nachbarkreis Borken. Die Frau schob ihr E-Bike über die Straße, um diese zu überqueren. Der LKW-Fahrer wollte abbiegen und übersah dabei die Frau. Sie kam schwer verletzt in ein Krankenhaus. Sehr viele Polizeiautos und Motorräder sind am Sonntag auch in Nordkirchen und Havixbeck unterwegs gewesen. Was war da los, fragen uns die Radio Kiepenkerl-Hörer Stefan aus Lüdinghausen und Petra aus Nottuln via WhatsApp. Die Polizei sagt auf unsere Nachfrage, sie hat einfach ein paar Sportveranstaltungen begleitet, die im Kreis stattgefunden haben. Zum Beispiel einen Halbmarathon in Nordkirchen. Also Entwarnung, nichts passiert. Viele von Ihnen im Kreis Coesfeld fahren gerne mit den Bürgerbussen von A nach B. In der Gemeinde Nordkirchen klappt das heute nicht. Willi Knur vom Bürgerbusverein Nordkirchen hat sich bei uns gemeldet.
3: Könnt ihr bitte auf den Sender geben, dass der Bürgerbus Nordkirchen in Linie B11 wegen eines Schadens an der Bremsanlage ganztägig ausfällt?
1: Also, der Bürgerbus Nordkirchen steht in der Werkstatt. Alle Fahrten fallen aus. Sobald er repariert ist und wieder fährt, hören Sie es hier bei uns. 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
0: Und jetzt der schnelle Blick aufs Wetter mit Servicemann Carsten Abend. Da cremen wir uns am besten heute Morgen schon dick und fett mit Lichtschutzfaktor 50 ein.
4: Ja, es gibt viel Sonnenschein, 12 Stunden Sonnenschein sind drin. So ab und zu zeigen sich mal auch einige Wolken, die sind aber harmlos. Es bleibt heute trocken. Die Temperaturen, es wird heiß, 34 Grad sind drin. Aktuell sind wir bei 18 Grad, zum Beispiel in Lüdinghausen und Nottuln. Der Wettertrend, auch morgen gibt es viel Sonnenschein. Am Nachmittag können sich allerdings einzelne Schauer und Gewitter bilden. Die können auch mal kräftig ausfallen. Und am Mittwoch geht es trocken, windig mit viel Sonnenschein weiter und es wird etwas kühler.
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4: Hallo Autofahrer, keine Staus. Ihre Meldungen über Staus und Blitzer, die melden Sie mir über die Radio Kiepenkerl Smartphone App oder kostenfrei anrufen unter 0800 20 20 620.
0: So, komm dann rein in die neue Woche. Arbeiten im August soll ja auch schön sein und Spaß machen. Wir sind auf jeden Fall an der Seite. Hier ist das Radio Kiepenkerl Morgenteam.
5: Servicemann Carsten Abend.
0: Sven Sandbote. Und Tiziana Boge. Was gibt's denn da zu lachen?
5: Dich.
0: Mach Musik.
5: Wir haben uns gefreut.
0: Ach so, ja gut, dann machen wir Musik.

0: Also es ist gleich 7.37 Uhr. Es ist heute eine schwierige Sache, zumindest in Nordkirchen, ja, in Südkirchen und in Kapelle.
1: Genau das habe ich nämlich auch gerade gedacht. Das Busfahren findet da nämlich heute nicht statt. Der Bürgerbus, der fällt nämlich aus.
0: Ja, die Bremsanlage ist im Eimer, aber ansonsten ist so eine Busfahrt ja auch eine nette Sache.
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0: 7.40 Uhr, Radio Kiepenkerl ist hier mit ihrem Morgenteam Sven Sandbote.
1: Und Tiziana Boge, schönen Start in diesen 3. August für Sie.
0: Über 10.000 Fans waren bei der Eröffnung der neuen Fantribüne der Pfiffi-Geritzen-Kurve im Preußenstadion in Münster dabei.
1: Ja, und wie diese neue Kurve ist, das kann am besten ein Radio Kiepenkerl-Hörer und Preußen-Fan beurteilen.
0: Uli Hetschgor-Schabdetten, der geht seit Jahrzehnten zu den Preußen und war bei der Eröffnung gegen den englischen Zweitligisten FC Southampton auf der Fantribüne mit dabei. Uli ist der Radio Kiepenkerl-Tribünentester.
1: Ja, wir haben heute Morgen schon gehört, Einlass klappt prima, Sicht aufs Spielfeld ist auch gut, nur in den Durchgängen. Da stehen immer wieder Zuschauer, das hat Uli heute Morgen auf jeden Fall schon erzählt.
0: So, und jetzt zu einem Stadionbesuch. Da gehört für viele Besucher auch ein Bier oder eine Bratwurst. Uli, wie ist das Catering?
2: Das befindet sich ebenerdig in mehreren Kiosken. Es gibt also eine große Auswahl. Die Preise sind meiner Meinung nach okay. Problem war eine lange Wartezeit. Ich denke mal, das wird sich dann aber auch noch einspielen. Dann gibt es ja auch jetzt nachhaltige Pfandbecher, was im Prinzip ja eine gute Idee ist. Das Einzige ist, wenn man hinterher, wenn 6.000 Leute da raus wollen und all ihre Pfandbecher abgeben, das dauert natürlich alles. Von daher würde ich sagen, Pfandbecher einfach mitnehmen, nächstes Mal wieder mitbringen, hat man sich diesen Weg gespart. Das Bezahlsystem ist komplett ohne Bargeld. Man kann also mit der Preußen-Card, die man aufladen kann, bezahlen oder mit der EC-Karte. Das hat auch alles reibungslos geklappt. Da würde ich sagen, da gibt es 3 von 5 möglichen Punkten.
1: Ja, und wie das Ganze drumherum, zum Beispiel auch die Klos von Uli Hetschko bewertet werden aus Stadtetten, das hören Sie in einer Stunde.
0: Ja, seit Jahrzehnten Preußen-Fan und jetzt Radio Kiepenkerl-Tribünentester. Das ist doch mal was.
1: Es ist 7.43 Uhr. Guten Morgen. Kommen Sie gut in die neue Woche.

0: Guten Morgen, hier ist Radio Kiepenkerl, 7.50 Uhr ist es und unterwegs auf den Autobahnen und Straßen sieht soweit gut aus, aber jetzt die neuesten Blitzer, nur auf Radio Kiepenkerl. Der Blitzeinhänger ist heute Morgen aktiv und zwar in Coesfeld im Isfelder Weg und auf der L580, da wird auch kontrolliert und zwar zwischen Darfeld und Billerbeck, wenn Sie da unterwegs sind auf der Strecke. Ansonsten aber eine gute und vor allem sichere Fahrt heute Morgen. Dann gucken wir rüber in die Nachrichtenredaktion zu Sandra Rose, Motorrad- und Fahrradfahrer, die haben das schöne Wetter am Wochenende so richtig ausgenutzt, schöne Ausflüge gemacht. Aber Sandra, leider passieren dabei auch die ein oder anderen Unfälle.
1: Bei einem Motorradausflug rund um Rorup fuhr ein Fahrer auf seinen Vordermann auf, als dieser abbiegen wollte. Beide wurden verletzt. Schon am Samstag erfasste ein LKW außerdem eine Rosendalerin in Ahaus im Nachbarkreis Borken. Die Frau schob ihr E-Bike über die Straße, um diese zu überqueren. Der LKW-Fahrer wollte abbiegen und übersah dabei die Frau. Sie kam schwer verletzt in ein Krankenhaus. Ein
0: glimpflicher ging dagegen ein Unfall aus, der in Gronau einige Anwohner früh weckte.
1: Ja, diese hatten plötzlich einen lauten Knall gehört. Ein Autofahrer hatte die Kontrolle verloren, vermutlich weil er viel zu schnell unterwegs war und Alkohol getrunken hatte, sagt die Polizei im Nachbarkreis Borken. Er fuhr über einen Kreisel und schleuderte auf eine Wiese. Aufgewühlte Erde, Trümmer von Straßenlaternen und Verkehrszeichen, Kratzer auf der Fahrbahn und dem Gehweg, sowie ein beschädigter Gartenzaun und natürlich ein deutlich beschädigtes Auto, in dem alle 4 Airbags auslösten, sind das Resultat. Die 4 unverletzten Menschen im Auto flüchteten zunächst. Die Polizei konnte sie dann aber finden. Die Ermittlungen dauern an.
0: Ja, und die Sonne, die haben wir heute Morgen schon gefunden im Kreis Coesfeld und die ist auch den ganzen Tag an unserer Seite. Und dazu gibt's heiße 34 Grad. Aber nicht wundern, heute Nachmittag sind hier und da mal so ein paar Wolken unterwegs. Aber es ist nicht weiter schlimm, denn es bleibt heute trocken. Also, liebe Schwimmmeister in den Freibädern im Kreis Coesfeld, schon mal drauf einstellen. Das wird heute wieder ein sehr voller Tag bei euch. Aber bei dem Wetter macht das ja auch Spaß. Wunderbarste Abkühlung. Schön mit der Arschbombe ins Becken rein. Hier ist Radio Kiepenkerl.

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1: Mit Marc Weiß. Schönen guten Morgen. Wer mit dem Auto unterwegs ist, der sollte in dieser Woche besonders auf Blitzer achten, denn heute ist die sogenannte Speed Week gestartet. Die Polizei kontrolliert mehr als sonst, das ist zumindest der Plan. Laut ADAC machen nicht alle Bundesländer bei dem Blitzermarathon mit, NRW allerdings schon. Und das Besondere diesmal, der Blitzermarathon fällt in die Sommerferien aller Bundesländer und er trifft damit auch viele Menschen, die mit dem Auto in den Urlaub fahren. Infos dazu von Christian Böder.
2: Anders als in den anderen Bundesländern, dann ist es bei uns in NRW so, dass das Innenministerium nicht darüber informiert, wo mobile Blitzer in den kommenden Tagen stehen werden. Und anders als bei dem letzten Blitzermarathon im Frühjahr gibt es keinen Hauptkontrolltag. Worum es geht, dürfte klar sein. Mit der Speed Week soll die Gefahr von schweren Verkehrsunfällen reduziert werden. Zu schnelles Fahren ist immer noch eine der Hauptursachen dafür. Im vergangenen Jahr starben im Straßenverkehr über 2.800 Menschen. Zum Vergleich, Mitte der 90er waren es noch 9.500, also ein erheblicher Rückgang. Die Speed Week stößt aber auch auf Kritik. Der ADAC und auch der Automobilclub von Deutschland sagen, es wäre besser, dauerhaft gezielt an Unfallschwerpunkten zu kontrollieren, nicht nur während solcher Kontrollaktionen. Laut AVD ist auch der Zeitpunkt für die Blitzeraktion mitten in den Ferien unglücklich gewählt. Es entstehe der Eindruck, dass in erster Linie abkassiert werden soll, heißt es.
1: Christian Böder aus dem News-Team mit Infos. Vielen Dank und jetzt die weiteren Themen in der Zusammenfassung. US-Präsident Trump hat für heute neue Gespräche mit dem Iran angekündigt. Details nannte er nicht. Trump hatte am Samstag erklärt, die USA und Israel würden vorläufig auf weitere Angriffe verzichten. Der Iran selbst und andere Staaten hätten darum gebeten, um weiter verhandeln zu können. Der Iran dementiert das allerdings. Die geplante Rentenreform sorgt weiter für Diskussionen. Drei CDU-Ministerpräsidenten aus dem Osten wollen die Rente mit 63 behalten. Die Rentenkommission und auch die Regierung wollen sie abschaffen. Die SPD bittet den Koalitionspartner CDU jetzt dringend darum, sich intern schnell zu einigen. Die Lautstärke im Büro nervt etliche Arbeitnehmerinnen und Arbeitnehmer. In einer YouGov-Umfrage sagten 95% der Befragten mit einem Bürojob, dass sie es gerne leiser hätten. Bei der Frage nach den störendsten Geräuschen landen Calls und Telefonate der Kollegen mit Abstand auf dem ersten Platz. Erst weit dahinter folgen Hintergrundgeräusche wie Lüftungen, Drucker oder Kaffeemaschinen. Fast 70% sagten, dass ihr Bedürfnis nach Ruhe im Arbeitsumfeld in den letzten Jahren gestiegen sei. Experten führen das auf fehlende Anpassung und fehlende Regelungen zurück, denn es gäbe immer mehr Calls oder Telefonate. Deshalb müsse die Kommunikation im Büro heutzutage bewusster organisiert werden, heißt es von den Studienmachern. Und das waren die Nachrichten mit Marc Weiß.
3: Dann sind wir jetzt alle ganz ruhig und lauschen dem Wetter von und mit Servicemann Carsten Abend. Guten Morgen.
4: Schönen guten Morgen. Ja, heute kommen wir wieder ins Schwitzen. 34 Grad sind drin. Aktuell messen wir 19 Grad, zum Beispiel in Apelhülsen und Olfen. Dazu gibt es viel Sonnenschein, so ab und zu einige Wolken. Die sind aber harmlos. Es bleibt heute trocken. Der Wettertrend, auch morgen scheint die Sonne. Allerdings sind am Nachmittag einzelne Schauer und Gewitter möglich. Die können auch mal kräftig ausfallen. Und am Mittwoch geht es trocken, windig mit viel Sonnenschein weiter und es wird etwas kühler.
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4: Hallo Autofahrer, keine Staus, aber jetzt die neuesten Blitzer nur auf Radio Kiepenkerl. Es blitzt zurzeit auf der L580 zwischen Dahlfeld und Billerbeck. Dankeschön Thorsten für die Info und Staus und Blitzer, die melden Sie uns kostenlos unter 0800 2020 620.
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3: So, Wochenende liegt hinter uns. Wir sind bereit für die Arbeitswoche und wir begleiten Sie rein. Hier ist Ihr Morgenteam.
5: Mit Servicemann Carsten Abend.
4: Sven Sandbote.
3: Und Tiziana Boge. Nicht zu vergessen, den besten Musikmix dazu. Gleich das Beste von heute.
5: Jo, Abracadabra von Lady Gaga.
3: Ja, und jetzt erstmal hier die frühen 90er mit Bryan Adams. Everything
5: I do it for you, Sven.
3: Genau so nämlich. Haben Sie einen schönen Wochenstart und genießen Sie das Wetter dazu. Guten Morgen.
5: Morgen.
4: Guten Morgen.

0: Es ist der Montagmorgen, 8.08 Uhr im Kreis Coesfeld und damit gibt's wieder Ihre Sendezeit im Radio, die geschenkte Minute und das heute Morgen für Peter Giese aus Dülmen. Er organisiert schon seit Jahren das Gospelschmettern der evangelischen Kirche in Dülmen und am Freitag ist es wieder soweit. Peter, und das zum wievielten Mal?
1: Boah, wir haben irgendwann aufgehört zu zählen, glaube ich. Also das sind schon einige Jahre, die wir das jetzt machen und immer wird es richtig gut angenommen, weil es einfach sehr, sehr niederschwellig ist. Ne? Wir sagen halt, man muss keine Chorerfahrung haben, erst recht nicht Noten lesen können. Uns geht es in erster Linie wirklich da um den Spaß am Singen.
0: Ja, und jetzt am Freitag lädt's wieder zum gemeinsamen Singen auf der Gemeindewiese der evangelischen Kirche ein. Müssen sich die Menschen vorher anmelden oder Noten mitbringen oder wie sieht's aus?
1: Auf jeden Fall spontan gerne vorbeikommen. Anmeldung ist überhaupt nicht möglich. Wir freuen uns auf ganz, ganz viele Leute. Und einfach wirklich spontan vorbeikommen, Klappstuhl, Decke oder sonst was, worauf man sitzen kann, mitnehmen. Und dann freuen wir uns drauf, mit vielen tollen Menschen zu singen.
0: Also einfach kommen und lossingen.
1: Total. Und selbst wenn man nur vorbeikommen möchte zum Zuhören, ist das auch herzlich gerne möglich.
0: Und das am Freitag um 19 Uhr auf der Gemeindewiese der evangelischen Kirche in Dülmen. Peter Giese, dann vielen Dank für die Einladung heute Morgen. Und auch für Sie gibt es die Sendezeit im Radio, die geschenkte Minute. Einfach eine Mail schicken. Geht in der App und im Web. Klicken Sie radiokiepenkerl.de. Guten Morgen.

0: Wenn beim Dömener Sommer die Bühne steht, die Musik läuft und am Ende alle sagen, ach, weißt du was, das war so ein richtig schöner Abend, dann sieht das alles ziemlich entspannt aus. Guten Morgen, hier ist Radio Kiepenkerl um 8.17 Uhr. Aber hinter den Kulissen, da ist es das eher nicht.
1: Nee. Da müssen Künstler gebucht, Technik organisiert, Veranstaltungsorte gefunden und im Zweifel auch noch kurzfristig eine neue Lösung her.
0: Carsten Friebel vom Kulturteam in Dülmen. Da sind Konzerte dabei und Theater. Wie geht ihr da überhaupt ran?
2: Ja, wir haben das schon getrennt gemacht. Also das ist bei uns Teamarbeit. Mein Part ist eigentlich immer, ich kümmere mich um die Musik. Die Kollegin schaut auf die Theater. Wir sind ja ans Kultursekretariat Gütersloh angebunden. Von da bekommen wir viele Vorschläge. Was wir seit Jahren so machen, dass wir uns die Vorschläge gegenseitig hin und her schicken. Gerade weil ich auch nochmal mit dem technischen Auge natürlich auf die Theater schaue. Die Gage ist immer das eine, aber die Zusatzkosten, die man halt eben für so ein Theater hat und braucht und...
1: Jetzt hast du gerade die Gage und die Zusatzkosten erwähnt. Das ist ja auch alles nicht billig. Wie finanziert ihr den Dülmener Sommer?
2: Ja, die Stadt Dülmen hat natürlich zum einen einen kleinen Etat dafür, so dass wir auch mit Eigenanteil mit drin sind. Aber ansonsten, wir haben auch wirklich viele treue Sponsoren, die uns hier seit Jahren unterstützen und ohne die wäre das absolut nicht möglich.
0: Jetzt gibt es auch einige Künstler und Theatergruppen, die kommen aus dem Ausland. Ihr kümmert euch dann darum, dass die auch in Dülmen ankommen. Das ist mit Sicherheit auch ein Haufen Arbeit.
2: Also in diesem Jahr hält es sich in Grenzen. Wir haben ja schon wesentlich spektakuläre Sachen erlebt. Und es sind ja nur zwei Gruppen, die aus dem Ausland kommen. Und da sind die Verbindungen mit Zügen etc. alle relativ easy. Wir holen die dann am Bahnhof ab. Also wir haben auch schon andere Sachen erlebt, dass wir in der Vergangenheit Leute oder komplette Theater am Flughafen Düsseldorf oder sonst wo eingesammelt haben. Mhm. Oder dass die auch zu den verschiedensten Uhrzeiten einzeln angereist sind.
1: Ja, und Hotels und so weiter, das ist auch eure Aufgabe.
2: Nein, also wir buchen für die Hotels und wie gesagt, wir kümmern uns natürlich dann auch drum, wenn sie hier sind, dass sie erstmal die Grundversorgung haben, es beginnt mit dem Kaffee, ja. Dass sie erstmal irgendwo essen können, sich das Gelände ansehen können, wo sie dann am nächsten Tag spielen. Dann trifft man nochmal eben die letzten finalen Absprachen und dann geht's los.
0: Das ist mal ein interessanter Blick hinter die Kulissen beim Dülmener Sommer. Carsten Friebel und das gesamte Kulturteam haben da wirklich einen Haufen an Arbeit zu erledigen, damit es eben dieses wunderbare Sommerprogramm gibt. Und morgen gibt es schon wieder die nächste Aufführung. Also da wird heute schon wieder ganz fleißig noch die letzten Vorbereitungen gefeilt und gemacht. Hier ist Radio Kiepenkerl. Guten Morgen.
1: Morgen.

0: 8:25 Uhr, guten Morgen mit der guten Nachricht von den Autobahnen und Straßen. Da ist soweit alles frei heute Morgen.
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0: halb neun, einen schönen guten Morgen im Kreis Coesfeld mit Radio Kiepenkerl. Hier kommt das Update, die Nachrichten aus NRW, Deutschland und der Welt für Sie hat jetzt Sandra Rose. Guten Morgen.
1: Schönen guten Morgen. Eine Woche nach dem islamistischen Terroranschlag beim Christopher Street Day in Berlin sind weitere CSD-Paraden am Wochenende nach ersten Angaben friedlich und störungsfrei verlaufen. Beim CSD in Aarhus im Nachbarkreis Borken beispielsweise gab es zwar einzelne beleidigende Rufe, die Polizei hatte die Lage aber schnell im Griff. In der Spitze waren rund 450 Teilnehmer beim CSD in Aarhus dabei. Am Wochenende ist in Frieden im Nachbarkreis Borken ein Mann ums Leben gekommen. Nach bisherigen Erkenntnissen war er seinem unangeleinten Hund hinterhergelaufen. Ein Autofahrer konnte einen Zusammenstoß trotz eines Ausweichsversuchs nicht verhindern.
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1: Die Polizei ermittelt weiter die Hintergründe eines tödlichen Unfalls in Seppenrade. Sonntag früh gegen 2:30 hat ein Auto auf der Kreisstraße im Bereich Emkummerbach einen Mann auf der Straße erfasst und tödlich verletzt. Warum der Mann aus Olfen auf der Straße stand, ermittelt die Polizei noch. Die Autofahrerin und ihr Beifahrer kamen verletzt in Krankenhäuser. Am Sonntagmittag war außerdem eine Gruppe Motorradfahrer rund um Rorup unterwegs. In der Bauerschaft Holsterbrink wollte einer nach links abbiegen. Der Fahrer dahinter übersah das, fuhr auf seinen Vordermann auf und wurde schwer verletzt. Ein Rettungshubschrauber brachte ihn in ein Krankenhaus. Der andere Motorradfahrer wurde leicht verletzt, sagt die Polizei. Schon am Samstag erfasste ein LKW außerdem eine Rosendalerin in Aarhus im Nachbarkreis Borken. Die Frau schob ihr E-Bike über die Wüllener Straße, um diese zu überqueren. Der LKW-Fahrer wollte abbiegen und übersah dabei die Frau. Sie kam schwer verletzt in ein Krankenhaus. In dieser Woche nimmt die Polizei im Kreis Coesfeld Rasa ganz besonders in den Blick. Sie beteiligt sich an der Speed Week, einer europaweiten Aktionswoche gegen Temposünder. Zu schnelles Fahren gehört zu den häufigsten Unfallursachen im Kreis Coesfeld. Unter anderem bei Wildunfällen spielt es oft eine Rolle. Eltern arbeiten, Oma und Opa sind nicht immer gleich um die Ecke, also müssen Kinder im Kreis Coesfeld anderweitig betreut sein in den Ferien. In Coesfeld startet dafür heute ein neues Angebot. Zum ersten Mal ist das Ferienprogramm Mach mal anders nachmittags ohne Voranmeldung möglich. Katrin Hoffmann und ihr Team von der Jugendförderung der Stadt haben gerade nachmittags noch Kapazitäten.
3: Wir haben gedacht, das ist ein guter Rahmen, damit Kinder nachmittags einfach nochmal eine Möglichkeit haben, irgendwo zum Spielen hinzugehen, wenn einem dann doch die Decke auf den Kopf fällt. Oder man vielleicht auch feststellt, dass der beste Freund doch in den Urlaub gefahren ist.
1: Das Angebot läuft täglich zwischen 14 und 16.30 Uhr für Kinder ab 6 Jahren. Es ist kostenfrei. Kinder kommen einfach spontan vorbei an der Kreuzschule oder auf dem Spielplatz am Kalksbecker Weg. Alle Infos gibt's in der App und im Web. Klicken Sie radiokiepenkerl.de. Wegen eines Schadens an der Bremsanlage fällt der Bürgerbus in der Gemeinde Nordkirchen heute den ganzen Tag aus. Der Bus steht in der Werkstatt. Sobald er repariert ist und wieder fährt, hören Sie es hier bei uns. 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
0: Und hier ist das Wetter an diesem Montagmorgen. Servicemann Carsten Abend, was machen die aktuellen Temperaturen?
4: Ja, wir sind jetzt bei 20 Grad, zum Beispiel in Meerfeld und Billerbeck. Und es geht noch ordentlich rauf. 34 Grad sind heute möglich. Dazu gibt es auch viel Sonnenschein, nur ab und zu mal dichtere Wolken. Es bleibt aber heute trocken. Der Wettertrend. Auch morgen mischt die Sonne gut mit. Am Nachmittag können sich allerdings einzelne Schauer und Gewitter bilden. Die können auch mal kräftig ausfallen. Und am Mittwoch geht es trocken, allerdings windig mit viel Sonnenschein weiter. Und es wird ein bisschen kühler.
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4: Hallo Autofahrer, keine Staus, Staus und Blitzer. Die melden Sie uns kostenlos unter 0800 2020 620.
0: Dann eine gute und sichere Fahrt durch diesen Montagmorgen. Hier ist Radio Kiepenkerl mit Ihrem Morgenteam.
1: Mit Servicemann Carsten Abend.
0: Sven Sandbote. Und Tiziana Boge. Jetzt mit Ich und Ich.
1: Morgen.

0: Guten Morgen mit dem besten Musikmix für den Kreis Coesfeld. Gleich die 80er am Start mit Bonnie Tyler. Holding Out for a Hero heute Morgen.
1: Und vorher gibt's das Beste von heute, Dreamer von Malik Harris.
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3: Ja, nee, ist klar.
4: Habt ihr doch sicher mitgekriegt, ne? In Duisburg gibt's eine Lehrerin, die seit 17 Jahren krankgeschrieben ist. Bei vollen Bezügen. Und da sagen jetzt viele, ja, also eine Lehrerin, die nicht arbeitet, da habe ich schon mal von gehört. Ja, vorab, ich sehe ein, wenn man krank ist, kann man nicht arbeiten. Keine Frage. Aber jetzt kommt der Haken. Die Olle kann sonst alles. Auch arbeiten übrigens. Die arbeitet die ganze Zeit als Heilpraktikerin nebenbei und hat auch Gründerwettbewerbe gewonnen, Preisgelder gekriegt. Ey, das gibt's doch alles gar nicht. Ja, das ganze Schulsystem in NRW steht jetzt auf der Kippe. In der Landesregierung in Düsseldorf rollen schon die ersten Köpfe, weil einer muss den Scheiß ja durchgewunken haben. So nach dem Motto, ja, ja, das passt schon. Die kriegt ja auch nur 6.000 Tacken im Monat. Ja, da musst du als Friseuse manche Murmel für rasieren. Und das ist das, wo sich die meisten drüber aufregen. 6 Mille auf Staatskosten. Ey, damit könntest du auch wirklich so viel Gutes tun. Essensausgabe an Obdachlose, Bücher für benachteiligte Kinder oder dir meinetwegen auch Murmeltiere auf OnlyFans reinziehen. Alles besser. Apropos OnlyFans, wie sieht die Olle eigentlich aus? Also diese Lehre.
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0: Es ist 8.43 Uhr, hier ist Radio Kiepenkerl, guten Morgen. Und gefühlt ewig haben ja die Fans von Fußball Drittliges Preußen Münster im Kreis Coesfeld auf ihre neue Fantribüne gewartet, aber jetzt gibt es sie endlich.
1: Wie die neue Fifi-Geritzen-Kurve ist, kann am besten ein Radio Kiepenkerl-Hörer und Preußen-Fan beurteilen, natürlich.
0: Ja. Uli Hetschko ist das in diesem Fall. Aus Schabdetten kommt er seit Jahrzehnten schon Preußen-Fan und er war bei der Eröffnung gegen den englischen Zweitligisten Southampton auf der Fantribüne mit dabei.
1: Uli ist der Radio Kiepenkerl Tribünentester. Einlass klappt, Stationen mit Essen und Trinken sind gut. Allerdings gab es beim ersten Mal Warteschlangen. Die Sicht auf das Spielfeld von der Tribüne ist prima. Das hat er heute Morgen schon verraten.
0: Ja, und wie ist das Ganze drumherum, Uli?
2: Erstmal hat das Ganze natürlich noch Baustellencharme. Also es stehen überall Absperrungen und so weiter, was aber grundsätzlich niemanden behindert. Der Biergarten vorm Stadion ist eigentlich eine super Idee, ist auch noch im Aufbau. Ich frage mich nur, wo der bleibt, wenn dann letztendlich da die Fahrradstelle

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1: Mit Marc Weiß. Schönen guten Morgen. Es sollte, Zitat, der größte Angriff seit dem Zweiten Weltkrieg werden. Aber US-Präsident Trump hat diesen angekündigten Großangriff auf den Iran jetzt doch kurzfristig ausfallen lassen und stattdessen neue Verhandlungen mit Teheran angekündigt. Die Gespräche sollen angeblich schon am Nachmittag beginnen. Mehr zur Lage von Christian Böder.
2: Bei den von Trump angekündigten Gesprächen ist aber noch vieles offen. Erst einmal gibt es von der Führung in Teheran noch keine Bestätigung für die Gespräche. Außerdem ist noch unklar, wo die Verhandlungen geführt werden sollen, wie lange sie voraussichtlich dauern werden und wer genau mit am Verhandlungstisch sitzen soll. Worüber verhandelt werden wird, dürfte dagegen klar sein. Es wird vermutlich wieder über die Straße von Hormuz und Irans Atomprogramm gehen. Trump hatte den Großangriff in der Nacht auf Samstag abgesagt, weil es angeblich diplomatische Fortschritte um einen Frieden im Mittleren Osten gab. In seiner Darstellung hatten Saudi-Arabien, die Vereinigten Arabischen Emirate, Katar und der Iran darum gebeten, die neue Angriffswelle abzublasen. Trump steht allerdings mit seinen Aussagen alleine da. Trumps Absage hatte zumindest schon einen positiven Effekt. Der Ölpreis ist wieder gefallen. Ein Barrel der Referenzsorte Brent kostete am Morgen 72 Euro, also knapp 7% weniger als zuvor.
1: Christian Böder mit Infos. Vielen Dank und jetzt die weiteren Themen in der Zusammenfassung. Heute beginnt die nächste Blitzermarathonwoche. Auch die NRW-Polizei beteiligt sich daran. Die ganze Woche lang soll verstärkt geblitzt werden, auch in anderen Bundesländern und auch in Nachbarstaaten der EU. Heißt, auch wer mit dem Auto diese Woche ins Ausland fährt, der sollte aufpassen. Gute Nachricht für Italien-Urlauber. Einige Strände, Liegen und Sonnenschirme könnten bald günstiger oder sogar kostenlos sein. Die italienischen Behörden wollen strenger gegen die oft illegale Bewirtschaftung und das Abkassieren von Badegästen bei Liegen und Sonnenschirmen vorgehen. Einige Strände sind offiziell verpachtet, viele aber eben auch nicht. Und genau dagegen will man jetzt vorgehen. Elektroautos sind für viele Neuwagenkäufer attraktiv. Sie sind nicht von den Spritpreisen abhängig und werden vom Staat gefördert. Und weil sich E-Autos im Moment gut verkaufen, können die Hersteller die Rabatte zurückfahren. Und das tun sie auch, zeigt eine Marktstudie des privaten Center Automotive Research, kurz CAR. Demnach können Käufer nur noch auf einen Durchschnittsrabatt von knapp 18% beim E-Auto rechnen. Die so freigeworbenen Gelder stecken die Hersteller und Verkäufer laut CAR in die Verkaufsförderungen der Verbrenner. Deren Rabatte stiegen laut Studie innerhalb eines Monats um einen Prozentpunkt auf jetzt im Schnitt knapp unter 20%. Nach dem Kappen der Rabatte liegen die Neupreise zwischen den beliebtesten Stromern und Verbrennern jetzt aktuell etwa 2.400 Euro auseinander. Noch im Dezember waren es rund 1.000 Euro weniger. Und das waren die Nachrichten mit Marc Weiß.
3: Dann gucken wir jetzt um kurz nach neun aufs Wetter für den Kreis Coesfeld. Servicemann Carsten, Abend ist da und lass mich raten, die Temperaturen schießen heute Morgen nach oben.
4: Genau so sieht's aus. Aktuell sind wir bei 22 Grad, zum Beispiel in Südkirchen und Lette, und 34 Grad sind heute drin. Dazu gibt es viel Sonnenschein. Im Tagesverlauf zeigen sich zwar auch einige Wolken, es bleibt aber trocken. Der Wettertrend: Morgen scheint neben Wolken wieder oft die Sonne, allerdings sind am Nachmittag einzelne Schauer und Gewitter möglich und die können auch unwetterartig ausfallen. Und am Mittwoch geht es trocken, windig mit viel Sonnenschein weiter und es wird langsam kühler.
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3: Und das mit der guten Nachricht. Keine Staus, keine Störung, aber jetzt die neuesten Blitzer. Nur auf Radio Kiepenkerl. Der Blitzanhänger steht im Isfelder Weg in Coesfeld und auf der L580 wird zwischen Darfeld und Billerbeck kontrolliert. Mehr von den Autobahnen, Straßen oder auch von Blitzern, die Sie entdecken. Sie sagen Bescheid 0800 20 20 620 oder gerne natürlich mit der Sprachnachricht direkt zu uns ins Studio.
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3: Die Sonne brennt schon ordentlich in den Kreis Coesfeld und wir sorgen für noch mehr gute Laune an diesem Montag. Nämlich jetzt mit dem Meermusik-Morgenmix. Vier Hits am Stück, unter anderem gleich mit dabei die späten 80er. Roxette, the Lock für Sie.
5: Und vorher gibt's noch das Beste von heute, Magic Moment von Glockenbach und Chris de Serendi.
3: Und jetzt geht's erstmal los mit Nickelback und How You Remind Me. Hier ist Ihr Morgenteam
5: mit Sven Sandbote
3: und Tiziane Vogel. Schönen guten Morgen.
5: Morgen.

0: Durch den Montagmorgen geht's mit Radio Kiepenkerl. Hier ist Ihr Morgenteam.
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0: Und Tiziana Boge. 6,5 Wochen Sommerferien. 2 Wochen liegen schon hinter uns. Ja, und für die Kinder kann es ja nicht lang genug dauern. Aber Mama und Papa denken sich dann, oh, jeden Tag hier die neue Animation für die Kinder, damit keine Langeweile aufkommt. Aber jetzt kommt Hilfe.
1: Ab heute gibt's nämlich in Coeswelt ein neues Ferienangebot. Das Programm Mach mal anders von der Jugendförderung der Stadt gibt es jetzt für ganz spontane Organisationen. Katrin Hoffmann. Das heißt, Kinder können nachmittags ganz kurzfristig und kostenlos vorbeikommen.
2: Wir ergänzen das eben in dem Betreuungsprojekt, das wir haben jetzt um die Nachmittage. Weil es eben so ist, dass wir in unserem Alltag ganz viel geplant haben müssen und alles vorher wissen müssen. Und wann hat denn Mama Urlaub? Wann hat Papa Urlaub? Gibt es überhaupt Urlaub? Ja, kann ein Kind ins Ferienlager fahren? Wie sieht das Budget für die Ferien aus? Da hängt einfach so viel dran. Und deswegen versuchen wir natürlich, so viele offene Angebote wie möglich anzubieten.
0: Was für Programm ist das dann?
2: Also an den meisten Nachmittagen haben wir tatsächlich noch ergänzend einen Künstler oder eine Künstlerin eingeladen. Und so kommt dann zum Beispiel der Georg Hüging aus Münster, den kennen einige schon durch seinen mobilen Zoo oder verschiedene Inliner-Kurse im Kreis. Und der bringt dann seinen mobilen Zoo mit verschiedenen Tieren mit. Außerdem haben wir eine Zirkusartistin, die auch kommt und auch Hula-Hoop Akrobatik anbietet. Und wir ergänzen das dann durch verschiedene Aktionen, die einfach thematisch passen. Am Basteltisch wird dann zum Beispiel etwas zum Thema Tiere gebastelt oder vielleicht Jonglagebälle.
1: Boah, ich finde das total schön. Vor allem bei dem Zoo wäre ich auch noch mit dabei. Ich kann mir vorstellen, dass die Kinder das sehr, sehr lieben. Und betreut sind die Kinder von Schülern und Studierenden, die sonst durchaus auch in Vereinen aktiv sind. Da kann es also passieren, dass ein Kind sagt, Mensch, die kenne ich doch vom Touren.
2: Genau. Ja, ja. Wir haben ja auch Kinder, die auch mehrere Jahre kommen bei den fest angemeldeten Angeboten und die freuen sich auf jeden Fall schon auf bestimmte Betreuende, die dann auch wieder vor Ort sein werden. Genauso wie wir uns natürlich auf die Kinder freuen. Aber wir freuen uns auf alle Kinder, ob wir die kennen oder nicht.
0: Das Ferienprogramm in Coeswelt. Ab heute 2 Wochen lang kostenfrei, einfach, spontan vorbeikommen. Immer nachmittags von 14 bis 16:30 Uhr. Und alles nochmal zum Nachlesen gibt es natürlich für Sie in der App und im Web. Klicken Sie radiokiepenkerl.de.
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0: Es ist der Montagmorgen, gleich 9:30 im Kreis Coesfeld mit Radio Kiepenkerl und im Mehrmusik-Morgenmix auf der anderen Seite der Nachrichten. Da warten gleich Taylor Swift, Milli Vanilli aus den 80ern und Anastasia unter anderem auf Sie. Jetzt erstmal das Update.
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2: Mit Sandra Rose. Schönen guten Morgen. Zu schnelles Fahren gehört zu den häufigsten Unfallursachen auf den Straßen im Kreis Coesfeld. Die Kreispolizei beteiligt sich deshalb in dieser Woche an der Speed Week, einer europaweiten Aktionswoche gegen Temposünder. Sie kontrolliert regelmäßig an Unfallschwerpunkten und Gefahrenstellen das Tempo. Während der Aktionswoche nimmt sie Raser ganz besonders in den Blick. Sehr viele Polizeiautos und Motorräder sind am Sonntag auch in Nordkirchen und Havixbeck unterwegs gewesen. Was war da los, fragen uns die Radio Kiepenkerlhörer Stefan aus Lüdinghausen und Petra aus Nordhullen via WhatsApp. Die Polizei sagt auf unsere Nachfrage, sie hat einfach ein paar Sportveranstaltungen begleitet, die im Kreis stattgefunden haben. Zum Beispiel einen Halbmarathon in Nordkirchen. Also Entwarnung, nichts passiert. Viele von Ihnen im Kreis Coesfeld fahren gerne mit den Bürgerbussen von A nach B. In der Gemeinde Nordkirchen klappt das heute nicht. Willi Knur vom Bürgerbusverein Nordkirchen hat sich bei uns gemeldet.
3: Könnt ihr bitte auf den Sender geben, dass der Bürgerbus Nordkirchen in Linie B11 wegen eines Schadens an der Bremsanlage ganztägig ausfällt?
2: Also der Bürgerbus Nordkirchen steht in der Werkstatt, alle Fahrten fallen aus. Sobald er repariert ist und wieder fährt, hören Sie es hier bei uns. 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
0: Dann gucken wir aufs Wetter. Servicemann Carsten Abend, der Freibadbesuch, der kommt heute sehr gut für die Abkühlung.
4: Ja, absolut. Es gibt heute viel Sonnenschein, so 12 Stunden Sonnenschein sind drin, ab und zu einige Wolken. Es bleibt aber trocken und die Temperaturen schaffen es bis auf 34 Grad. Aktuell messen wir 23 Grad, zum Beispiel in Buldern und Herbern. Der Wettertrend, auch morgen scheint oft die Sonne. Am Nachmittag können sich allerdings einzelne Schauer und Gewitter bilden und die können auch mal kräftig ausfallen. Und am Mittwoch geht es dann schon wieder trocken weiter mit viel Sonnenschein. Es wird etwas kühler, allerdings zeitweise auch windig.
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0: Und das geht ganz schnell, denn es ist nichts los. Keine Staus, keine Störungen. Weiterhin eine gute und vor allem sichere Fahrt durch den Montagmorgen im Kreis Coesfeld. Was Sie entdecken, Blitzer, Staus, Behinderung von den Autobahnen und Straßen im Kreis Coesfeld, schnell her damit über die Radio Kiepenkerl App oder Sie rufen an die 0800 20 20 620. Und im Mehrmusik-Morgen-Mix warten gleich Milli Vanilli auf Sie. Girl, you know it's true. Und hier ist Anastasia mit I'm Out of Love im Mehrmusik-Morgenmix bei Sven Sandbote und dem Radio Kiepenkerl-Morgenteam.

0: Der Mehrmusik-Morgenmix hier bei Radio Kiepenkerl um kurz vor 10 und über 10.000 Fans waren bei der Eröffnung der neuen Fantribüne der Pfiffi-Geritzen-Kurve im Preußenstadion in Münster dabei.
1: Ja, und wie diese neue Kurve ist, das kann am besten Radio Kiepenkerl-Hörer und Langzeit-Preußen-Fan Uli Hetschko beurteilen. Aus Stabdetten kommt er.
0: Seit Jahrzehnten geht er zu den Preußen und war bei der Eröffnung gegen den englischen Zweitligisten FC Southampton auf der Fantribüne mit dabei.
1: Uli ist der Radio Kiepenkerl-Tribünentester. Er vergibt für jede Kategorie bis zu 5 Sterne. Und Uli, wie fällt jetzt dein Gesamtfazit aus?
2: Für den Einlass 5 von 5 Sternen, für Wege, Sicht und Komfort 4 von 5 Sternen und fürs Catering 3 von 5 Sternen. Was noch zum Fazit dazugeht, es ist ein fanfreundlicher Bau. Da sind zahlreiche Ideen der Arbeitsgemeinschaft Stadion eingeflossen. Die oberen Ränge zu erreichen, da erfordert es schon eine gewisse Basisfitness, weil wenn man einmal von dem WC-Bereich im Untergeschoss bis oben auf die Tribüne kommt, das sind gefühlt 5 Etagen, dann mit diesen hohen Stufen. Also das ist schon ein gewisses Training.
0: Also die neue Pfiffi-Geritzen-Kurve ist insgesamt ein Gewinn für die Fans. Vielen Dank, Uli Hetschko aus Stabdetten, für den tollen Tribünentest hier bei Radio Kiepenkerl. Und Sven, wir machen jetzt uns eine nette Zeit.
1: Wir legen uns jetzt in die Sonne.
0: Ja.
1: Eincremen und dann nix hier raus. Auf jeden Fall Wetter genießen. Morgen früh ab 6 sind wir wieder am Start. Hoffentlich ohne Sonnenbrand. Ihr Radio Kiepenkerl-Morgenteam.
0: Sven Sandbote.
1: Und Tiziana Vogel.
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1: Mit Marc Weiß. Schönen guten Tag. Nach dem Massenandrang von Migranten auf die spanische Exklave Ceuta an der nordafrikanischen Küste wollen die EU-Innenminister sich mit der Lage befassen. Die irische Ratspräsidentschaft hat für morgen eine Dringlichkeitssitzung angekündigt. Eine erste offizielle Reaktion gibt es jetzt auch aus Marokko. Das Land grenzt an Ceuta. Christian Böder aus dem News-Team. Die Regierung sagt, der Massenandrang sei unorganisiert und spontan gewesen.
2: Richtig, Auslöser war laut marokkanischem Innenministerium ein Zusammenspiel aus Falschinformationen im Netz, Schleuseaktivitäten und eine Fehlinterpretation eines spanischen Gerichtsurteils. Das erschwert angeblich eine Zurückweisung, wenn man als Migrant über das Meer einreist. Von marokkanischer Seite heißt es weiter, man arbeite mit den spanischen Behörden zusammen und bleibe bei der Bekämpfung irregulärer Migration ein zuverlässiger Partner. In Spanien ist man sich dagegen einig, dass die marokkanische Regierung selbst zum Massenansturm beigetragen hat oder zumindest weggeschaut hat. Mehrere Migranten haben spanischen Medien gesagt, dass sie an der Grenze zu Ceuta zum Übertritt ermutigt worden seien. Andere berichten von Videos, unter anderem auf TikTok, auf denen gesagt wurde, die Grenze nach Ceuta sei offen.
1: Unterschiedliche Angaben gibt es auch zur Anzahl der Opfer. Die meisten sind offenbar durchs Meer geschwommen, um Ceuta zu erreichen.
2: So sieht's aus. Rabat sagt, es gibt insgesamt 11 Tote, von denen fast alle ertrunken sind. Madrid sagt, es waren 72 und die marokkanische Menschenrechtsorganisation AMDH spricht sogar von fast 130 Opfern und fordert eine unabhängige Untersuchung der Geschehnisse. Unterschiede gibt es auch über die Gesamtzahl von Menschen, die versucht haben, innerhalb weniger Tage Ceuta zu erreichen. Hier schwanken die Angaben zwischen 40 und 60.000.
1: Informationen von Christian Böder aus dem News-Team. Vielen Dank. Jetzt die weiteren Themen in der Zusammenfassung. Die Börse trotzt der allgemein schlechten Stimmung in der deutschen Wirtschaft. Der DAX hat vorhin einen neuen Rekordstand erreicht. Der Leitindex stieg zum Auftakt des Handels auf fast 26.000 Punkte. An der Börse reicht dafür manchmal eine kleine Hoffnung. Analysten sagen, die Tatsache, dass die USA ihre zuletzt geplanten Angriffe auf den Iran abgesagt hätten, habe den Handel gepusht. Heute beginnt die nächste Blitzer-Marathon-Woche. Auch die NRW-Polizei ist daran beteiligt. Die ganze Woche lang soll verstärkt geblitzt werden. Auch in anderen Bundesländern und auch in EU-Nachbarstaaten. Also auch wenn man mit dem Auto diese Woche ins Ausland fährt, sollte man aufpassen. Der Einzelhandel in Deutschland hat das erste Halbjahr trotz der Kaufzurückhaltung vieler Verbraucher mit einem Umsatzplus abgeschlossen, allerdings nur ein Mini-Plus. Der Gewinn lag unterm Strich um 0,7% höher als im vergangenen Jahr. Die Stimmung sei insgesamt weiter gedrückt, meldet das IFO-Institut. Das Leben in Deutschland werde immer teurer. Viele könnten sich schlicht gewisse Dinge nicht mehr leisten oder kauften aus Angst, dass es bald noch teurer werden könnte, nicht. Das wissen auch die Einzelhändler. Deren Erwartungen sind auch für die zweite Jahreshälfte eher pessimistisch. Der größte Stimmungskiller bleibe der Iran-Krieg von US-Präsident Trump, heißt es. Und das waren die Nachrichten mit Marc Weiß.
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4: Das wird wieder ein richtig heißer, sonniger Montag mit Werten von 32 bis 36 Grad. Ab dem Nachmittag steigt dann aber auch die Unwettergefahr und es kann örtlich gewittern. Und morgen sieht das Ganze ganz ähnlich aus. Es bleibt heiß und trocken bei maximal 34 Grad.
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4: Guten Morgen, Autofahrer. Das hier sind wie immer nur die längsten Staus. Los geht's mit der A4 Aachen Richtung Köln zwischen dem Grenzübergang Fettschau und Aachen Zentrum. 1 Kilometer Stau, 11 Minuten plus. Dann A4 Köln Richtung Aachen zwischen dem Dreikolmer, Kölnholmer und Kreuz Köln Süd. 3 Kilometer, 13 Minuten plus. A59 Köln Richtung Bonn zwischen Dreikölln-Ports und Köln-Wahn. 2 Kilometer, auch so 11 Minütchen mehr. Und A480 Gießen Richtung Reiskirchen zwischen Wettenberg und Gießen am Nordkreuz. 1 Kilometer, ihr braucht so 17 Minuten mehr. Gute und sichere Fahrt euch.
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4: Tag zusammen, hallo. Herzlich willkommen in der neuen Woche, in dieser heißen Woche mit über 30 Grad. Johanna Tänzer ist hier und Leute, ich war bis gestern noch in Schottland und da sind es aktuell so, ja, 17, maximal 18 Grad. Und ich habe einfach heiße Schokolade mit Marshmallows getrunken. Also, ich bin ehrlich gesagt bereit für den Herbst, aber dieser Sommer, der hat da irgendwie noch was dagegen, habe ich das Gefühl. Das sind die Hosen jetzt für euch mit Altes Fieber. Schönen Montag.

0: aus dem Weg, Robert. Ja, wie ihr es vielleicht gemerkt habt, diese Woche geht es bei uns ums Rad. Wir sind heute Morgen nämlich in die Fahrradwoche gestartet. Robert Jantz ist da.
1: Hallo.
0: Und wir haben viel vor. Und das vor allen Dingen, obwohl wir beide nicht mal ein Rad haben.
1: Ne? Ja, also ich hatte aber mal eins.
0: Ja, ich hatte auch mal eins.
1: Ja, mit Piratenfahren hinten dran. Ne? Ja, und das wurde mir dann aber geklaut. Aber nicht nur das Fahrrad wurde geklaut, sondern auch die Straßenlaterne, an der das Fahrrad befestigt war.
0: Das ist eine wahre Geschichte.
1: Nee, weil da wurde eine Baustelle eingerichtet. Ja. Ich habe das gekonnt ignoriert und dann war beides weg. Aber darum soll es jetzt gar nicht gehen. Es geht ganz allgemein ums Thema Fahrrad. Und das kann man gar nicht alles an einem Tag abfrühstücken. Darum dachten wir uns eben, das ist so ein großes, wichtiges Thema. Da machen wir direkt eine ganze Woche draus. Allein, wenn man sich mal das Thema Radtouren anschaut, ne? Da gibt es über 35.000 Kilometer ausgeschilderte Radwege bei uns in NRW. Das ist fast einmal um die ganze Welt, Johanna.
0: Krass. Ja. Das ist natürlich ein bisschen viel jetzt für so eine Woche. Aber wir haben uns deswegen natürlich nur die schönsten Radwege in NRW rausgesucht, ne?
1: Ganz genau. Und da stellen wir euch jetzt jeden Tag ein Highlight vor. Außerdem haben wir ganz viele Infos und Facts rund ums Thema Rad für euch. Also Fahrradkauf, das Thema Sicherheit, ne? Fahrradschloss. Dann 35.000 Kilometer Radwegenetz hin oder her. Wir sprechen mit euch auch über die politische Dimension. Also die Frage, wie läuft es denn überhaupt mit dem Ausbau des Fahrradnetzes und welche Note bekommt NRW denn beim Thema Fahrradfreundlichkeit?
0: Also hier ist bei uns ab heute die große Fahrradwoche angesagt. Auf unserer Homepage haben wir auch ganz viele Infos für euch zusammengestellt. Und gleich gibt es hier auf jeden Fall schon das nächste Radweg-Highlight für euch.
1: Toll.
0: Ihr könnt ja schon mal das Rad aus dem Keller holen. Und Robert, wir gucken jetzt mal nach dem Tandem.
1: Oh ja, ich sitze hinten.

0: schöne Sommerferien. Wir sind mittendrin im Kreis Großfeld. Und ja, es gab Zeiten, in denen haben wir uns über Postkarten gefreut.
1: Oh,
0: tun wir
1: ja,
0: auch immer noch, ne?
1: Definitiv.
0: Hallo Oma, wie geht es dir? Mir geht es gut.
1: Viele das Wetter liebe Grüße. Ist toll.
0: Genau.
1: Hallo, hier ist Ihr Radio KiemCam Morgenteam mit Hanna Storck
0: und Tiziana Boge. Wir möchten gerne eure Feriengrüße.
1: Schickt uns eure Feriengrüße für eure Freunde, für eure Familie, für Oma, für Opa, für Cousins, Cousinen. Ganz egal, an wen Sie Ihre Grüße schicken wollen, schickt sie uns per WhatsApp-Sprachnachricht. Die Nummer in der App und im Web klickt radiokiemcam.de.
0: Das kann aus dem Ferienzeltlager sein oder aber auch einfach vom anderen Ende der Welt mit der Family.
1: Wir freuen uns schon sehr drauf und wunderschöne Ferien noch.
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1: Um 10.30 Uhr mit Sandra Rose. Schönen guten Tag. Im Bereich Oberdarfeld stehen verschiedene Baumaßnahmen an, sagt die Bezirksregierung Münster heute. Schwerpunkt ist der Aus- und Neubau landwirtschaftlicher Wege. Ab Mittwoch, also ab übermorgen, starten die Bauarbeiten. Der Wirtschaftsweg zwischen den Höfen Oberdarfeld 43 und 47 wird gesperrt. Ab heute schon sperrt die Gemeinde Senden die Dümmerbrücke in den Rostegärten, und zwar für rund 2 Wochen. Als Ausweichroute empfiehlt die Gemeinde die rund 200 Meter entfernte Brücke Richtung Ortskern. Die Fans des Fußball-Drittligisten Preußen Münster aus dem Kreis Coesfeld und dem Münsterland haben endlich eine neue, moderne Fantribüne. Tina Müller vom 1. Preußen-Frauen-Fanclub Kalinen-Stammtisch. Welche Eindrücke von der Eröffnung beim Testspiel gegen den englischen Zweitligisten FC Southampton sind heute noch vorhanden?
2: Die Eröffnung der Osttribüne hatte Gänsehautmomente, weil Kerni, unser Stadionsprecher, schöne Worte gefunden hat und die Stimmung war super. Man hat die Osttribüne definitiv gehört, auch auf der anderen Seite. War ein voller Erfolg und eine schöne Erinnerung, die wir jetzt haben.
1: Die Preußen haben das Testspiel gegen Southampton allerdings mit 1:2 verloren. Die neue Saison startet am Samstag mit dem Auswärtsspiel beim SVW in Wiesbaden. 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Das Wetter für den Kreis: wenig Wolken, viel Sonne heute und trocken bei heißen bis zu 34 Grad von Darfeld über Meerfeld bis nach Nordkirchen. Der Wettertrend: morgen nochmal bis zu 32 Grad und sonnig. Ab dem Nachmittag sind dann aber auch mal einzelne Schauer und Gewitter mit Unwetter möglich.
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1: Hallo Autofahrer, Sie haben soweit freie Fahrt, aber Fahrten des Bürgerbusses Nordkirchen fallen heute aus. Der Bus ist in der Werkstatt und muss wegen einer kaputten Bremsanlage erst repariert werden. Und hallo Bahnfahrer, Züge auf der Strecke Münster-Dürm-Ruhrgebiet sind verspätet oder fallen aus. Der Grund: ein kaputtes Stellwerk zwischen Recklinghausen und Haltern. Die neuesten Blitzer nur auf Radio Kiepenkerl. Da steht der Blitzeranhänger im Isfelder Weg in Coesfeld. Staustörungen und Blitzer melden Sie uns auch kostenlos 0800 20 20 620 oder über WhatsApp. Danke, gute Fahrt.
3: Hallo, Tag zusammen, Johanna Tänzer hier. Und Leute, denkt ihr bitte dran, ne? Es ist Speed Week diese Woche. Wichtige Info für alle, die keine Blitzer-Apps auf dem Handy haben. Und diese Speed Week nehmen wir natürlich nicht wörtlich. Ich finde den Namen irgendwie so absurd, dass das Speed Week heißt, es aber eigentlich ums Gegenteil geht. Diese Woche ist europaweiter Blitzer-Marathon. Also, Freunde, schön runter vom Gas. Aber das macht ihr doch eh, ne? Ja, da kenne ich euch doch.

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0: Tree. Fools Garden mit Lemon Tree.
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0: Ja, wir haben auch diese Woche wieder bis zu 36 Grad Sommer pur. Hört ihr das hier? Wartet mal. Warte, Chris. Das ist meine neueste Errungenschaft. Ich habe jetzt so einen kleinen Mini-Ventilator, aber der hat richtig Power, Leute. Ich lieb's, kann ich sehr empfehlen. So, und wenn ihr jetzt keinen Ventilator habt oder eine etwas andere Abkühlung braucht, dann guckt doch mal die ganzen Badeseen, die es bei uns in NRW gibt, an. Wir haben ja wirklich besonders schöne und große und außergewöhnliche hier in NRW. Und meine Kollegin Claudia Löhr, die war zum Beispiel am Otto-Meigler-See.
3: Stehe hier an einem wunderschönen, wirklich sehr, sehr breiten Sandstrand. Ich ziehe mal die Schuhe aus. Es ist Mallorca-Feeling hier. Ein paar Kinder turnen hier schon herum. Das ist die große Attraktion, die Wasserrutsche, ganz neu in diesem Jahr.
4: Ja, die ist richtig cool, die Rutsche. Man kann so mit den Knien und dann Saltos machen und alles.
5: Ich finde auch noch hier schön, dass es hier einen Spielplatz für kleine Kinder gibt, dass man hier auch was zu essen kaufen kann, falls man Hunger hat.
3: Das hier sieht auf jeden Fall sehr nobel aus, der Beach Club am Otto-Meigler-See. Sehr gepflegt hier unter Palmen. Das ist echt Karibik-Feeling. Hier unten am Wasser stehen direkt die Liegen. Also kannst quasi deinen Drink genießen und die Füße dabei ins Wasser halten. Wunderschön, da gehe ich mal an die Bar. Was gibt's denn hier alles Tolles? Das sieht ja fantastisch aus.
6: Also wir haben von Getränken, Aperitifs, Longdrinks oder auch die nicht alkoholischen. Wir haben Eis, wir haben Kaffee, eigentlich alles, was das Herz begehrt.
3: Und hier abends, ich glaube nach Feierabend wird hier auch ganz gerne mal gechillt.
6: Genau, einmal im Monat machen wir eine After-Work-Party. Das ist immer der Donnerstag. Da haben wir dann auch den Geigenspieler da, haben gute Musik. Und die Leute haben einfach nur gute Laune.
3: Also ihr habt es gehört, hier viele kommen auch nach Feierabend hier hin und genießen den Sonnenuntergang bei einem leckeren Getränk. Insgesamt fühlt sich das hier wirklich alles 100% nach Urlaub an. Ein wunderschöner Ort. Erwachsene zahlen 6,50 Euro fürs Tagesticket. Kinder bis 13 3,50 Euro. Am Eingang bekommt ihr einen Wertebon, den könnt ihr am Beachclub hier einlösen. Also auch eine Win-Win-Situation. Tickets könnte man auch online kaufen. Ne? Am Wochenende erspart ihr euch dann die Warteschlange.
0: Mega gut. Also ab an den Otto-Meigler-See in Hürth. Vielleicht ja schon. Tagesprogramm für heute.
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1: Mit Marc Weiß. Schönen guten Tag. Die anhaltende Trockenheit in Nordrhein-Westfalen lässt nicht nur die Badeseen austrocknen, sie macht auch der Flussschifffahrt große Probleme. Aktuell werden vor allem vom Rhein extrem niedrige Pegelstände gemeldet. Mit Blick auf die wahrscheinlich häufiger werdenden Trocken- und Hitzephasen hat NRW-Verkehrsminister Grischer eine nationale Taskforce gefordert. Die soll konkrete Maßnahmen in solchen Fällen abstimmen. Weitere Infos dazu von Christian Böder.
2: Die Taskforce sollte sich aus Grischers Sicht aus Fachleuten aus der Logistikbranche sowie Vertretern der Kommunen, Länder und der Bundesregierung zusammensetzen. Bei den Maßnahmen verwies Grischer im ZDF-Morgenmagazin auf die Niedrigwasserlage vor 6 Jahren. Die konterte man damals unter anderem mit zusätzlichen Lagerkapazitäten in Häfen für Gefahrgüter und mehr Transportkapazitäten auf der Schiene. Außerdem soll die Taskforce die Prioritäten klären, was wann wohin transportiert werden soll. Ein solches Vorgehen habe sich schon 2018 bewährt, die Situation zumindest zu verbessern, sagte Grischer. Eine Maßnahme, das Problem auch auf längere Sicht zu dämpfen, ist der Ausbau der Fahrrinne im Rhein. Konkrete Pläne liegen schon lange vor, es fehle aber noch das Okay und vor allem das Geld vom Bund, so Grischer. Die Wasser- und Schifffahrtsverwaltung könne einen baureifen Abschnitt zwischen Krefeld und Düsseldorf nicht umsetzen, weil Berlin im vergangenen Jahr die Mittel dafür gestrichen hat.
1: Infos von Christian Böder, vielen Dank. Und jetzt die weiteren Themen in der Zusammenfassung. Es gibt einmal mehr widersprüchliche Aussagen zu angeblichen Verhandlungen zwischen den USA und dem Iran. Das iranische Außenministerium bestreitet jegliche Gespräche. US-Präsident Trump hatte für heute eine ganze Gesprächsrunde angekündigt. Der Iran und andere Länder hätten ihn darum gebeten, behauptet Trump. Teheran spricht von einer glatten Lüge. Die Ankündigung Trumps hat trotzdem die Börsen beflügelt, auch in Frankfurt. Der deutsche Leitindex DAX stieg zum Handelsauftakt vorhin auf 25.912 Punkte. Das ist ein neuer Höchststand. Der Deutsche Wetterdienst hat für weite Teile Deutschlands eine amtliche Hitzewarnung ausgegeben. Betroffen sind heute vor allem Regionen in der Mitte und im Süden, von NRW und Rheinland-Pfalz über Hessen und Thüringen bis nach Baden-Württemberg, Bayern und Teile Sachsens. Gute Nachricht für Italien-Urlauber. Einige Strände, Liegen und Sonnenschirme könnten bald günstiger oder sogar kostenlos werden. Die italienischen Behörden wollen strenger gegen die oft illegale Bewirtschaftung und das Abkassieren von Badegästen vorgehen. Entlang der italienischen Mittelmeerküste gibt es tausende privat betriebene Bäder, die Liegen und Schirme vermieten. Aktuell liegt die Durchschnittsmiete für 2 Liegen und Schirme bei etwa 40 Euro pro Tag. Dabei gehört die Küste eigentlich dem Staat. Einige Abschnitte sind offiziell verpachtet, viele davon allerdings nicht. Und dort wird trotzdem kassiert. Genau dagegen soll jetzt vorgegangen werden. Und das waren die Nachrichten mit Marc Weiß.
3: Das Wetter.
4: Der Montag ist heiß mit bis zu 36 Grad. Es bleibt meistens trocken. Ab dem Nachmittag kann es vereinzelt mal ein Hitzegewitter geben. Auch morgen geht es mit dem Sommer so weiter wie heute eigentlich. Wir kriegen viel Sonne, ein paar Wölkchen und bis zu 34 Grad.
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4: So, viel los ist zum Glück nicht auf den Straßen. Gibt ein paar kleinere Staus. Los geht's mit der A3 Köln Richtung Oberhausen zwischen Duisburg-Weder und Oberhausen-Lierich. 2 Kilometer, 7 Minuten plus. Dann A4 Köln Richtung Aachen zwischen Dreiköln-Holmer und Kreuzköln-Süd. 3 Kilometer Stau, 10 Minuten plus. A30 Rheine Richtung Bad Oeynhausen zwischen Osnabrück-Hellern und Osnabrück-Nahne. 2 Kilometer, 8 Minütchen müsst ihr mehr einplanen. Und A52 Roermond Richtung Mönchengladbach. Zwischen Niederkrüchten und Schwalmtal, da ist dichter Verkehr zurzeit und 7 Minuten ungefähr steht ihr länger. Ich wünsche euch eine gute und sichere Fahrt.
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4: Hi zusammen, Johanna Tänzer ist hier. Ich wünsche euch einen richtig tollen Montag. Und Leute, den meistern wir natürlich zusammen mit einer sommerlichten Leichtigkeit bei 36 Grad und der gesanglichen Unterstützung von Somba. Seid ihr bereit für eine Runde?

0: genau, dass du eigentlich was anderes willst.
1: Hallo am Montag. Leute, wir sind heute in unsere Fahrradwoche gestartet. Da checken wir unter anderem die schönsten Radwege hier bei uns in NRW. Und da gibt es diesen sehr idyllischen Ruhrtal-Radweg. Der führt 240 Kilometer einmal komplett von Winterberg ins Ruhrgebiet bis nach Duisburg. Und wir müssen auch an dieser Stelle sagen, Happy Birthday! Ja, der Ruhrtal-Radweg, der feiert nämlich dieses Jahr ein 20-jähriges Jubiläum. Und da haben wir uns bei euch Radfahrern mal umgehört. Was macht der denn mit euch?
2: Oh, der bedeutet mir sehr viel. Ich fahre da gerne lang und er ist für mich der schönste Radweg überhaupt in der ganzen Umgebung.
3: Ja, sehr schöne Strecke. Gerade hier das Stück ist wieder richtig schön. Schöne Eindrücke, schöne Orte.
4: Die Natur, das Wasser, einfach Ruhe.
5: Man kann die Natur erleben, man kann die Flora, die Fauna, alles halt erleben. Viele Tiere hier auch, gerade hier Fische, dann Fischreiher. Man kann jeden Tag was Neues erleben.
1: Ich höre da ein deutliches Daumen hoch raus für den Ruhrtal-Radweg. Viele weitere schöne Radwege und Tipps für Radtouren, die stellen wir euch in dieser Woche vor. Und zwar hier bei uns.
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1: Das sind No Doubt. It's my life.

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1: Um 11.30 Uhr mit Sandra Rose. Schönen guten Tag. Im Bereich Oberdarfeld stehen verschiedene Baumaßnahmen an, sagt die Bezirksregierung Münster heute. Schwerpunkt ist der Aus- und Neubau landwirtschaftlicher Wege. Ab Mittwoch, also ab übermorgen, starten die Bauarbeiten. Der Wirtschaftsweg zwischen den Höfen Oberdarfeld 43 und 47 wird gesperrt. Ab heute schon sperrt die Gemeinde Senden die Dümmerbrücke in den Rostegärten und zwar für rund 2 Wochen. Als Ausweichroute empfiehlt die Gemeinde die rund 200 Meter entfernte Brücke Richtung Ortskern. Die Fans des Fußball-Drittligisten Preußen Münster aus dem Kreis Coesfeld und dem Münsterland haben endlich eine neue, moderne Fantribüne. Tina Müller vom 1. Preußen-Frauen-Fanclub Kalinen-Stammtisch. Welche Eindrücke von der Eröffnung beim Testspiel gegen den englischen Zweitligisten FC Southampton sind heute noch vorhanden?
2: Die Eröffnung der Osttribüne hatte Gänsehautmomente, weil Kerni, unser Stadionsprecher, schöne Worte gefunden hat und die Stimmung war super. Man hat die Osttribüne definitiv gehört, auch auf der anderen Seite. War ein voller Erfolg und eine schöne Erinnerung, die wir jetzt haben.
1: Die Preußen haben das Testspiel gegen Southampton allerdings mit 1:2 verloren. Die neue Saison startet am Samstag mit dem Auswärtsspiel beim SVW in Wiesbaden. 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Das Wetter für den Kreis, wenig Wolken, viel Sonne heute und trocken bei heißen bis zu 34 Grad von Darfeld über Meerfeld bis nach Nordkirchen. Der Wettertrend morgen nochmal bis zu 32 Grad und sonnig. Ab dem Nachmittag sind dann aber auch mal einzelne Schauer und Gewitter mit Unwetter möglich.
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1: Hallo Autofahrer, Sie haben soweit freie Fahrt, aber Fahrten des Bürgerbusses Nordkirchen fallen heute aus. Der Bus ist in der Werkstatt und muss wegen einer kaputten Bremsanlage erst repariert werden. Und hallo Bahnfahrer, Züge auf der Strecke Münster-Dülmen-Ruhrgebiet sind verspätet oder fallen aus. Der Grund, ein kaputtes Stellwerk zwischen Recklinghausen und Haltern. Die neuesten Blitzer nur auf Radio Kiepenkerl. Da steht der Blitzeranhänger im Isfelder Weg in Coesfeld. Staustörungen, Blitzer, melden Sie uns auch kostenlos 0800 20 20 620 oder über WhatsApp. Danke, gute Fahrt.
3: Hi zusammen, hallo, Johanna Tänzer ist hier am Montag. Ich war die letzten Tage auf einem Städtetrip, unter anderem in Edinburgh in Schottland und habe da wirklich teilweise 20.000 Schritte am Tag gemacht. Also ich fühle das schon echt viel, bin platt. Und heute bin ich jetzt, glaube ich, bei so 300. Also da geht noch was, aber hey, James Bay, der will es auch lieber ruhig angehen lassen, habe ich gehört. Das ist er mit Let It Go.

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0: Bibi Rexha, New Religion. Gleich geht's weiter mit neuer Musik von Gentleman und Michael Patrick Kelly mit Wildfire. Diese Woche wollen wir mit euch ja übers Fahrradfahren sprechen. Aber nicht nur das, wir wollen auch natürlich mit euch lachen, wie immer. Comedian Abdel Karim, der war schon ziemlich oft bei unserer Comedy Camp Tour dabei. Und eine Sache ist ihm im Zusammenhang mit dem Fahrradfahren aufgefallen.
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3: Es ist wirklich so, wer von euch keinen Alkohol trinkt, egal aus welchen Gründen, weiß, was ich meine. Man ist in Deutschland als Nicht-Alkoholtrinker am Ende der Nahrungskette angekommen. Ganz weit hinten, noch hinter Ungeduschten, es ist wirklich ganz weit hinten. Es gibt nur eine einzige Gruppe, die in dieser Nahrungskette für immer hinter uns bleiben wird. Menschen, die im Supermarkt ihren Fahrradhelm auflassen. Ich weiß nicht, warum die das machen. Nach dem Motto, wir kennen eine Gefahr, von der ihr nichts wisst. Oder es sind Lehrer. Das kann auch sein. Man braucht ja eine Begründung für dieses komische Verhalten. Ich finde, Lehrer wäre ausreichend begründet. Oder ein Blind Date, kann auch sein. Wir treffen uns mit Fahrradhelm am Tomatenstand. Wackel mit dem Kopf, ich werde dich sehen. Huhu.
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1: Mit Marc Weiß. Schönen guten Tag. Erst sollte, Zitat, einer der größten Angriffe seit dem Zweiten Weltkrieg auf den Iran zurollen. Das sagte US-Präsident Trump. Dann machte Trump aber kurzfristig den Rückzieher und blies diesen angekündigten Großangriff ab. Stattdessen kündigte er neue Verhandlungen mit Teheran an. Die Gespräche sollten angeblich schon am Nachmittag beginnen. Das Problem dabei, Trump steht mit dieser Darstellung alleine da. Mehr zur Lage im Irankrieg von Christian Böder.
2: Als Reaktion auf Trumps Ankündigung hieß es aus dem iranischen Außenministerium nur, man verhandle derzeit nicht mit den USA, wohl aber mit dem Oman. Es ginge um die Sicherung der Straße von Hormus. Trumps Ankündigung hatte zunächst viele Fragen offen gelassen, etwa wo die Verhandlungen laufen sollen, wie lange sie voraussichtlich dauern werden und wer genau am Verhandlungstisch sitzen wird. Trump hatte den Großangriff in der Nacht auf Samstag abgesagt, weil es angeblich diplomatische Fortschritte um einen Frieden im Mittleren Osten gab. In seiner eigenen Darstellung hatten Saudi-Arabien, die Vereinigten Arabischen Emirate, Katar und der Iran selbst darum gebeten, die neue Angriffswelle abzublasen. Trumps Aussagen hatten allerdings einige positive Effekte. Der Ölpreis ging nach unten. Der Preis für ein Barrel der Referenzsorte Brent fiel um 7% auf knapp 72 Euro. Und die Hoffnung auf eine Annäherung im Irankrieg hat den DAX erstmals über die 26.000 Punkte Marke schnellen lassen.
1: Christian Böder aus dem News-Team mit Infos. Vielen Dank. Und jetzt die weiteren Themen in der Zusammenfassung. Während sich die Lage bei den Waldbränden in Frankreich und Spanien zumindest etwas entspannt hat, wüten die Feuer in Griechenland unvermindert weiter. Betroffen ist im Moment vor allem die Region westlich der Hauptstadt Athen. Dort sind die Flammen nur noch wenige Kilometer von der Stadt Megara mit rund 36.000 Einwohnern entfernt. Wegen des Niedrigwassers im Rhein wünscht sich NRW-Verkehrsminister Krischer eine nationale Taskforce. Darin sollten die Maßnahmen abgestimmt werden, zum Beispiel zusätzliche Lagerkapazitäten und die Frage, was überhaupt noch transportiert werden kann oder sollte. Bestehen sollte die Taskforce aus Fachleuten aus der Logistikbranche, den Kommunen, den Landesregierungen und der Bundesregierung, sagte Krischer im ZDF. Deutsche und europäische Autohersteller sind beim Thema Batterien für E-Autos massiv abhängig von Importen aus Asien. Und diese Abhängigkeit wird trotz aller Bemühungen immer größer. Zu diesem Schluss kommt eine Studie des Beratungsunternehmens Deloitte und liefert Zahlen. Im vergangenen Jahr wurden 77% der in Europa verbauten Batteriezellen für E-Autos in Asien hergestellt. 2024 waren es noch 70%. Auf Europa entfallen aktuell nur 13% der Batterieproduktion überhaupt. Und sogar hier läuft dann alles nach Vorgaben aus Asien, denn 98% dieser europäischen Produktion werden von asiatischen Unternehmen kontrolliert. Unabhängig von den Risiken, die eine extreme Abhängigkeit mit sich bringt, lassen die Europäer auch sehr viel Geld liegen. Die Batterie gilt als wichtigstes Einzelteil eines E-Autos. Deshalb entgehen Unternehmen ohne eigene Batterieproduktion Milliarden, sagen Experten. Und das waren die Nachrichten mit Marc Weiß.
3: Das Wetter.
4: Das wird wieder ein richtig heißer, sonniger Montag mit Werten von 32 bis 36 Grad. Ab dem Nachmittag steigt dann aber auch die Unwettergefahr und es kann örtlich gewittern. Und morgen sieht das Ganze ganz ähnlich aus. Es bleibt heiß und trocken bei maximal 34 Grad.
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4: So, und hier steht ihr gerade am längsten. A3 Köln Richtung Oberhausen zwischen Duisburg-Wedau und Oberhausen-Lierich. 3 Kilometer, 13 Minuten plus. A4 Aachen Richtung Köln zwischen Kreuz Köln-West und Köln-Eiffeltor, 4 Kilometer, 10 Minütchen plus. A4 Köln Richtung Aachen, zwischen Dreieck Köln-Holmar und Kreuz Köln-Süd, 3 Kilometer und 11 Minuten plus. Und A43 Wuppertal Richtung Recklinghausen, zwischen Kreuz Herne und Recklinghausen-Hochlamark gibt's dichten Verkehr und 8 Minuten Wartezeit. Gute und sichere Fahrt euch!
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4: Tag zusammen, hallo am Montag. Wir sprechen gleich hier über ein Thema, das, glaube ich, viele auf der Arbeit sehr nachvollziehen können. Es geht nämlich um das Thema Lautstärke im Büro. Und ich hoffe, ihr könnt jetzt überhaupt hören, was ich sage, weil die Kollegen ja erstmal die News vom Wochenende austauschen müssen. Und das relativ laut. Johanna Tänzer ist hier, ich bin's, die Gossip-Tante aus dem Radio.

0: wenn ihr gerade im Büro arbeitet, was nervt euch da am meisten? Der Drucker, der mal nicht funktioniert? Oder das Geräusch vom Tastaturklappern? Nee. Guckt euch jetzt bitte mal um. Genau, hier links, rechts oder auch vor euch vielleicht. Grüße gehen raus an die lieben, lauten Kollegen. Eine neue Umfrage von YouGov hat herausgefunden, dass 95% der Befragten es gerne ein bisschen ruhiger auf der Arbeit hätten, ja? Am meisten stören tatsächlich die Kollegen. Besonders nervig fanden die Befragten Calls und Telefonate der Kollegen, die sie mitbekommen. Danach kommt das Thema Gespräche und Gequatsche von Kollegen und danach Videomeetings, die ohne Kopfhörer geführt werden. Ja, ehrlich gesagt, ich fühl's auch alles. Es nervt. Gerade in so Großraumbüros, ne? Brauchst du starke Nerven oder einfach sehr gute Noise-Canceling-Kopfhörer. Ich habe aber auch noch einen anderen sehr guten Tipp für euch, ja? Wenn ihr auch auf der Arbeit von den Geräuschen der Kollegen sehr genervt seid, dann macht es doch einfach so. Das Radio ganz laut machen, bis ihr die Kollegen einfach nicht mehr hört. Und gerade bei so Songs wie dem hier geht das ganz fantastisch. Lady Gaga und Pokerface.
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2: Um 12.30 Uhr mit Sandra Rose. Schönen guten Tag. Die Arbeiten an der Ludgeri-Schule in Billerbeck befinden sich auf der Zielgeraden. Der Neubau ist wie geplant weitgehend fertiggestellt. In dieser Woche kümmern sich Handwerker noch um den letzten Schliff und bringen unter anderem Sockelleisten an, sagt die Stadt auf unsere Nachfrage. Danach wird alles gereinigt und die beiden neuen Klassenräume können eingerichtet und nach den Sommerferien für den Unterricht genutzt werden. Seit Ende Februar bekommt die Ludgeri-Schule in Billerbeck einen neuen Anbau. Der Neubau soll die Schule fit machen für den Ganztag. Erstklässler haben jetzt einen Rechtsanspruch auf einen Platz. Das Besondere, sinken die Kinderzahlen und ist der Neubau für die Schule nicht mehr nötig, ist es möglich, ihn in ein Wohnhaus umzuwandeln. Ein Mann aus Ascheberg muss sich jetzt wegen Trunkenheit am Steuer verantworten. Zeugen meldeten der Polizei, dass der Mann am Abend auffällig durch Herbern fuhr. Die Polizei fand besagtes Auto dann am Siepenweg. Der Autofahrer schlief darin. Ein freiwilliger Alkoholtest verlief mit rund 2,3 Promille positiv. Der Ascheberger musste seinen Führerschein erstmal abgeben und durfte nicht weiterfahren. Ihn erwartet jetzt ein entsprechendes Strafverfahren. Im Bereich Oberdarfeld steht der Aus- und Neubau landwirtschaftlicher Wege an. Ab Mittwoch, also ab übermorgen, starten die Bauarbeiten. Der Wirtschaftsweg zwischen den Höfen Oberdarfeld 43 und 47 wird dann rund 5 Wochen gesperrt. 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Das Wetter für den Kreis, heiße bis zu 34 Grad, wenig Wolken und viel Sonne heute von Coesfeld über Herbern bis nach Kapelle. Der Wettertrend morgen nochmal schön sonnig bei bis zu 32 Grad. Ab dem Nachmittag sind dann aber auch mal einzelne Schauer und Hitzegewitter mit Unwetter möglich.
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2: Hallo Autofahrer, Sie haben soweit freie Fahrt, aber Fahrten des Bürgerbusses Nordkirchen fallen aus. Der Bus ist in der Werkstatt und muss wegen einer kaputten Bremsanlage erst repariert werden. Und hallo Bahnfahrer, Züge auf der Strecke Münster-Dülmen-Ruhrgebiet sind verspätet oder fallen aus. Experten überprüfen bis Mittwoch eine Rheinbrücke zwischen Rheinhausen und Duisburg Hauptbahnhof. In dem Bereich ist die Strecke deshalb jeweils tagsüber nur eingleisig befahrbar. Und die neuesten Blitzer nur auf Radio Kiepenkerl, da melden Sarah und Jori aus Nottuln ein via WhatsApp. Und zwar sagen sie, es blitzt an der Weißenburg zwischen Billerbeck und Darfeld. Und Ika aus Nottuln sagt, es blitzt zwischen Darup und Buldern auf Höhe der Kreuzung nach Nottuln. Danke fürs Melden, ihr drei. Machen Sie es genauso. Staustörung Blitzer, melden Sie uns kostenlos 0800 20 20 620 oder über WhatsApp.
3: Hi zusammen, Johanna Tänzer hier für euch an diesem Montag. Und ja, es ist heiß, auch heute wieder bei uns, aber vor allen Dingen auch in vielen südlichen Ländern in Europa. Und da geht der Kampf gegen die Waldbrände weiter. In Griechenland ist die Lage weiterhin sehr schwierig, aber in Spanien hat sich alles zum Glück entspannt. Unter anderem dank der Hilfe von Feuerwehrleuten aus NRW, die jetzt wieder nach Hause können. Mit einem von denen konnten wir sprechen. Thema gleich hier bei mir.

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0: Die Bilder sind echt beängstigend. Dichte Rauchschwaden am Himmel und viele Löschflugzeuge im Dauereinsatz. In Südeuropa geht der Kampf gegen die Waldbrände weiter. Während die Lage in Griechenland nach wie vor dramatisch ist, hat sich in Teilen Spaniens es ein bisschen entspannt. Und deshalb können sich auch die Feuerwehrleute aus Nordrhein-Westfalen wieder auf den Heimweg machen. Die waren ja extra da, um zu helfen.
1: Wir haben gestern Abend unsere Arbeit hier beendet an einem großen Waldbrand. Und offensichtlich haben die spanischen Behörden ja keine große Arbeit mehr für uns, sodass es dann auch jetzt schon wieder nach Hause geht.
0: Ja, das war Frank Frenser von der Feuerwehr Bonn. Nach Hause heißt in dem Fall nach Bonn, nach Düsseldorf, Leverkusen, Königswinter und Ratingen. Insgesamt waren fast 60 Feuerwehrleute aus NRW in Spanien im Einsatz. Aber warum ist ihre Hilfe da jetzt schon nach so kurzer Zeit nicht mehr nötig?
1: Was wir hier gespürt haben, ist, dass vor allem die Nächte sehr viel kühler geworden sind, sehr viel feuchter geworden sind, was den spanischen Einsatzkräften deutliche Vorteile bei der Bekämpfung der Brände ermöglicht. Wir haben gestern die spanischen Kollegen wirklich tatkräftig unterstützt und auch vorgestern noch dabei geholfen. Aber wir haben natürlich auch die Behörden gefragt, ob wir irgendwo anders vielleicht in Spanien noch unterstützen können. Das wurde dann verneint, sodass es für uns ja, wie gesagt, ein bisschen überraschend, aber unterm Strich natürlich auch für die spanische Bevölkerung sehr positiv ist, dass offensichtlich unsere Hilfe nicht mehr gebraucht wird.
0: Ja, total. Vor Ort sollten die Einsatzkräfte vor allem ja verhindern, dass sich die Flammen wieder ausbreiten. Wie sah denn diese Arbeit dann konkret aus?
1: Also an dem Waldbrand, wo wir tätig waren, da gab es zwei Flammenfronten noch, die vor allem auch durch Flugzeuge und Löschhubschrauber bekämpft worden sind. Und dann ist es immer ein Zusammenspiel, auch mit bodengebundenen Einheiten. Und die dann alle, gerade in der prallen Sonne, die hier ist, und wir haben ja auch noch über 30 Grad, dann mit Händen, mit Schläuchen, mit Handwerkzeugen dann bekämpft werden müssen, damit sie nicht nochmal aufflammen. Und während dieser kräftezehrenden Arbeit haben wir die spanischen Kollegen dann auch unterstützt.
0: Ja, und jetzt nach nur anderthalb Tagen ist der Löscheinsatz von Feuerwehrleuten aus NRW im Nordwesten Spaniens wieder beendet. Der Konvoi ist wieder auf dem Weg nach Hause. Gute Rückreise.
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1: Mit Sarah Heinz, guten Tag. Der Sommer dreht auch diese Woche wieder voll auf, auch bei uns in NRW. Und durch die Hitze und Trockenheit bleibt die Waldbrandgefahr natürlich hoch. Auch im Rhein-Erft-Kreis hat ein Wald- und Wiesenbrand die Feuerwehr zuletzt auf Trab gehalten. Das Feuer konnte am Abend aber unter Kontrolle gebracht werden. Danny Hoppe aus dem News-Team. In anderen europäischen Ländern bleibt die Lage aber dramatischer, wie zum Beispiel in Griechenland.
2: Ja, da toben westlich der Hauptstadt Athen weiter mehrere Wald- und Buschbrände. Der Wind ist zwar nicht mehr ganz so stark wie noch am Wochenende, die Lage sei aber weiter gefährlich, sagt der griechische Zivilschutz. 5 Menschen sind durch die Brände in Griechenland bisher schon ums Leben gekommen. Zuletzt gestern ein Pilot und ein Co-Pilot, als 2 Löschhubschrauber in der Luft zusammengestoßen waren beim Kampf gegen die Flammen in der Nähe von Athen. In Spanien hat sich die Lage dagegen deutlich entspannt, genauso wie in Frankreich. Da gibt es zwar auch noch einige neue Brände, die Lage wird aber insgesamt als stabil eingeschätzt.
1: Das ist ja auch ein Grund dafür, dass der Einsatz von Feuerwehrleuten aus NRW in Spanien schon wieder beendet ist.
2: Genau, gerade mal 1,5 Tage hat ihr Einsatz im Nordwesten Spaniens gedauert. Da war die Anreise mit 3 Tagen mit einem Konvoi aus 21 Fahrzeugen länger. Die mehr als 50 Feuerwehrleute aus Bonn, Düsseldorf, Leverkusen, Königswinter, Ratingen und Niedersachsen hatten dann dabei geholfen, die letzten Flammen des großen Waldbrands in der Region Kastilien-León zu löschen. Gestern Abend hatten die spanischen Behörden dann entschieden, dass sich die Lage so entspannt hat, dass keine externe Hilfe mehr nötig sei. Und deshalb hat sich die Spezialeinheit aus NRW heute am späten Vormittag wieder zurück auf den Weg nach Deutschland gemacht.
1: Danke, Danny, für die Infos. Noch mehr Meldungen jetzt im Überblick. Kurz nachdem US-Präsident Trump dem Iran mit einem schweren Angriff gedroht hatte, hat er jetzt angebliche gemeinsame Verhandlungen angekündigt. Die Börse hat positiv darauf reagiert und auch der Ölpreis ist gesunken. Das iranische Außenministerium hat bisher aber jegliche Gespräche bestritten. Mehr als 1000 Juristen sind für ein Verbot der AfD. Laut ihnen würde die Politik der Partei gegen die Prinzipien von Menschenwürde und Demokratie verstoßen und sei damit verfassungswidrig. Deswegen haben die Juristen Bundestag und Bundesregierung in einem offenen Brief dazu aufgefordert, ein Prüfverfahren einleiten zu lassen. Ab heute wird wieder mehr geblitzt. Der nächste Blitzermarathon ist gestartet. Er soll die ganze Woche gehen und findet europaweit statt. Der Blitzermarathon soll vor allem dafür sorgen, dass es weniger schwere Verkehrsunfälle gibt. Es gibt wieder Kritik an der Deutschen Bahn. Diesmal geht es um das Preissystem. Laut Verbraucherschützern sei das teilweise nicht transparent und zu komplex. Als Beispiel werden die Tickets zum Supersparpreis genannt. In einer Untersuchung haben die Verbraucherschützer herausgefunden, dass Fahrgäste kaum eine Chance hätten, die zu ergattern, weil sie nur an einzelnen Tagen verfügbar seien. An den anderen Tagen würden die Supersparpreise über dem Werbepreis liegen, teils bis über 150%. Die Verbraucherschützer fordern deswegen mehr Klarheit vom Konzern. Die Bahn selbst begründet die Sprünge mit einem dynamischen Preissystem. Und das waren die Nachrichten mit Sarah Heinz.
3: Das Wetter. Der Montag ist heiß mit bis zu 36 Grad. Es bleibt meistens trocken. Ab dem Nachmittag kann es vereinzelt mal ein Hitzegewitter geben. Auch morgen geht's mit dem Sommer so weiter wie heute eigentlich. Wir kriegen viel Sonne, ein paar Wölkchen und bis zu 34 Grad.
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3: So, und das hier sind gerade die längsten Staus. Los geht's mit der A3 Köln Richtung Oberhausen. Zwischen Duisburg-Weder und Oberhausen-Lierich 3 Kilometer, Viertelstunde plus. A4 Aachen Richtung Köln. Zwischen Kreuz-Köln-West und Köln-Eiffeltor 4 Kilometer Stau. 12 Minuten kommen oben drauf. Und A4 Köln Richtung Aachen. Zwischen 3 Köln-Holmer und Kreuz-Köln-Süd 3 Kilometer Stau. 12 Minuten plus. Gute Fahrt euch.
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3: Hallo zusammen, Johanna Tänzer hier, wünsche euch einen schönen Montagmittag. Und wenn ihr heute Abend was unternehmen wollt, ich habe gerade gesehen, es gibt noch mal Tickets für Roxette in Bonn. Sind heute Abend auf dem Kunstrasen präsentiert von uns, den NRW-Lokalrallyes. Und gibt eben noch so ein paar Resttickets an der Abendkasse. Vielleicht ist das ja was für euch.

0: Also ich bin mir sehr sicher, den nächsten Song habt ihr bestimmt schon mal irgendwo gehört, nämlich Michiko von DJ Goja. Ja, den kennen wir, ne? Und eigentlich ist dieser Song schon ein paar Monate alt. Jetzt ist aber eine neue Version rausgekommen und für die hat sich DJ Goja, Sängerin Melody und Jason Derulo mit ins Boot geholt. Ja, ja, na klar, direkt so ein Megastar. Und wie so oft bei Songs mit Jason Derulo geht auch Michiko jetzt bei TikTok und Insta total viral.
1: It's going crazy. Der Song geht gerade total steil, absolut wahnsinnig. Sowas habe ich seit meinem Lied Savage Love nicht mehr erlebt und das ist einfach aufregend. Man weiß ja nie, welcher Song so richtig durchstarten wird, aber es scheint, als würden die Leute genau den Song richtig lieben. Für mich ist das super aufregend und ich habe so sehr gehofft, dass die Leute ihn mögen werden, weil ich ihn einfach selbst so sehr liebe.
0: Sagt Jason Derulo. Und ja, hat geklappt. Allein auf TikTok gibt es mittlerweile irgendwie über 500.000 Clips zu diesem Song. Und zwar unter diesem Hashtag Michiko Challenge. Da tanzen die Leute dann so eine ganz bestimmte Choreo zu dem Song. Guckt euch das mal an, es ist sehr witzig. Sogar Jason Derulo selbst tanzt dabei ganz vielen von diesen Videos mit. Also Michiko, Riesending gerade und passt einfach so, so gut zum Sommer gerade.

0: 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Wir sind mittendrin im Kreis Coesfeld. Und ja, es gab Zeiten, in denen haben wir uns über Postkarten gefreut.
1: Oh,
0: tun wir
1: ja
0: auch immer noch, ne?
1: Definitiv.
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0: liebe Grüße.
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1: Um 13.30 Uhr mit Sandra Rose. Schönen guten Tag. Die Arbeiten an der Ludgeri-Schule in Billerbeck befinden sich auf der Zielgeraden. Der Neubau ist wie geplant weitgehend fertiggestellt. In dieser Woche kümmern sich Handwerker noch um den letzten Schliff und bringen unter anderem Sockelleisten an, sagt die Stadt auf unsere Nachfrage. Danach wird alles gereinigt und die beiden neuen Klassenräume können eingerichtet und nach den Sommerferien für den Unterricht genutzt werden. Seit Ende Februar bekommt die Ludgeri-Schule in Billerbeck einen neuen Anbau. Der Neubau soll die Schule fit machen für den Ganztag. Erstklässler haben jetzt einen Rechtsanspruch auf einen Platz. Das Besondere, sinken die Kinderzahlen und ist der Neubau für die Schule nicht mehr nötig, ist es möglich, ihn in ein Wohnhaus umzuwandeln. Ein Mann aus Ascheberg muss sich jetzt wegen Trunkenheit am Steuer verantworten. Zeugen meldeten der Polizei, dass der Mann am Abend auffällig durch Herbern fuhr. Die Polizei fand besagtes Auto dann am Siepenweg. Der Autofahrer schlief darin. Ein freiwilliger Alkoholtest verlief mit rund 2,3 Promille positiv. Der Ascheberger musste seinen Führerschein erstmal abgeben und durfte nicht weiterfahren. Ihn erwartet jetzt ein entsprechendes Strafverfahren. Im Bereich Oberdarfeld steht der Aus- und Neubau landwirtschaftlicher Wege an. Ab Mittwoch, also ab übermorgen, starten die Bauarbeiten. Der Wirtschaftsweg zwischen den Höfen Oberdarfeld 43 und 47 wird dann rund 5 Wochen gesperrt. 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Das Wetter für den Kreis, heiße bis zu 34 Grad, wenig Wolken und viel Sonne heute von Coesfeld über Herbern bis nach Kapelle. Der Wettertrend morgen nochmal schön sonnig bei bis zu 32 Grad. Ab dem Nachmittag sind dann aber auch mal einzelne Schauer und Hitzegewitter mit Unwetter möglich.
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1: Hallo Autofahrer, Sie haben soweit freie Fahrt, aber Fahrten des Bürgerbusses Nordkirchen fallen aus. Der Bus ist in der Werkstatt und muss wegen einer kaputten Bremsanlage erst repariert werden. Und hallo Bahnfahrer, Züge auf der Strecke Münsterdilm-Ruhrgebiet sind verspätet oder fallen aus. Experten überprüfen bis Mittwoch eine Rheinbrücke zwischen Rheinhausen und Duisburg Hauptbahnhof. In dem Bereich ist die Strecke deshalb jeweils tagsüber nur eingleisig befahrbar. Und die neuesten Blitzer nur auf Radio Kiepenkerl, da melden Sarah und Jori aus Nottuln ein via WhatsApp. Und zwar sagen sie, es blitzt an der Weißenburg zwischen Billerbeck und Darfeld. Und Ika aus Nottuln sagt, es blitzt zwischen Darup und Buldern auf Höhe der Kreuzung nach Nottuln. Danke fürs Melden, ihr drei. Machen Sie es genauso. Staustörung, Blitzer, melden Sie uns kostenlos 0800 20 20 620 oder über WhatsApp.
2: Na, wie läuft der erste Tag so? Nee, nicht bei euch im Büro, das weiß ich. Komm, bei euch ist alles langweilig wie immer. Nee, ich meine jetzt hier bei den Azubis. Heute starten viele in ihre Ausbildung, ihr erstes Ausbildungsjahr. Und wir haben mit jemandem gequatscht, der heute die Ausbildung zum Schornsteinfeger startet. Hört ihr gleich hier bei mir. Johanna Tänzer ist hier, wünscht euch einen fantastischen Montag. Das sind Hurts and Purple Disco Machine.

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0: Nix da übermorgen. Ab heute starten wieder tausende Azubis in den Betrieben ihre Ausbildung. Also Glückwunsch, wenn ihr heute gestartet seid. Egal jetzt ob Handwerk, IT, Pflege oder was ganz anderes. Für viele junge Menschen beginnt eben heute ein neuer Abschnitt, ein neues Ausbildungsjahr. Unter anderem auch für Yves Yao. Hallo Yves.
1: Hallo.
0: Sag mal, du beginnst heute deine Ausbildung als Schornsteinfeger, ne? Das ist ja schon irgendwie was Besonderes.
1: Ist auf jeden Fall ein cooler Beruf und die Leute sollen es einfach mal ausprobieren.
0: Ja, und du bist ja schon unterwegs, den ganzen Vormittag auch. Warum hast du dich gerade für diese Ausbildung entschieden?
1: Ja, ich wollte auf jeden Fall im Handwerkbereich was machen. Und da hatte ich geguckt, ja okay, was kannst du machen, wo bist du nicht im Schichtdienst? Und dann habe ich gesehen, ja okay, Schornsteinfeger gibt es. Habe mich so ein bisschen mit dem Beruf auseinandergesetzt, weil Brandschutz mich eigentlich schon echt interessiert hat. Und habe dann eine Praktikumswoche gemacht und habe gemerkt, ja okay, ist eigentlich ganz cool. Und jetzt bin ich hier.
0: Ja, sehr cool. Sehr, sehr gut. Sag mal, ich muss dich das fragen. Hast du auch diese typische Schornsteinfegerkleidung an? Also alles schwarz?
1: Nee, also wir jetzt nicht. Wir haben normale Arbeitskleidung, kann man sagen. Die Schornsteinfegerkleidung, die tragen wir jetzt nicht
0: mehr. Ja, okay, na gut. Aber Schornsteinfeger sollen ja schon Glück bringen, wenn man sie anfasst. Also betatschen dich jetzt alle?
1: Ja, in der Familie schon eher als meine Freunde, aber kam schon vor, ja.
0: Ja, ich glaube, das muss man als Schornsteinfeger irgendwie aushalten. Yves, wir wünschen dir und natürlich allen anderen Azubis zum Ausbildungsstart alles, alles Gute und ganz viel Spaß. 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

0: mit Sarah Heinz. Guten Tag. Wer mit dem Auto unterwegs ist, sollte in dieser Woche wieder mehr auf Blitzer achten. Heute ist die sogenannte Speed Week angelaufen. Die Polizei kontrolliert verstärkt das Tempo auf den Straßen. Laut ADAC machen nicht alle Bundesländer bei dem Blitzermarathon mit, NRW ist aber dabei. Das Besondere an diesem Blitzermarathon ist, er fällt in die Sommerferien fast aller Bundesländer und trifft damit auch viele Menschen, die mit dem Auto in den Urlaub fahren. Mehr dazu hat Christian Böder.
1: Anders als in den anderen Bundesländern ist es bei uns in NRW so, dass das Innenministerium nicht darüber informiert, wo mobile Blitzer in den kommenden Tagen stehen werden. Und anders als bei dem letzten Blitzermarathon im Frühjahr gibt es keinen Hauptkontrolltag. Worum es geht, dürfte klar sein. Mit der Speed Week soll die Gefahr von schweren Verkehrsunfällen reduziert werden. Zu schnelles Fahren ist immer noch eine der Hauptursachen dafür. Im vergangenen Jahr starben im Straßenverkehr über 2.800 Menschen. Zum Vergleich, Mitte der 90er waren es noch 9.500, also ein erheblicher Rückgang. Die Speed Week stößt aber auch auf Kritik. Der ADAC und auch der Automobilclub von Deutschland sagen, es wäre besser dauerhaft gezielt an Unfallschwerpunkten zu kontrollieren, nicht nur während solcher Kontrollaktionen. Laut AVD ist auch der Zeitpunkt für die Blitzeraktion mitten in den Ferien unglücklich gewählt. Es entstehe der Eindruck, dass in erster Linie abkassiert werden soll, heißt es.
0: Danke für die Infos, Christian. Mehr Meldungen hört ihr jetzt in der Zusammenfassung. Nach dem Anrang von fast 60.000 Migrantinnen und Migranten auf die spanische Exklave Ceuta an der nordafrikanischen Küste wollen die EU-Innenminister morgen über einen besseren Grenzschutz sprechen. Der Vorfall habe sinngemäß gezeigt, wie instabil die Lage beim Thema Migration sei, hieß es von deutscher Seite. Die geplante Rentenreform sorgt noch immer für Diskussionen. Nach ihr soll die abschlagsfreie Rente nach 45 Jahren abgeschafft werden. Drei CDU-Ministerpräsidenten aus dem Osten wollen jetzt aber die Rente mit 63 behalten. Auch die saarländische SPD-Ministerpräsidentin Rehlinger will daran festhalten, man solle nicht erst dann in Rente gehen dürfen, wenn der Körper streike, sagte sie. Wegen der Trockenheit in NRW könnte auch die Flussschifffahrt Probleme bekommen. NRW-Verkehrsminister Krischer hat deswegen eine nationale Taskforce gefordert, die sich um Maßnahmen bei Niedrigwasser kümmern soll. Der geplante Investorendeal von Infantino ist krachend gescheitert. Jetzt steht der FIFA-Chef so stark unter Druck wie noch nie in seiner Amtszeit. Die UEFA scheint die Chance zu wittern, Infantino loszuwerden. Sie prüft zurzeit rechtliche Schritte gegen ihn. In einem Schreiben an ihn warnt sie Infantino außerdem davor, Beweise zum geplatzten Investorendeal vernichten zu wollen. Erste Nationalverbände aus Europa haben schon angekündigt, dass sie ihn bei einer erneuten FIFA-Kandidatur im nächsten Jahr nicht unterstützen werden. Infantino wollte Anteile an den Premium-Produkten der FIFA, wie zum Beispiel der WM, an private Investoren verkaufen. Den Mitgliedsverbänden hatte er für ihre Zustimmung zu den Plänen Millionen versprochen. Und das waren die Nachrichten mit Sarah Heinz.
2: Das Wetter.
3: Jetzt am Nachmittag neben sonnigen Abschnitten auch mal wolkiger. Örtlich steigt auch das Gewitterrisiko schon an. Es kann punktuell am Abend vielleicht schon mal erste Gewitter geben. Werte liegen noch über 30 Grad. Das sind im Moment noch so 32 bis 36 Grad. Am Dienstag geht es dann wechselnd bewölkt los. Später werden Gewitter mit Starkregen dann immer wahrscheinlicher und dazu nochmal 30 bis 34 Grad.
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3: Montagnachmittag kurz nach zwei. Hier dauert es im Moment 10 Minuten, also mindestens 10 Minuten länger. Die A3 Köln-Oberhausen zwischen Duisburg-Wedau und Oberhausen-Lierich. 3 Kilometer Stau plus 13 Minuten. A4 Aachen-Köln zwischen Kreuz-Köln-West und Köln-Eifeltor. 5 Kilometer Stau plus 12. Die 4 Köln nach Aachen zwischen Dreieck Köln-Holmau und Kreuz-Köln-Süd. 3 Kilometer Stau plus 11 Minuten. Und die A30 Osnabrück-Amsterdam zwischen Ibbenbüren-West und Rheine-Nord. 5 Kilometer Stau und da plus 20 Minuten.
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4: Ach, das sieht einfach herrlich aus. Spaß im Glas gibt es bei Tiziana Boge aus dem Radio Kiepenkerl Morgenteam. In ihrem Büro steht so ein wunderbares Glas mit ganz vielen bunten Bonbons drin. Und Spaß im Glas hat sie mit ihrer schönen Handschrift auf den Korkdeckel des Glases geschrieben. Also sehr beliebt hier bei uns im Team. Und so abwechslungsreich wie die Spaß im Glas-Mischung bei Tiziana ist, ist auch der Meermusik-Mittagsmix. Die besten neuen Hits, gemischt mit den Klassikern, die immer noch frisch klingen. Ich bin Andreas Kramer und wünsche einen schönen Montagmittag.

0: Unfassbar, was Diebe alles klauen. In der Seppenrader Bauerschaft Ondrup haben Unbekannte von dem Gelände eines Reitvereins 12 Feuerwehrschläuche gestohlen. Hallo, ich bin Andrea Brandt aus der Radio Kiepenkerl Nachrichtenredaktion. Die Feuerwehr hatte die Schläuche an den Verein zum Bewässern ausgeliehen. Am Wochenende wurden sie gestohlen. Der Chef der Lüdinghauser Feuerwehr, Thorsten Voss, versichert auf unsere Nachfrage, dass trotz des Diebstahls weiter ausreichend Schläuche für mögliche Löscheinsätze vorhanden sind. Auf den gestohlenen Schläuchen steht Feuerwehrkreis Coesfeld. Die Polizei ermittelt und hofft auf Zeugenhinweise. Ich bleib dran für Sie an diesem Thema und mehr Themen aus dem Kreis Coesfeld und dem Münsterland habe ich gleich um 5:30 für Sie.
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1: Um 14.30 Uhr mit Andrea Brandt. Guten Tag. Das heiße Wetter sorgt für massive Probleme auf der Bahnstrecke Coesfeld-Reken-Essen. Voraussichtlich bis zum Abend sind Züge verspätet oder fallen ganz aus. Ersatzbusse sollen im Einsatz sein. Der neue Anbau der Ludgeri-Schule in Billerbeck ist so gut wie fertig. In dieser Woche erledigen Handwerker noch letzte kleinere Arbeiten. Dann wirbeln Putzteams und schließlich kommen noch die Möbel in die beiden neuen Klassenräume. Alles ist im Zeitplan, sagt die Stadt auf unsere Nachfrage. Der Anbau ist wie geplant zum neuen Schuljahr startklar. Er sorgt dann für mehr Platz, um den neuen Rechtsanspruch auf einen Ganztagesplatz in Grundschulen zu erfüllen. Das ist eine gute Nachricht. Ab morgen früh fährt der Nordkirchner Bürgerbus wieder wie gewohnt. Wegen Problemen mit den Bremsen musste der Bürgerbusverein die Fahrten für heute absagen. Fest steht jetzt aber, die Werkschaft schafft die Reparatur noch heute, sodass der Bürgerbus ab morgen wieder im Einsatz ist. 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Das Wetter für den Kreis Coesfeld: Sonne satt und dazu bis zu 34 Grad heute Nachmittag zwischen Herbernlette und Bösensel. Der Wettertrend: Morgen zunächst weiter so sonnig und ähnlich heiß. Ab dem Nachmittag sind dann Gewitter möglich.
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1: Hallo Autofahrer. Auf den Straßen im Kreis Coesfeld läuft es soweit. Anders sieht es auf den Bahnstrecken aus. Hallo Bahnfahrer, Züge auf der Strecke Enschede-Lüdinghausen-Dortmund sind verspätet oder fallen aus. Der Grund ist ein Notarzteinsatz in einem Zug. Auf der Strecke Münster-Dülmen-Ruhrgebiet sind Züge teilweise ebenfalls verspätet oder fallen aus. Die Gründe hier sind ein kaputter Zug und eine Brückenkontrolle. Massive Probleme gibt es, wie gerade schon in den Nachrichten gehört, infolge der heißen Temperaturen auf der Strecke Coesfeld-Reken-Essen. Züge sind verspätet oder fallen ganz aus. Es sollen Ersatzbusse fahren. Staus, Blitzer, Probleme bei der Bahn, geben Sie gerne Bescheid, kostenfrei unter 0800 20 20 620 oder Sie schicken uns eine Nachricht über die Radio Kiepenkerl App.
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2: Soweit Nachrichten, Wetter und Verkehr. Jetzt sind Sie auf dem neuesten Stand, was im Kreis Coesfeld los ist. Und wir machen weiter mit mehr Musik. Hier ist Radio Kiepenkerl, der Meermusik-Mittagsmix. Am Mikrofon Andreas Kramer.

0: mit Radio Kiepenkerl. Jetzt durch den Montagnachmittag. Willkommen zurück im Kreis Coesfeld. Die ersten Sommerferienurlauber sind wieder daheim. Heute geht's für viele wieder im Job los. Und das ist ja häufig ganz schön viel aufzuarbeiten. Kenne ich aus eigener Erfahrung. Aber wir haben was gegen den Stress im Job. Extra viel Musik mit mehr Abwechslung gibt's täglich bei Radio Kiepenkerl. Und ganz geballt immer nach der Mittagspause, wo man wieder reinkommen muss, ein bisschen Schwung braucht, im Mehr Musik Mittagsmix.
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0: Der beste Musikmix. Die besten Hits von heute und die Klassiker, die Sie immer schon geliebt haben. All das und mehr gleich ab 15 Uhr bei Philipp. Ich bin Andreas Kramer. Einen schönen Montagnachmittag.
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1: Mit Sarah Heinz, guten Tag. Der Deutsche Wetterdienst hat für Teile NRWs eine Hitzewarnung ausgesprochen. Morgen gilt sie dann für das ganze Bundesland. Damit dürfte sich auch die Lage an den Flüssen verschärfen. Schon jetzt sind die Pegelstände im Rhein so niedrig wie noch nie. Danny Hoppe aus dem News-Team, der neue Bundesverkehrsminister Bilger, hat für Donnerstag in Bonn deswegen eine Niedrigwasserkonferenz einberufen.
2: Genau, das hat ein Sprecher seines Ministeriums bestätigt. Wer jetzt alles genau daran teilnehmen wird, ist noch unklar. Die Einladungsliste werde gerade erstellt, heißt es. Zeigt, wie kurzfristig das Ganze ist. Aber die Lage ist eben auch besonders, denn die Pegelstände des Rheins sind in Köln, Düsseldorf oder Duisburg so niedrig wie noch nie. Dadurch können viele Frachtschiffe nicht mehr voll beladen werden. Einige können nur noch rund ein Fünftel der üblichen Ladung aufnehmen. Deshalb hatte NRW-Verkehrsminister Krischer schon am Morgen im ZDF eine nationale Taskforce gefordert, um über zusätzliche Lagerkapazitäten in Häfen für Gefahrgüter zu sprechen, aber auch darüber, was statt übers Wasser zum Beispiel mit der Bahn transportiert werden kann.
1: Krischer hat dabei ja auch auf 2018 verwiesen. Da habe sich so ein Vorgehen schon mal bewährt.
2: Ja, allerdings war die Situation damals auch noch etwas anders. Da hatte man das Niedrigwasserproblem erst im Spätsommer, Herbst. Jetzt haben wir dagegen schon im Hochsommer diese Lage. Und deshalb sagt auch Krischer, wir werden diesmal wohl mehrere Wochen, wenn nicht sogar Monate damit umgehen müssen. Deshalb werde man jetzt auch mit einer Taskforce das Problem nicht völlig aus der Welt bekommen. Man könne die Situation aber an vielen Stellen verbessern. Und was aus Krischers Sicht auch noch passieren muss, die Fahrrinne im Rhein müsse ausgebaut werden, sagt er. Dazu brauche man aber vor allem auch das Geld vom Bund.
1: Danke, Danny. Noch mehr Meldungen sind das jetzt kurz und kompakt. Die UEFA will wohl gerichtlich gegen den FIFA-Chef Infantino vorgehen. Der hatte zuvor Anteile an den Premium-Produkten der FIFA an private Investoren verkaufen wollen. Der Deal ist aber geplatzt. Die UEFA warnt Infantino jetzt auch davor, Beweise zum gescheiterten Deal vernichten zu wollen. Das Bundesamt für Sicherheit in der Informationstechnik rechnet damit, dass es durch den Missbrauch von KI zu immer mehr Cyberangriffen kommen könnte. Cyberkriminelle könnten sie demnach nutzen, um Schwachstellen in Systemen zu finden. Genauso bietet KI aber auch Chancen, die eigene Cybersicherheit zu verbessern, zum Beispiel durch die Analyse großer Datenmengen. In Bochum hat eine Schlange für einen Polizeieinsatz am Hauptbahnhof gesorgt. Eine Frau hatte zuvor in einem Regionalexpress versucht, das Tier in einem Zugmülleimer zu entsorgen. Gegen die Frau läuft jetzt ein Ermittlungsverfahren wegen des Verdachts eines Verstoßes gegen das Tierschutzgesetz. Viele Deutsche waren beim Geldausgeben etwas zurückhaltender. Trotzdem ist der Einzelhandel mit einem leichten Umsatzplus aus der ersten Jahreshälfte gegangen. Der Gewinn lag unterm Strich um 0,7% höher als im vergangenen Jahr. Laut IFO-Institut bleibe die Stimmung damit aber gedrückt. Das Leben werde immer teurer. Viele könnten sich gewisse Dinge nicht mehr leisten oder würden aus Angst vor steigenden Preisen weniger kaufen. Die Einzelhändler sind für die zweite Jahreshälfte deswegen eher pessimistisch. Und das waren die Nachrichten mit Sarah Heinz.
3: 3:03, hier ist das Radio Kiepenkerl. Wetter für den Kreis Coesfeld. Ja, die Sonne ist richtig gut mit dabei. Heute Nachmittag ist es heiß. 33 Grad haben wir zurzeit in Appelhülsen. 34 haben wir in Haus Dülmen. Es bleibt weiter trocken. Die Nacht bringt 18 Grad. Der Radio Kiepenkerl. Wettertrend für morgen. Erst geht sonnig los. Am Nachmittag kommen mehr Wolken dazu. Am Nachmittag sind außerdem einzelne Schauer und Gewitter möglich. Die Maxi-Werte liegen morgen bei heißen 32 Grad.
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3: Hallo Autofahrer, soweit ist alles gut. Liebe Bahnfahrer, Züge auf der Strecke Enschede-Lüdinghausen-Dortmund sind verspätet oder fallen aus. Der Grund ist ein Notarzteinsatz in einem Zug. Auf der Strecke Münster-Dülmen-Ruhrgebiet sind Züge teilweise ebenfalls verspätet oder fallen aus. Die Gründe sind hier ein kaputter Zug und eine Brückenkontrolle. Massive Probleme infolge der heißen Temperaturen gibt es auf der Strecke Coesfeld-Regen-Essen. Züge sind verspätet oder fallen aus. Es sollen Ersatzbusse fahren. Und Staus Blitzer 0800 20 20 620 oder über WhatsApp.
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3: Das ist eine richtig coole Nummer aus den 90ern. To the Moon and Back von Savage Garden gibt's gleich vor. Jetzt das Beste von heute. Hier ist Tiffany Aerosmith Vertigo. Der beste Musikmix für den Kreis Coesfeld hier bei Radio Kiepenkerl. Ihnen einen schönen sonnigen Montagnachmittag.

0: Montagnachmittag, Radio Kietenkerl. Wenn Sie einen Wunsch oder eine Anfrage haben, melden Sie sich einfach hier bei uns, Tiziana Burger aus dem Morgenteam, so wie es Andreas aus Dülmen gemacht hat.
1: Ja, er ist mit seiner Familie im Urlaub und hört immer wieder bei Radio Kietenkerl rein, um zu wissen, was zu Hause so los ist. Andreas hat heute Morgen einen Teil des Tests der neuen Fantribüne im Stadion von Preußen Münster gehört. Das interessiert ihn, weil er ab und an mit seinem Sohn zu den Preußen geht. Andreas hat jedoch nur einen Teil gehört. Es wird ihn aber interessieren, was genau gesagt wurde.
0: Da können wir helfen.
1: Den Test der neuen Tribüne hat Radio Kiepenkerl-Hörer und Preußen-Fan Uli Hetschko aus Schabdetten gemacht. Er checkt und bewertet alles vom Einlass über die Toiletten bis Essen und Trinken, also das Catering.
2: Das befindet sich ebenerdig in mehreren Kiosken. Es gibt also eine große Auswahl. Die Preise sind meiner Meinung nach okay. Problem war eine lange Wartezeit. Ich denke mal, das wird sich dann aber auch noch einspielen. Dann gibt es ja auch jetzt nachhaltige Pfandbecher, was im Prinzip ja eine gute Idee ist. Das Einzige ist, wenn man hinterher, wenn 6.000 Leute da raus wollen und alle ihre Pfandbecher abgeben, das dauert natürlich alles. Von daher würde ich sagen, Pfandbecher einfach mitnehmen, nächstes Mal wieder mitbringen, hat man sich diesen Weg gespart. Das Bezahlsystem ist komplett ohne Bargeld. Man kann also mit der Preußen-Card, die man aufladen kann, bezahlen oder mit der EC-Karte. Das hat auch alles reibungslos geklappt. Da würde ich sagen, da gibt es 3 von 5 möglichen Punkten.
1: Alle Teile des Tribünentests habe ich für Sie online gestellt. Macht Uli Hetschko aus Schabdetten wirklich richtig toll. Reinhören lohnt sich auf jeden Fall.
0: Und zwar in der App oder im Web. Klicken Sie radiokiepenkerl.de. Dankeschön, Tiziana.
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0: Radio Kiepenkerl ist hier gleich mit Genesis und Phil Collins. Land of Confusion kommt sofort.
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1: Um 15.30 Uhr mit Andrea Brandt. Guten Tag. Technik macht in der Hitze teilweise schlapp. Auf der Bahnstrecke Coesfeld-Reken-Essen sorgen die heißen Temperaturen für massive Probleme. Voraussichtlich bis zum Abend sind Züge verspätet oder fallen ganz aus. Ersatzbusse sollen im Einsatz sein. Das Kontaktbüro Pflegeselbsthilfe in Coesfeld bleibt vorerst doch bestehen. Der Protest gegen geänderte Förderbedingungen hat etwas bewirkt. Regeln wurden angepasst. Der Paritätische Wohlfahrtsverband als Träger kann jetzt doch Fördergeld beantragen. Es sei möglich, das Büro zunächst für ein Jahr fortzuführen. Es ist eine wichtige Kontaktstelle für pflegende Angehörige und entsprechende Selbsthilfegruppen. Der Nordkirchner Bürgerbus fährt morgen wieder wie gewohnt. Die Werkstatt hat es geschafft, die Bremsen kurzfristig zu reparieren. Heute fällt der Bus allerdings noch weiter aus. 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
2: Es ist 15.32 Uhr, hier ist das Radio Kiepenkerl. Wetter für den Kreis Coesfeld mit viel Sonne geht's durch diesen Montagnachmittag. 33 Grad haben wir zurzeit in Darup, 33 Grad haben wir ebenso in Darfeld. Es bleibt weiter trocken, die Nacht bringt 18 Grad. Der Radio Kiepenkerl Wettertrend für morgen erst sonnig, ab dem Nachmittag wolkig. Einzelne Schauer und Gewitter sind am Nachmittag morgen möglich. Das Ganze bei maximal 32 Grad.
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2: Hallo Autofahrer, soweit ist alles gut. Lieber Bahnfahrer, es gibt Probleme im Bahnverkehr. Züge auf der Strecke Enschede-Lüdinghausen-Dortmund sind verspätet oder fallen aus. Der Grund ist ein Notarzteinsatz in einem Zug. Und auf der Strecke Münster-Dülmen-Ruhrgebiet sind Züge teilweise ebenfalls verspätet oder fallen aus. Staus Blitzer 0800 20 20 620 oder über WhatsApp.

0: Schönen Montagnachmittag im Kreis Coesfeld. Hier ist Radio Kiepenkerl. Die Sonne ist richtig gut mit dabei. Heiße 33 Grad haben wir dazu in Habigsbeck. Aber Servicemann Carsten Abend. Morgen wird es etwas unbeständiger.
1: Stimmt, nach einer trockenen Nacht mit rund 18 Grad geht's morgen erstmal sonnig los. Am Nachmittag kommen allerdings auch Wolken dazu und es sind einzelne Schauer und Gewitter möglich. Und wenn die kommen, können die auch kräftig mit Starkregen, Hagel und Sturmböen ausfallen. Ja, einmal wird's noch heiß, 32 Grad sind morgen drin.
0: Okay, und dann wird's kühler?
1: Ja, so nach und nach. Am Mittwoch sind 29, am Donnerstag dann 25 Grad noch machbar und an beiden Tagen scheint neben Wolken auf die Sonne. Es bleibt trocken und zeitweise weht ein böiger Wind und die nächste Chance auf Regen haben wir am Freitag.
0: Alles klar. Dankeschön, Servicemann Carsten Abend. Morgen früh bist du wieder im Einsatz bei Sven Sandbrote und Tiziana Boge aus dem Radio Kiepenkerl. Morgen Team ab 6 Uhr.

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1: Ich bin Dirk Zeitler. Der Streit um den gescheiterten Milliardenplan von FIFA-Präsident Infantino geht in die nächste Runde. Die UEFA droht jetzt mit rechtlichen Schritten. Sie habe Infantino aufgefordert, sämtliches Material im Zusammenhang mit dem Vorhaben nicht zu vernichten.
2: Sehr viel stärker kann man das Misstrauen kaum ausdrücken, als es die UEFA mit diesem Brief getan hat. Der Europäische Verband prüfe jetzt die Einleitung rechtlicher Schritte, eines Schiedsverfahrens und/oder Beschwerden bei den zuständigen Aufsichtsbehörden, heißt es da. Auch der US-Technologieinvestor Joshua Kushner soll so einen Brief erhalten haben. Er sollte bei dem Projekt eine Schlüsselrolle einnehmen. Auch Infantinos Wiederwahl als FIFA-Präsident im März nächsten Jahres droht jetzt durch die Affäre zu scheitern. Thomas Thonfeld, Sport. Redaktion.
1: Nach den ostdeutschen Ministerpräsidenten hat sich auch die saarländische Regierungschefin Anke Rehlinger gegen die geplante Abschaffung der Rente mit 63 gestellt. Sie lehne den aktuellen Vorschlag ab, weil er dem Respekt vor der Lebensleistung von Menschen widerspreche, sagte die stellvertretende SPD-Vorsitzende den Zeitungen der Funke Mediengruppe. Zumindest dürfe eine solche Regelung nicht für jene gelten, die anders geplant hätten. Der DAX hat zum Wochenstart einen neuen Rekord aufgestellt. Der deutsche Leitindex stieg erstmals über die Marke von 25.900 Punkten. Händler führen das auf die Hoffnung zurück, dass sich die USA und der Iran annähern könnten.
3: US-Präsident Trump hat geplante Angriffe erst einmal gestoppt und will reden. Wir werden mit Iran verhandeln, kündigt er an. Und das heißt auch über die für die Weltwirtschaft so wichtige Straße von Hormuz. Prompt gingen auch die Ölpreise runter. Die Sorgen vor steigender Inflation sind nun etwas geringer. Gepusht wurde das Hoch aber auch von Tech-Aktien in den USA und Asien. Die hatten sich zuletzt merklich erholt. Claudia Wächter, Nachrichtenredaktion.
1: Millionen von Pillen und hunderte Liter an Kokain, Fentanyl, Heroin oder Crystal Meth. Die Generalstaatsanwaltschaft Frankfurt am Main hat Anklage gegen den mutmaßlichen Betreiber des Darknet-Marktplatzes Archetyp Market erhoben. Auf der Plattform sollen bis zur Abschaltung im Jahr 2025 unter anderem Drogen und Arzneimittel gehandelt worden sein.
4: Und das waren die Nachrichten mit Sarah Heinz.
5: 3:04, hier ist das Radio Kiepenkerl. Wetter für den Kreis Coesfeld. Schön sonnig ist es heute Nachmittag. 33 Grad haben wir dazu in Billerbeck. 34 Grad haben wir in Olfen. Es bleibt weiter trocken. Die Nacht bringt 18 Grad. Der Radio Kiepenkerl. Wettertrend für morgen eher schön sonnig. Am Nachmittag auch mal wolkig. Am Nachmittag sind einzelne Schauer und Gewitter möglich. Die Maxi-Werte liegen morgen bei heißen 32 Grad.
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5: Hallo Autofahrer. Eine Info ist gerade reingekommen von Rüdiger. Er schreibt, Vollsperrung der alten Nordkirchener Straße wegen eines Ackerbrandes. Höhe Nordkirchener Straße 29 in Selm. Dankeschön, Rüdiger. Staus Blitzer 0800 20 20 620 oder über WhatsApp.
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5: Sophie and the Giants und Purple Disco Machine mit Paradise, das Beste von heute kommt. Gleich vorher geht's in die 90er mit Echt und du trägst keine Liebe in dir. Der beste Musikmix für den Kreis Coesfeld hier bei Radio Kiepenkerl. Schönen Feierabend.

0: Montagnachmittag, Radio Kiepenkerl. 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
1: 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Da haben Sie übrigens von den Karussells aus einen super Ausblick über das Ruhrgebiet. Ja, da sehen Sie mal, wie grün das ist. Richtig toll. Wenn Ihre Haare im Fahrtwind nicht gerade vor Ihre Augen fliegen.
0: Das kann passieren, geht gut ab auf manchen Attraktionen, zum Beispiel bei der Moviepark Studio Tour. Da düsen Sie mit 60 Stundenkilometern an verschiedenen Sets und Szenen aller Hollywood vorbei. Es gibt Multimedia-Elemente und eine 360-Grad-Plattform. Da drehen Sie sich also einmal um Ihre eigene Achse. Und die Studio Tour ist auch der besondere Tipp von Carlotta aus Dülmen.
2: Das ist bei mir fast immer die Studio Tour, weil ich die total gerne fahre. Das ist die neueste Achterbahn da im Moviepark und die wird tatsächlich zu Halloween oder zu Weihnachten angepasst. Und ich finde, die ist immer ein ganz tolles Erlebnis, weil man da auch super viel sehen kann während der Fahrt und die macht mir immer sehr viel Spaß. Deswegen ist die auf jeden Fall mein Tipp.
1: Und sollte es jetzt in den Ferien immer wieder ultra heiß sein, ist ja immer schön, sich zwischendurch abzukühlen. Geht auch sehr gut im Moviepark, nämlich in einer der Wasserbahnen. Oder Sie legen sich auf den Bauch im Airglide und machen eine Art Segelflug über den Park. Und da können Sie den Ausblick übers Ruhrgebiet auch ganz sicher genießen.
0: Für Kinder gibt's auch ganz viel Programm.
1: Ja, etwas gemäßigtere Karussells natürlich. Dann gibt's eine Kinderfahrschule, da können die Kinder Führerschein machen. Oder lebensgroße Paw Patrol-Figuren treffen. Das ist ja eine animierte Kinderserie, die nach Jahren immer noch super beliebt ist. Die Hunde mit den Superkräften, die andere aus brenzligen Situationen retten. Mein Sohn liebt es. Also da können die Kinder dann auf Marshalls Feuerwehrtruck oder Robles Bulldozer sitzen.
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0: Ich wünsche Ihnen einen schönen Feierabend. Radio Kiepenkerl-Hörerin Heike ist auf der Lindenstraße in Appelhülsen was Kurioses aufgefallen. Am Ortsausgang Richtung Nordholen steht ein Tempo-50-Schild, in der Gegenrichtung ein Tempo-70-Schild. Was soll das, fragt sie über WhatsApp. Andrea Brande aus der Nachrichtenredaktion, eine berechtigte Frage.
1: Auf jeden Fall. Zuständig ist der Kreis Coesfeld und da ist wohl einfach etwas schiefgelaufen. Der Kreis erklärt auf unsere Nachfrage, den Widerspruch inzwischen beseitigt zu haben. Das Tempo-70-Schild wurde abgedeckt. In beide Richtungen gilt jetzt Tempo 50. Der Kreis hat das Tempo in dem Bereich aktuell wegen der Baustelle für das Polizeitrainingszentrum heruntergeregelt.
0: Dankeschön, Andrea. Mehr Themen gibt's gleich um halb.
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3: Schöne Sommerferien. Wir sind mittendrin im Kreis Coesfeld. Und ja, es gab Zeiten, in denen haben wir uns über Postkarten gefreut.
1: Oh,
3: tun wir
1: ja
3: auch immer noch, ne?
1: Definitiv.
3: Hallo Oma, wie geht es dir? Mir geht es gut.
1: Das Wetter
3: liebe Grüße.
1: Ist toll.
3: Genau. Hallo, hier ist Ihr Radio Kiepenkerl Morgenteam mit Hanna Storck und Tiziana Boge. Wir möchten gerne eure Feriengrüße. Schickt uns eure Feriengrüße für eure Freunde, für eure Familie, für Oma, für Opa, für Cousins, Cousinen. Ganz egal, an wen Sie Ihre Grüße schicken wollen, schickt sie uns per WhatsApp, Sprachnachricht, die Nummer in der App und im Web klickt radiokiepenkerl.de.
1: Das kann aus dem Ferien, Zeltlager sein oder aber auch einfach vom anderen Ende der Welt mit der Family.
3: Wir freuen uns schon sehr drauf und wunderschöne Ferien noch.
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1: Um 16.30 Uhr mit Andrea Brandt. Guten Tag. Unfassbar, was Diebe alles klauen. In Seppenrade haben Unbekannte von dem Gelände eines Reitvereins 12 Feuerwehrschläuche geklaut. Die Feuerwehr hatte sie an den Verein zum Bewässern ausgeliehen. Am Wochenende wurden die Schläuche gestohlen. Der Chef der Lüdinghauser Feuerwehr, Thorsten Voss, versichert heute auf unsere Nachfrage, dass trotz des Diebstahls weiter ausreichend Schläuche für mögliche Löscheinsätze vorhanden sind. Auf den gestohlenen Schläuchen steht Feuerwehrkreis Coesfeld. Die Polizei ermittelt und hofft auf Zeugenhinweise. Wie wichtig es gerade bei der aktuellen Trockenheit ist, dass die Feuerwehren einsatzbereit sind, zeigt sich gerade in Selm, gleich hinter der Kreisgrenze bei Nordkirchen. Dort brennt es auf einem Acker. Die Nordkirchener Straße ist am Stadteingang von Selm wegen der Löscharbeiten gesperrt. Verletzt wurde bislang niemand. 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Technik macht in der Hitze teilweise schlapp. Auf der Bahnstrecke Coesfeld-Regen-Essen sorgen die heißen Temperaturen für massive Probleme. Voraussichtlich bis in den Abend hinein sind Züge verspätet oder fallen ganz aus. Ersatzbusse sollen im Einsatz sein. Das ist eine gute Nachricht für pflegende Angehörige und entsprechende Selbsthilfegruppen im Kreis Coesfeld. Das Kontaktbüro Pflege-Selbsthilfe in Coesfeld bleibt bestehen. Sandra Rose aus der Radio Kiepenkerl Nachrichtenredaktion. Eigentlich sollte ab diesem Monat Schluss sein.
2: Hintergrund waren geänderte Bedingungen für Fördergeld. Sie waren für viele Träger nicht umsetzbar, unter anderem für den Träger des Paritätischen Wohlfahrtsverbands, der Träger des Angebots im Kreis Coesfeld ist. Der Protest gegen die neuen Bedingungen war laut und öffentlich und das hat etwas bewirkt. Die Bedingungen wurden angepasst. Der Paritätische im Kreis hat daraufhin einen weiteren Förderantrag gestellt. Das ermöglicht es, das Kontaktbüro Pflege-Selbsthilfe für ein weiteres Jahr fortzuführen.
1: Danke dir, Sandra. Das Kontaktbüro informiert Interessierte über bestehende Pflege-Selbsthilfegruppen, begleitet die Gruppen in ihrer Arbeit und unterstützt den Aufbau neuer Angebote. 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
3: Es ist 16.33 Uhr, hier ist das Radio Kiepenkerl. Wetter für den Kreis Coesfeld. Schön sonnig ist es heute Nachmittag. 34 Grad haben wir dazu in Südkirchen, 34 Grad haben wir ebenso in Seppenrade. Es bleibt weiter trocken, die Nacht bringt 18 Grad. Der Radio Kiepenkerl, Wettertrend für morgen. Erst geht sonnig los, am Nachmittag kommen mehr Wolken dazu. Am Nachmittag sind außerdem einzelne Schauer und Gewitter möglich. Die Maxi-Werte liegen morgen bei 32 Grad.
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3: Hallo Autofahrer, soweit ist alles gut. Staus, Blitzer 0800 20 20 620 oder über WhatsApp.

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0: mit Sarah Heinz. Guten Tag. Nach dem Massenandrang von Migrantinnen und Migranten auf die spanische Exklave Ceuta in Nordafrika wollen die EU-Innenminister morgen in einer Dringlichkeitssitzung über das Thema sprechen. Dabei soll es auch um einen besseren Grenzschutz gehen. Marokko hat inzwischen auch reagiert. Das Land grenzt an Ceuta. Und Christian Böhler aus dem News-Team, da heißt es, der Massenandrang war unorganisiert und spontan.
1: Richtig. Auslöser war laut marokkanischem Innenministerium ein Zusammenspiel aus Falschinformationen im Netz, Schleuseaktivitäten und eine Fehlinterpretation eines spanischen Gerichtsurteils. Das erschwert angeblich eine Zurückweisung, wenn man als Migrant über das Meer einreist. Von marokkanischer Seite heißt es weiter, man arbeite mit den spanischen Behörden zusammen und bleibe bei der Bekämpfung irregulärer Migration ein zuverlässiger Partner. In Spanien ist man sich dagegen einig, dass die marokkanische Regierung selbst zum Massenansturm beigetragen hat oder zumindest weggeschaut hat. Mehrere Migranten haben spanischen Medien gesagt, dass sie an der Grenze zu Ceuta zum Übertritt ermutigt worden seien. Andere berichten von Videos, unter anderem auf TikTok, auf denen gesagt wurde, die Grenze nach Ceuta sei offen.
0: Unterschiede gibt es auch bei der Anzahl der Opfer. Die meisten Menschen sind ja durchs Meer geschwommen, um Ceuta zu erreichen.
1: So sieht's aus. Rabat sagt, es gibt insgesamt 11 Tote, von denen fast alle ertrunken sind. Madrid sagt, es waren 72 und die marokkanische Menschenrechtsorganisation AMDH spricht sogar von fast 130 Opfern und fordert eine unabhängige Untersuchung der Geschehnisse. Unterschiede gibt es auch über die Gesamtzahl von Menschen, die versucht haben, innerhalb weniger Tage Ceuta zu erreichen. Hier schwanken die Angaben zwischen 40.000 und 60.000.
0: Danke für die Infos, Christian. Mehr wichtige Meldungen gibt es jetzt im Überblick. Nachdem US-Präsident Trump den angekündigten Angriff auf den Iran wieder gestrichen hat, sind die Ölpreise deutlich gesunken. Ein Barrel der Sorte Brent ist auf knapp $83 gefallen. Laut Trump würden auch noch Gespräche mit dem Iran anstehen. Der Iran hat das bisher aber nicht bestätigt. Griechenland hat weiterhin mit Waldbränden zu kämpfen. Der Wind habe zwar etwas abgenommen, die Lage sei aber immer noch gefährlich, so der Zivilschutz vor Ort. 5 Menschen sind durch die Brände bisher ums Leben gekommen. Auch bei uns in NRW ist die Hitze zu spüren. Der Rhein könnte nach einem historischen Tiefstand noch weiter sinken. Laut einer Prognose des Wasserstraßen- und Schifffahrtsamts Rhein könnten die Pegel in Köln, Düsseldorf, Duisburg und Emmerich unter die bisherigen Tiefstwerte fallen. Elektroautos verkaufen sich im Moment gut, deswegen geht die Autoindustrie jetzt mit den Rabatten runter. Laut einer Marktstudie des privaten Center Automotive Research liegt der Durchschnittsrabatt jetzt bei knapp 18%. Die so frei gewordenen Gelder haben viele Autohersteller dafür in den Verkauf von Verbrennern gesteckt. Dort sind die Rabatte innerhalb eines Monats um 1% gestiegen auf knapp unter 20%. Die Neupreise zwischen beliebten E-Autos und Verbrennern liegen damit fast 2.400 Euro auseinander. Im Dezember waren es noch rund 1.000 Euro weniger gewesen. Und das waren die Nachrichten mit Sarah Heinz.
2: 3:05, hier ist das Radio Kiepenkerl. Wetter für den Kreis Coesfeld. Sonne, Sonne und nochmal Sonne. Heiße 33 Grad haben wir zurzeit in Ottibotti. 33 Grad haben wir ebenso in Nottuln. Es bleibt weiter trocken. Die Nacht bringt 18 Grad. Der Radio Kiepenkerl. Wettertrend für morgen. Erst sonnig, am Nachmittag auch mal wolkig. Am Nachmittag sind einzelne Schauer und Gewitter möglich. So wird's morgen am Dienstag bei maximal 32 Grad.
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2: Hallo Autofahrer, Löscharbeiten sorgen für Umwege zwischen Nordkirchen und Selm. Am Stadteingang von Selm brennt es auf einem Acker. Die Nordkirchener Straße ist hier gesperrt. Staus Blitzer 0800 20 20 620.
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2: Ich wünsche Ihnen einen schönen sommerlichen Montagnachmittag und einen entspannten Feierabend. Jetzt mit 3 Hits am Stück.
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0: 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Schönen sonnigen Montagnachmittag, schönen Feierabend mit Radio Kiepenkerl. Wer bei uns im Kreis Coesfeld Angehörige pflegt, braucht oft Hilfe im Alltag und auch Menschen zum Austausch. Katharina Gausemeier aus dem News-Team, genau für diese Unterstützung gibt's jetzt erstmal eine gute Nachricht.
1: Das Kontaktbüro Pflege Selbsthilfe in Coesfeld kann vorerst weiterlaufen. Der Paritätische Landesverband hat nach intensiven Gesprächen erreicht, dass sich Fördergelder beantragen lassen. So besteht die Möglichkeit, das Büro zunächst ein weiteres Jahr fortzuführen.
0: Das heißt, eine Schließung ist erstmal vom Tisch, zum Glück für die Menschen, die hier Angehörige pflegen.
1: Das Kontaktbüro informiert über bestehende Selbsthilfegruppen, begleitet die Gruppen und hilft beim Aufbau neuer Angebote. Für pflegende Angehörige ist das eine wichtige Hilfe, um Entlastung, Orientierung und Austausch mit Menschen in ähnlichen Situationen zu finden.
0: Das Kontaktbüro Pflege Selbsthilfe in Coesfeld hat damit erstmal wieder eine Perspektive. Langfristig geht's aber weiter um eine verlässliche Förderung für pflegende Angehörige und ihre Gruppen. 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

0: Schönen Feierabend, Radio Kiepenkerl ist hier. Die Polizei hat im Zusammenhang mit Ausschreitungen beim Fußballspiel VfL Bochum gegen Hannover 96 im Mai jetzt unter anderem eine Wohnung in Coesfeld durchsucht. Andrea Brand aus der Nachrichtenredaktion, du hast weitere Einzelheiten.
1: Bei dem Spiel war es zu Ausschreitungen zwischen der Polizei und Fans gekommen. Im Zuge der Ermittlungen vollstreckte die Polizei jetzt mehrere Durchsuchungsbeschlüsse, neben dem in Coesfeld, weitere in Essen und Bochum. Die Polizei stellte Beweismittel sicher, die den Tatverdacht gegen drei namentlich bekannte Beschuldigte erhärten. Einen weiteren Verdächtigen sucht sie seit heute mit Fotos. 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
0: Dankeschön, Andrea. Mehr Themen gleich um halb.
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3: Was früher mal so eine richtig schöne, saftige, grüne Wiese war im Garten, das ist mittlerweile so eine gelbbraune Einöde geworden.
4: Heu oder Stroh. Mehr ist es nicht mehr.
3: Oder so. Hallo, hier ist das Radio Kiepenkerl Morgenteam.
4: Mit Sven Sandbote.
3: Und Tiziana Boge. Wir warten auf den Regen und die Natur klatscht mit Sicherheit auch ganz laut Beifall, wenn es endlich mal Regen gibt. Vielleicht ja in Richtung Dienstagnachmittag. Servicemann Carsten Abend hat da so eine Ahnung, was Gewitter und dann teilweise auch Regen angeht.
4: Und vorher sprechen wir mit Carina Dramm von der Baumschule Reckmann in Dülmen darüber, was wir alles falsch machen könnten beim Gießen und wie es denn auch richtig funktioniert.
3: Ja, und von Tobias Tünz aus der gleichnamigen Baumschule gibt es dann auch noch Tipps für widerständige Pflanzen, die mit der Hitze und der Trockenheit überhaupt kein Problem haben. Das alles zum Start in den Dienstag um 14.

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1: Um 17.30 Uhr mit Andrea Brandt, guten Tag. Zwischen Nordkirchen und Selm müssen sie weiter Umwege einplanen. Die Löscharbeiten auf einem Acker kurz vor dem Stadteingang von Selm dauern an. Das Feuer lodert immer wieder auf. Verletzt wurde niemand. Weil es schon lange viel zu trocken ist, ist das Risiko von Bränden auf Wiesen und Feldern und in Wäldern zurzeit besonders hoch. Das zeigt, wie wichtig die Feuerwehren gerade im Moment sind und macht einen Diebstahl von dem Gelände eines Reitvereins in der Seppenrader Bauerschaft Ondrup umso ärgerlicher. Unbekannte haben hier am Wochenende insgesamt 12 Löschschläuche gestohlen. Die Feuerwehr hatte sie an den Verein zum Bewässern ausgeliehen. Thorsten Voss, Chef der Lüdinghauser Feuerwehr, leidet darunter die Einsatzbereitschaft?
2: Der Diebstahl der Schläuche ist natürlich absolut ärgerlich und auch nicht nachvollziehbar, wie man sowas machen kann. Aber es ist immer dafür auf jeden Fall gesorgt, dass reichlich Feuerwehrschläuche auch in Ersatz da sind, sodass wir da nicht die Einsatzbereitschaft gefährden.
1: Auf den gestohlenen Schläuchen steht Feuerwehrkreis Coesfeld. Die Polizei ermittelt und hofft auf Zeugenhinweise. Seit dem Mittag fallen einzelne Fahrten auf der Bahnstrecke Coesfeld-Regen-Essen aus und Fahrgäste müssen in Ersatzbusse umsteigen. Auf Radio Kiepenkerl-Nachfrage erklärt die Rhein-Ruhr-Bahn, bei der Hitze sind die teilweise älteren Klimaanlagen in den Zügen überfordert und machen schlapp. Um Fahrgäste zu schützen, fahren in diesen Fällen Busse statt Züge. Weitere wichtige Meldungen des Tages fasst jetzt Katharina Gausemeier für Sie zusammen.
3: Der neue Anbau der Ludgeri-Schule in Billerbeck ist pünktlich zum neuen Schuljahr fertig, zieht die Stadt heute Zwischenbilanz. Er hilft, den neuen Rechtsanspruch auf einen Ganztagesplatz in Grundschulen zu erfüllen. Ein Mann aus Ascheberg muss sich jetzt wegen Trunkenheit am Steuer verantworten. Die Polizei fand ihn mit über 2 Promille schlafend in seinem Auto im Siebenweg in Herbahn. Der Mann war zuvor auffällig gefahren. Der Nordkirchener Bürgerbus fährt morgen wieder wie gewohnt. Die Bremsen sind repariert. Heute ist der Bus den ganzen Tag ausgefallen.
1: Radio Kiepenkerl-Hörerin Heike ist auf der Lindenstraße in Appelhülsen etwas aufgefallen. Am Ortsausgang Richtung Nordhuln steht ein Tempo-50-Schild, in der Gegenrichtung ein Tempo-70-Schild. Was soll das, fragt sie über WhatsApp. Auf unsere Nachfrage erklärt der zuständige Kreis Coesfeld, das Tempo-70-Schild inzwischen abgedeckt zu haben. In beide Richtungen gilt jetzt Tempo-50. Der Kreis hat das Tempo in dem Bereich aktuell wegen der Baustelle für ein Polizeitrainingszentrum heruntergeregelt.
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4: Es ist 17.33 Uhr, hier ist das Radio Kiepenkerl. Wetter für den Kreis Coesfeld mit viel Sonne geht in Richtung Montagabend. Heiße 33 Grad haben wir zurzeit in Senden, 33 Grad haben wir ebenso in Kapelle. Es bleibt weiter trocken, die Nacht bringt 18 Grad. Der Radio Kiepenkerl Wettertrend für morgen, erst sonnig, am Nachmittag auch mal wolkig. Einzelne Schauer und Gewitter sind am Nachmittag möglich. Die Maxi-Werte liegen morgen bei 32 Grad.
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4: Hallo Autofahrer, Löscharbeiten sorgen für Umwege zwischen Nordkirchen und Selm. Am Stadteingang von Selm brennt es auf einem Acker. Die Nordkirchener Straße ist hier gesperrt. Und liebe Bahnfahrer, Züge auf der Strecke Münster-Dülmen-Ruhrgebiet sind teilweise verspätet oder fallen aus. Der Grund, die Reparatur einer Weiche. Massive Probleme infolge der heißen Temperaturen gibt es auf der Strecke Coesfeld-Regen-Essen. Züge sind verspätet oder fallen aus. Es sollen Ersatzbusse fahren. Staus Blitzer 0800 20 20 620.

0: Montagnachmittag, Radio Kietenkerl. Wenn Sie einen Wunsch oder eine Anfrage haben, melden Sie sich einfach hier bei uns, Tiziana Burger aus dem Morgenteam, so wie es Andreas aus Dülmen gemacht hat.
1: Ja, er ist mit seiner Familie im Urlaub und hört immer wieder bei Radio Kietenkerl rein, um zu wissen, was zu Hause so los ist. Andreas hat heute Morgen einen Teil des Tests der neuen Fantribüne im Stadion von Preußen Münster gehört. Das interessiert ihn, weil er ab und an mit seinem Sohn zu den Preußen geht. Andreas hat jedoch nur einen Teil gehört. Es wird ihn aber interessieren, was genau gesagt wurde.
0: Da können wir helfen.
1: Den Test der neuen Tribüne hat Radio Kiepenkerl-Hörer und Preußen-Fan Uli Hetschko aus Schabdetten gemacht. Er checkt und bewertet alles vom Einlass über die Toiletten bis Essen und Trinken, also das Catering.
2: Das befindet sich ebenerdig in mehreren Kiosken. Es gibt also eine große Auswahl. Die Preise sind meiner Meinung nach okay. Problem war eine lange Wartezeit. Ich denke mal, das wird sich dann aber auch noch einspielen. Dann gibt es ja auch jetzt nachhaltige Pfandbecher, was im Prinzip ja eine gute Idee ist. Das Einzige ist, wenn man hinterher, wenn 6.000 Leute da raus wollen und alle ihre Pfandbecher abgeben, das dauert natürlich alles. Von daher würde ich sagen, Pfandbecher einfach mitnehmen, nächstes Mal wieder mitbringen, hat man sich diesen Weg gespart. Das Bezahlsystem ist komplett ohne Bargeld. Man kann also mit der Preußen-Card, die man aufladen kann, bezahlen oder mit der EC-Karte. Das hat auch alles reibungslos geklappt. Da würde ich sagen, da gibt es 3 von 5 möglichen Punkten.
1: Alle Teile des Tribünentests habe ich für Sie online gestellt. Macht Uli Hetschko aus Schabdetten wirklich richtig toll. Reinhören lohnt sich auf jeden Fall.
0: Und zwar in der App oder im Web. Klicken Sie radiokiepenkerl.de. Dankeschön, Tiziana.

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4: Mit Sarah Heinz, guten Abend. Wer Kinder hat, kennt das. Ab einem gewissen Alter wird jeden Tag um ein eigenes Smartphone gebettelt. Viele Eltern versuchen, das so lange wie möglich rauszuzögern, oft mit dem Argument, dass da nichts mehr für die Schule gemacht werde. Und Danny Hopper aus dem News-Team, das könnte sogar stimmen, hat jetzt eine neue Studie aus Italien gezeigt.
5: Genau, die Uni Mailand Bicocca hat mehr als 5000 Schülerinnen und Schüler befragt. Sie wollte wissen, ab wann sie ihren ersten Social-Media-Account hatten, vor oder nach der 9. Klasse. Und dann wurde geschaut, wie die Schüler nachher bei Tests in Mathe, Italienisch oder Englisch abgeschnitten haben. Das Ergebnis, diejenigen, die schon früh ein Konto hatten, schnitten schlechter ab und blieben auch häufiger sitzen. Mögliche Gründe könnten Ablenkung, weniger Zeit oder auch eine Überlastung des Gehirns sein, heißt es. Nur bei den Englischkenntnissen gab es laut Studie keine Unterschiede. Das liegt wohl daran, dass es auf den Social-Media-Plattformen viele englischsprachige Inhalte gibt.
4: Viele Forscherinnen und Forscher aus aller Welt haben ja auch schon auf die Studie reagiert und loben sie.
5: Ja, Forscher aus China zum Beispiel fühlen sich bestätigt. Sie sagen, das ständige Aufploppen neuer Social-Media-Nachrichten auf dem Smartphone sorge immer wieder für Unterbrechungen und das gehe eben auf die Konzentration. Und auch Forscher der Uni Augsburg glauben, dass sich die Ergebnisse aus Italien auch auf andere Länder übertragen lassen, eben auch auf Deutschland. Eine Forscherin aus Spanien ist sich nicht ganz so sicher, ob das Social-Media-Alter und die Schulleistung wirklich so einfach zusammenhängen. Aber auch sie sagt, die Studie zeige, dass digitale Medien zum Alltag der Kinder dazugehörten und deshalb müssten sie im Umgang damit besser geschult werden, sagt sie.
4: Danke, Danny, für die Infos. Noch mehr Meldungen jetzt in der Zusammenfassung. Israel hat einen Truppenrückzug aus dem Gazastreifen und einen Angriffsstopp erst einmal abgelehnt. Das teilte ein Vertreter der israelischen Regierung mit. Beide Schritte sind eigentlich Teil des Fahrplans des Gaza-Friedensrats. Deutschland ist im EU-weiten Digital-Ranking um 3 Plätze auf Platz 17 abgerutscht. Laut Bitkom-Präsident Wintergerst würden wir zwar vorankommen, andere Länder seien aber schneller. Die ersten Plätze belegten demnach Dänemark, Finnland und die Niederlande. Fahrgäste der Deutschen Bahn haben tagsüber nur geringe Chancen, Tickets zum Supersparpreis zu bekommen. Laut Verbraucherschützern sei das nur zu Randzeiten und an einzelnen Tagen möglich. Sie fordern deswegen, dass die Bahn ihr Preissystem einfacher und transparenter gestaltet. Der geplante Investorendeal von Infantino ist krachend gescheitert. Jetzt steht der FIFA-Chef so stark unter Druck wie noch nie in seiner Amtszeit. Die UEFA scheint die Chance zu wittern, Infantino loszuwerden. Sie prüft zurzeit rechtliche Schritte gegen ihn. In einem Schreiben an ihn warnt sie Infantino außerdem davor, Beweise zum geplatzten Investorendeal vernichten zu wollen. Erste Nationalverbände aus Europa haben schon angekündigt, dass sie ihn bei einer erneuten FIFA-Kandidatur im nächsten Jahr nicht unterstützen werden. Infantino wollte Anteile an den Premium-Produkten der FIFA, wie zum Beispiel der WM, an private Investoren verkaufen. Den Mitgliedsverbänden hatte er für ihre Zustimmung zu den Plänen Millionen versprochen. Und das waren die Nachrichten mit Sarah Heinz.
3: Das Wetter.
6: Tropisch ist es. Es bleibt schwül heiß. In der Nacht liegen die Werte um 20 bis 24 Grad und es bilden sich stellenweise auch schon Gewitter. Morgen geht's auch so aufgeladen weiter. Erstmal haben wir Sonne und Wolken im Mix. Im Tagesverlauf bilden sich dann aber Gewitter, Starkregen, schwere Sturmböen und Hagel sind auch möglich. Dazu 30 bis maximal 34 Grad. Am Mittwoch entspannt es sich wieder.
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6: Hier kommen die Staus. Ab 5 Minuten Zeitverzug. Die A3 Köln Richtung Oberhausen. Zwischen Duisburg-Wedau und Oberhausen-Lierich. 2 Kilometer, 12 Minuten plus. Die A4 einmal von Aachen in Richtung Köln. Zwischen Kreuz Köln-West und Eiffeltor. 3 Kilometer, 10 Minuten plus. Und die A4 von Köln nach Aachen. Zwischen Kreuz Gremberg und Eiffeltor. 2 Kilometer, 7 Minuten plus. A33 Bielefeld Richtung Brilon. Zwischen Schlossholte-Stuckenbrock und Paderborn-Sennelager. 6 Kilometer, 52 Minuten plus. Die A40 Dortmund Richtung Duisburg zwischen Essen-Kray und Dreieck Essen-Ost 1 Kilometer Stau, 6 Minuten plus und die A52 Mönchengladbach Richtung Düsseldorf zwischen Schiefbahn und Kreuz Karst 1 Kilometer 10 Minuten plus. Gute Fahrt!
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6: Ja, was ein heißer Tag. Kommt cool in den Abend jetzt. Wir haben hier den besten Mix dazu für euch. Ganz entspannt zum Runterkommen. Christina Aguilera, Offenbach und neuen Track von Michael Schulte gleich. Ich bin Markus Steinacker. Schönen Abend allerseits.

0: Wie machen wir das denn jetzt diese Woche? Also wir wollen ja diese Woche mit euch übers Fahrradfahren sprechen, ne? Machen wir auch, das ist klar. Wir wollen aber auch mit euch gleichzeitig lachen. Und das ist jetzt teilweise ein bisschen kompliziert. Fahrradfahren und Lachen. Als Fahrradfahrer sagst du ja teilweise, ich bin froh, wenn ich den nächsten Tag überlebe. Aber wir haben eine Möglichkeit gefunden. Comedian Abdel Karim, der war ja schon oft bei uns beim Comedy Camp mit dabei auf Tour. Und eine Sache ist ihm im Zusammenhang mit dem Fahrradfahren aufgefallen.
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3: Es ist wirklich so, wer von euch keinen Alkohol trinkt, egal aus welchen Gründen, weiß, was ich meine. Man ist in Deutschland als Nicht-Alkoholtrinker am Ende der Nahrungskette angekommen. Ganz weit hinten, noch hinter Ungeduschten, es ist wirklich ganz weit hinten. Es gibt nur eine einzige Gruppe, die in dieser Nahrungskette für immer hinter uns bleiben wird. Menschen, die im Supermarkt ihren Fahrradhelm auflassen. Ich weiß nicht, warum die das machen, nach dem Motto, wir kennen eine Gefahr, von der ihr nichts wisst. Oder es sind Lehrer, das kann auch sein. Man braucht ja eine Begründung für dieses komische Verhalten. Ich finde, Lehrer wäre ausreichend begründet. Oder ein Blind Date, kann auch sein. Wir treffen uns mit Fahrradhelm am Tomatenstand. Wackel mit dem Kopf, ich werde dich sehen. Huhu.
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2: Um 18.30 Uhr mit Andrea Brandt. Guten Abend. Die Feuerwehr ist heute mehrfach zu Böschungsbränden ausgerückt. Zuerst löschte sie am späten Vormittag eine kleine Fläche an der Eversumer Straße zwischen Olfen und Asen. Am Mittag brannte dann ein Stück Böschung an der Selmer Straße kurz hinter dem Stadtausgang Lüdinghausen. Auch hier waren die Flammen schnell gelöscht. Länger zu tun hatte die Feuerwehr dagegen mit einem Ackerbrand an der Neuner Straße. Kurz vor dem Stadteingang Selm. Über anderthalb Stunden war die Straße in dem Bereich wegen der Löscharbeiten gesperrt. Bei keinem der Brände wurde jemand verletzt. Bei der hohen Brandgefahr im Moment ist es noch wichtiger als sonst, dass die Feuerwehren einsatzbereit sind. Das macht es umso ärgerlicher, dass Unbekannte in der Seppenrader Bauerschaft Ondrup 12 Feuerschläuche von dem Gelände eines den Verein zum Bezahlen ausgeliehen. Der Chef der Lüdinghauser Feuerwehr, Thorsten Voss, versichert auf unsere Nachfrage, dass trotz des Diebstahls weiter ausreichend Löscheinsätze vorhanden sind. Die Polizei ermittelt und hofft auf Zeugenhinweise. Weitere wichtige Meldungen des Tages hat Katrin Meyer im Überblick.
3: Hilfe in Coesfeld ist doch weiteres Geld in Sicht. Der Protest gegen geänderte Bedingungen hat gewirkt. Es ist möglich, die wichtige Anlaufstelle für pflegende Angehörige vorerst für ein Jahr fortzuführen. Die Hitze macht einigen Zügen im Kreis Coesfeld zu schaffen. Auf der Strecke Coesfeld-Rickenessen sind heute zum Beispiel schon Züge ausgefallen. Der neue Anbau der Lot-Geri-Schule in Billerbeck ist pünktlich zum neuen Schuljahr fertig, zieht die Stadt heute Zwischenbilanz. Der hilft, um den neuen Rechtsanspruch auf einen Ganztagesplatz in Grundschulen zu erfüllen.
2: An der Lindenstraße in Apelhülsen steht ortsausgangs Richtung Nordholen ein Tempo-50-Schild, in der Gegenrichtung ein Tempo-70-Schild. Was soll das? Fragt Radio Kiepenkerl-Hörerin Heike über WhatsApp. Auf unsere Nachfrage erklärt der zuständige Kreis Coesfeld, das Tempo-70-Schild sei inzwischen abgedeckt worden. In beide Richtungen gilt Tempo-50. Da war wohl etwas schiefgelaufen. Der Kreis hat das Tempo in dem Bereich aktuell wegen der Baustelle für ein Polizeitrainingszentrum heruntergeregelt.
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2: Das Wetter für den Kreis Coesfeld. Die Sonne versüßt uns den Feierabend. In den kommenden Stunden bleibt der Himmel fast wolkenfrei. Deshalb kühlt es sich nachts auch gut ab, auf dann 18 Grad zwischen Kapelle, Rohrup und Habigsbeck. Der Wettertrend: morgen zunächst weiter sonnig und ähnlich heiß wie heute. Ab dem Nachmittag sind dann Gewitter möglich.
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2: Hallo Autofahrer. Auf den Straßen im Kreis Coesfeld läuft es soweit.
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4: Der Montagabend mit Markus Steinacker. Hallo, schön, dass ihr dran seid. Und diese Woche ist Fahrradwoche bei uns. Wir gucken uns mal an, wer fährt, warum, wohin und wann. Und natürlich gucken wir uns auch schöne Fahrradstrecken an, die wir erraten können. Gleich hier bei mir.

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0: Nee, so hoch raus wie ein Astronaut wollen wir nicht. Wir schwingen uns diese Woche aufs Fahrrad. Gerade jetzt im Sommer holen ja viele ihr Rad aus dem Keller und radeln los. Wohin dann eigentlich? Das können wir euch sagen. Es gibt bei uns in NRW und Umgebung richtig schöne Radstrecken. Kollege Stefan Rejek, du hast dich mal umgeguckt?
1: Ja genau, da hat NRW wirklich einiges zu bieten. Im Ruhrgebiet und im Bergischen zum Beispiel gibt's ja total viele Radwege auf den ehemaligen Bahntrassen. Finde ich persönlich total praktisch, weil da sind die Wege gefühlt endlos und haben dazu auch noch kaum Steigung. Ja, ist perfekt für alle, die beim Radeln noch so ein bisschen die Landschaft genießen wollen.
0: Ja, voll. Ich habe ja auch schon vieles getestet und es ist ja richtig schön, weil es ist so begrünt, das in Verbindung mit diesem industriellen Charme. Ist richtig geil.
1: Und die sind vor allem auch alle verzeichnet auf bahntrassenradeln.de. Ja, und mein absolutes Highlight ist ja der Rheinradweg. Das ist, wie der Name schon sagt, ein Fahrradweg, der eben direkt am Rhein entlang läuft. Ja, allein in NRW sind das ja schon 226 Kilometer und da kommt man echt an idyllischen Orten vorbei. Die erste Etappe zum Beispiel führt direkt am Drachenfels im Siebengebirge und auch am Kölner Dom vorbei.
0: Wusste ich auch nicht, dass es das gibt. Vor allem der Rhein hat ja schon eine ordentliche Länge und führt durch 5 Länder.
1: 1230 Kilometer, um genau zu sein. Da kann man dann schon mal richtige Touren machen, die auch mal weiter weg sind als nur einen Tagesausflug. Ja, und genau dafür gibt's die Plattform Bed and Bike. Das ist so ein bisschen wie Airbnb. Und da könnt ihr wirklich überall Unterkünfte buchen. Und zwar Unterkünfte, die besonders fahrradfreundlich sind. Da könnt ihr dann zum Beispiel auch bestimmte Radstrecken auswählen, wie zum Beispiel den Bergischen Panoramaradweg. Ja, und dann werden euch passende Unterkünfte direkt in der Nähe angezeigt.
0: Und Stefan, was heißt fahrradfreundlich genau? Also was können die Unterkünfte dann so?
1: Fahrradfreundlich heißt, du kannst da erstmal dein Fahrrad diebstahlsicher unterbringen und auch reparieren zum Beispiel. Dann gibt's noch oft die Möglichkeit, nach einem langen Tag die nassen Fahrradklamotten zu waschen und auch zu trocknen. Ja, und immer mehr haben auch zum Beispiel E-Ladestationen. Manche Hotels bieten sogar eigene Touren an und andere stellen dafür sogar auch eigene Fahrräder.
0: Okay, cool. Kannte ich bis jetzt auch nicht. Also wieder was gelernt, kann man sich angucken. bedundbike.de. Danke, Stefan.
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1: Mit Sarah Heinz, guten Abend. In der Politik wird wieder ordentlich über die Rente mit 63 gestritten. Die Rentenkommission hatte zuvor ja empfohlen, dass der frühere Renteneintritt ohne Abschläge nach 45 Beitragsjahren wegfallen soll. Danny Hoppe aus dem News-Team. In den Ländern sind aber immer mehr gegen die Pläne.
2: Ja, die ostdeutschen Länder haben sich klar gegen die Pläne gestellt. Mecklenburg-Vorpommerns Ministerpräsidentin Schwesig sagt, die Argumente gegen die Rente mit 63 würden nicht für den Osten gelten. Dort würden viele schon mit 16 anfangen zu arbeiten, sagte sie im ZDF. Es gäbe dort überdurchschnittlich viele Menschen, die dadurch 45, 47 oder 49 Jahre gearbeitet hätten. Unterstützung bekommen die ostdeutschen Länder jetzt auch aus dem Südwesten, denn auch die saarländische Ministerpräsidentin Rehlinger will, dass die Rente mit 63 bleibt. Wer jahrzehntelang gearbeitet habe, verdiene Respekt, sagte sie den Zeitungen der Funke-Gruppe. In Rente sollte man nicht erst gehen dürfen, wenn der Körper streike.
1: Der Chef des Deutschen Instituts für Wirtschaftsforschung, Fratscher, sieht das ja ganz anders. Er hat der RP gesagt, ohne die Abschaffung der Rente mit 63 sei die Rentenreform tot.
2: Genau, er sagt, dieser Punkt sei der wichtigste der geplanten Rentenreform und er rechnet vor, wenn die Rente mit 63 wegfalle, spare man langfristig knapp 10 Milliarden Euro. Dazu habe man pro Rentnerjahrgang 125.000 zusätzliche Beschäftigte. Und er führt auch nochmal ein Argument an, das man in den letzten Wochen immer wieder gehört hat, dass vor allem Besserverdiente und Männer von der Rente mit 63 profitieren würden und deutlich seltener Menschen, die von Armut bedroht seien. Bundesarbeitsministerin Baas zeigte sich zuletzt noch einmal offen, über einzelne Punkte zu sprechen. Die Union hat am Wochenende aber klargemacht, dass sie das Rentenpaket nicht nochmal aufschnüren will.
1: Danke, Danny, für die Infos. Noch mehr Meldungen sind das jetzt kurz und kompakt. Der ukrainische Präsident Zelensky möchte Russland so unter Druck setzen, dass es bis Herbst zu einem Ende des Ukraine-Kriegs kommt. Die Drohnenangriffe, Sanktionen und die diplomatischen Bemühungen dürften Russland keine Alternative lassen, hieß es. Trotzdem hat sich Zelensky gleichzeitig auf einen weiteren Kriegswinter eingerichtet. Jugendliche, die schon vor der 9. Klasse auf Social Media aktiv sind, sind tendenziell schlechter in der Schule. Das hat eine Studie aus Italien gezeigt. Gründe für die schlechteren Leistungen könnten demnach Ablenkung, weniger Zeit oder auch eine Überlastung des Gehirns sein. Autofahrer im Ruhrgebiet brauchen wieder mehr Geduld. In gut 2 Stunden wird am Westhofener Kreuz die Verbindung von der A1 Richtung Bremen auf die A45 Richtung Dortmund und Frankfurt gesperrt, wegen Bauarbeiten an einer Brücke. Morgen früh um 5 soll die Sperrung wieder aufgehoben sein. Die Hitze sorgt auch bei unseren Flüssen für Probleme. Die Pegelstände im Rhein sind teilweise so niedrig wie noch nie. So können viele Frachtschiffe nicht mehr vollbeladen fahren, manche nur noch mit gut einem Fünftel der üblichen Ladung. Deshalb hatte NRW-Verkehrsminister Krischer schon am Morgen im ZDF eine Taskforce gefordert, um über zusätzliche Lagerkapazitäten in Häfen zu sprechen und darüber, was statt übers Wasser zum Beispiel mit der Bahn transportiert werden könnte. Der neue Bundesverkehrsminister Bilger hat außerdem für Donnerstag in Bonn eine Konferenz einberufen. Und das waren die Nachrichten mit Sarah Heinz.
3: Das Wetter. Heute und morgen bleibt's noch aufgeladen. Die Nacht wird auch wieder tropisch. Es kühlt kaum unter 20 Grad ab. Morgen geht's dann rauf, wieder auf spülheiße 34 Grad maximal. Dazu bilden sich stellenweise auch heftige Unwetter. Wir müssen uns auf Starkregen, heftige Sturmböen, Gewitter und Hagel einstellen. Am Mittwoch hat es sich dann ausgekracht. Es gibt dann wieder einen ruhigen Sonne-Wolken-Mix.
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3: Kurz nach 7. Staumäßig ist es gar nicht mehr krass, aber wir haben ein paar Warnmeldungen. Fahrt bitte einmal vorsichtig auf der A3 Köln Richtung Frankfurt zwischen Siebengebirge und Bad Honnef-Linz. Gegenstände auf der Fahrbahn. Das gilt auch für die A61 Koblenz Richtung Mönchengladbach in Höhe Rastplatz Mühlenberg. Auch da Gefahr durch Gegenstände auf der Fahrbahn. Und Vorsicht auch bitte noch auf der A559 Köln-Gremberg Richtung Porz zwischen Gremberg und Gremberghofen. Fußgänger auf der Fahrbahn. Einen Stau haben wir noch auf der A42 Kamp-Lindfort Richtung Dortmund zwischen Gelsenkirchen Zentrum und Schalke. 1 Kilometer, 10 Minuten plus. Kommt gut durch.
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3: Also, wenn ihr das jetzt hier hört, dann habt ihr alles richtig gemacht. Gut, dass ihr hier geblieben und nicht weggefahren seid. Der Sommer ist bei uns ziemlich stabil. Also gut, jetzt mal abgesehen von diesem Unwetter-Zwischenspiel diese Nacht und morgen. Aber danach geht's ja auch schön sonnig und heiß weiter. Und wir haben ja in der Nachbarschaft hier super viele schöne Seen, an denen wir uns sonnen und abkühlen können. Unser großes Badesee-Tindern geht weiter. Gleich gucken wir uns mal den Otto-Meigler-See in Hürth an.
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1: Also morgen wird's ja nochmal fies. Gewitter, Starkregen, Sturmböen, Hagel sind mit dabei. Aber danach geht's entspannt weiter. Wieder mit Sommer pur, viel Sonne und bis 36 Grad. Also suchen wir uns eine schöne Abkühlung. Zum Beispiel an einem Badesee. Und wir haben ja ganz besonders schöne, große und auch außergewöhnliche bei uns in NRW. Kollegin Claudia Löhr war zum Beispiel am Otto-Meidler-See.
2: Stehe hier an einem wunderschönen, wirklich sehr, sehr breiten Sandstrand. Ich ziehe mal die Schuhe aus. Es ist Mallorca-Feeling hier. Ein paar Kinder touren hier schon herum. Das ist die große Attraktion, die Wasserrutsche, ganz neu in diesem Jahr.
3: Ja, die ist richtig cool, die Rutsche. Man kann so mit den Knien und dann Saltos machen und alles.
4: Ich finde auch noch hier schön, dass es hier einen Spielplatz für kleine Kinder gibt, dass man hier auch was zu essen kaufen kann, falls man Hunger hat.
2: Das hier sieht auf jeden Fall sehr nobel aus, der Beach Club am Otto-Meidler-See. Sehr gepflegt hier unter Palmen. Das ist echt Karibik-Feeling. Hier unten am Wasser stehen direkt die Liegen, also kannst quasi deinen Drink genießen und die Füße dabei ins Wasser halten. Wunderschön, da gehe ich mal an die Bar. Was gibt's denn hier alles Tolles? Also es sieht ja fantastisch aus.
5: Also wir haben von Getränken, Aperitifs, Longdrinks oder auch die nicht alkoholischen. Wir haben Eis, wir haben Kaffee, eigentlich alles, was das Herz begehrt.
2: Und hier abends, ich glaube nach Feierabend wird hier auch ganz gerne mal gechillt.
5: Genau, einmal im Monat machen wir eine After-Work-Party, das ist immer der Donnerstag. Da haben wir dann auch den Geigenspieler da, haben gute Musik. Und die Leute haben einfach nur gute Laune.
2: Also ihr habt es gehört, hier viele kommen auch nach Feierabend hier hin und genießen den Sonnenuntergang bei einem leckeren Getränk. Insgesamt fühlt sich das hier wirklich alles 100% nach Urlaub an. Ein wunderschöner Ort. Erwachsene zahlen 6,50 Euro fürs Tagesticket. Kinder bis 13 3,50 Euro. Am Eingang bekommt ihr einen Wertebon, den könnt ihr am Beachclub hier einlösen. Also auch eine Win-Win-Situation. Tickets könnte man auch online kaufen. Ne? Am Wochenende erspart ihr euch dann die Warteschlange.
0: Ja.

0: schöne Sommerferien. Wir sind mittendrin im Kreis Großfeld. Und ja, es gab Zeiten, in denen haben wir uns über Postkarten gefreut.
1: Oh,
0: tun wir
1: ja
0: auch immer noch, ne?
1: Definitiv.
0: Hallo Oma, wie geht es dir? Mir geht es gut.
1: Das Wetter
0: liebe Grüße.
1: Ist toll. Genau. Hallo, hier ist Ihr Radio Kim Kam Morgenteam mit Hannah Storck
0: und Tiziana Boge. Wir möchten gerne eure Feriengrüße.
1: Schickt uns eure Feriengrüße für eure Freunde, für eure Familie, für Oma, für Opa, für Cousins, Cousinen. Ganz egal, an wen Sie Ihre Grüße schicken wollen, schickt sie uns per WhatsApp, Sprachnachricht, die Nummer in der App und im Web, klickt radiokimkel.de.
0: Das kann aus dem Ferienzeltlager sein oder aber auch einfach vom anderen Ende der Welt mit der Family.
1: Wir freuen uns schon sehr drauf und wunderschöne Ferien noch.

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1: Um 19.30 Uhr mit Andrea Brandt. Guten Abend. Die Feuerwehr ist heute mehrfach zu Böschungsbränden ausgerückt. Zuerst löschte sie am späten Vormittag eine kleine Fläche an der Eversumer Straße zwischen Olfen und Asen. Am Mittag brannte dann ein Stück Böschung an der Selmer Straße kurz hinter dem Stadtausgang Lüdinghausen. Auch hier waren die Flammen schnell gelöscht. Länger zu tun hatte die Feuerwehr dagegen mit einem Ackerbrand an der Nordkirchner Straße kurz vor dem Stadteingang Selm. Über anderthalb Stunden war die Straße in dem Bereich wegen der Löscharbeiten gesperrt. Bei keinem der Brände wurde jemand verletzt. Bei der hohen Brandgefahr im Moment ist es noch wichtiger als sonst, dass die Feuerwehren einsatzbereit sind. Das macht es umso ärgerlicher, dass Unbekannte in der Seppenrader Bauerschaft Ondrup 12 Feuerwehrschläuche von dem Gelände eines Reitvereins gestohlen haben. Die Feuerwehr hatte sie an den Verein zum Bewässern ausgeliehen. Der Chef der Lüdinghauser Feuerwehr, Thorsten Voss, versichert auf unsere Nachfrage, dass trotz des Diebstahls weiter ausreichend Schläuche für mögliche Löscheinsätze vorhanden sind. Die Polizei ermittelt und hofft auf Zeugenhinweise. Weitere wichtige Meldungen des Tages hat jetzt Katharina Gausemeier im Überblick.
2: Für das Kontaktbüro Pflege-Selbsthilfe in Coesfeld ist doch weiteres Fördergeld in Sicht. Der Protest gegen geänderte Bedingungen hat gewirkt. Es ist möglich, die wichtige Anlaufstelle für pflegende Angehörige vorerst für ein Jahr fortzuführen. Die Hitze macht einigen Zügen im Kreis Coesfeld zu schaffen. Auf der Strecke Coesfeld-Rickenessen sind heute zum Beispiel schon Züge ausgefallen. Der neue Anbau der Lodgeri-Schule in Billerbeck ist pünktlich zum neuen Schuljahr fertig, zieht die Stadt heute Zwischenbilanz. Der hilft, um den neuen Rechtsanspruch auf einen Ganztagesplatz in Grundschulen zu erfüllen.
1: An der Lindenstraße in Appelhülsen steht ortsausgangs Richtung Nordholen ein Tempo-50-Schild, in der Gegenrichtung ein Tempo-70-Schild. Was soll das? Fragt Radio Kiepenkerl-Hörerin Heike über WhatsApp. Auf unsere Nachfrage erklärt der zuständige Kreis Coesfeld, das Tempo-70-Schild sei inzwischen abgedeckt worden. In beide Richtungen gilt Tempo-50. Da war wohl etwas schiefgelaufen. Der Kreis hat das Tempo in dem Bereich aktuell wegen der Baustelle für ein Polizeitrainingszentrum heruntergeregelt.
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1: Das Wetter für den Kreis Coesfeld. Die Sonne versüßt uns den Feierabend. In den kommenden Stunden bleibt der Himmel fast wolkenfrei. Deshalb kühlt es sich nachts auch gut ab auf dann 18 Grad zwischen Kapelle, Rorup und Habigsbeck. Der Wettertrend: morgen zunächst weiter sonnig und ähnlich heiß wie heute. Ab dem Nachmittag sind dann Gewitter möglich.
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1: Hallo Autofahrer. Auf den Straßen im Kreis Coesfeld läuft es soweit.
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3: Wir erradeln uns diese Woche und steigen mit euch auf den Drahtesel. Kann man das noch so sagen? Ich weiß es nicht. Ich finde, es ist ein lustiges Wort. Drahtesel. Und wir gucken gleich mal mit Kollege Robert Janz, was wir diese Woche alles so vorhaben. Also fahrradtechnisch. Ich bin Markus Steinacker, wünsche euch einen schönen Montagabend hier mit Natalie Brulia und Tom.

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0: Schönen Montagabend, neuer Monat, neue Woche und eine ganz besondere, denn ab heute gibt's bei uns alles rund ums Thema Fahrrad. Wir sind heute Morgen in unsere Fahrradwoche gestartet, Kollege Robert Jans, und da haben wir viel vor, ne?
1: Ja, genau, und das Thema Fahrrad, das ist so fett, da kann man gar nicht alles an einem Tag abfrühstücken. Darum dachten wir uns, das ist so ein großes Thema, da machen wir direkt eine ganze Woche draus. Mhm. Allein, wenn man sich das Thema Radtouren mal anschaut, es gibt über 35.000 Kilometer ausgeschilderte Radwege hier bei uns in NRW. Das ist fast einmal um die ganze Welt.
0: Das wäre jetzt ein bisschen viel für eine Woche, Robert, aber wir haben uns ja darum extra die schönsten Radwege in NRW rausgesucht.
1: Genau, und da stellen wir euch jetzt jeden Tag ein Highlight vor. Außerdem haben wir ganz viele Infos und Facts rund ums Rad für euch. Also Thema Fahrradkauf, das Thema Sicherheit, dann 35.000 Kilometer Radwegenetz hin oder her. Wir sprechen auch über die politische Dimension, also die Frage, wie läuft es denn überhaupt mit dem Ausbau des Fahrradnetzes und welche Note bekommt NRW denn beim Thema Fahrradfreundlichkeit?
0: Interessant und auf jeden Fall gut. Also hier bei uns ist ab heute Fahrradwoche angesagt. Auf unserer Homepage haben wir auch ganz viele Infos dazu für euch.
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2: Ich bin Dirk Zeitler. Nach dem Ansturm zehntausender Migranten auf die spanische Nordafrika-Exklave Ceuta hat die Regierung in Madrid Vorwürfe zurückgewiesen. Sie habe Warnungen des Geheimdienstes vor einer Massenankunft ignoriert. Man habe keine Geheimdienstberichte erhalten, die vor einer Migrationskrise dieses Ausmaßes gewarnt hätten, heißt es. Gleichzeitig dauern in Ceuta die Unterbringung und Rückführung verbliebener Migranten sowie die Suche nach weiteren Todesopfern an. Bislang wurden 72 Leichen geborgen. Der Widerstand gegen das geplante Ende der Rente mit 63 wächst. Die ostdeutschen Ministerpräsidenten, die gegen die Abschaffung sind, bekommen nun Unterstützung aus dem Saarland. Es gehe um den Respekt vor der Lebensleistung der Menschen, sagte Regierungschefin Rehlinger den Zeitungen der Funke Mediengruppe.
3: Wer jahrzehntelang gearbeitet hat, der verdient eine würdige Rente. Respekt, sagt Rehlinger, und will verhandeln. Nicht aus dem Osten kommt also nun Gegenwind für die schwarz-rote Bundesregierung. Die will zügig die Rentenreform durchziehen, als Gesamtpaket, ohne Rosinen picken. Und genau das sei auch der richtige Weg, meint der Ministerpräsident aus Schleswig-Holstein. Aber die Debatte kocht nun hoch. Jetzt vor einigen wichtigen Landtagswahlen im Herbst. Claudia Wächter, Nachrichtenredaktion.
2: Im Osten der Niederlande ist unweit der deutschen Grenze in einem Waldgebiet ein Brand ausgebrochen. Die Feuerwehr ist mit einem Großaufgebot im Einsatz. Auch westlich der griechischen Hauptstadt Athen lodern weiter mehrere große Wald- und Buschbrände. Und auch im Nordwesten der USA haben Feuer große Schäden angerichtet.
4: Es sind die bekannten apokalyptischen Feuerinfernos des Spätsommers hier in den USA. Über 600 Häuser sind im Bundesstaat Washington schon zerstört. Anwohner flüchten in größter Eile. Drei große Feuer wüten in den Wäldern an der Grenze zu Kanada. So schlimm war die Waldbrandsaison in dieser normalerweise kühlen und regnerischen Region noch nie, sagt die Feuerwehr. Es sei die schlimmste Naturkatastrophe, die ihre Stadt Spokane jemals erlebt habe, sagt die Bürgermeisterin. USA aus den USA, Tina Eck.
2: Nach dem islamistischen Terroranschlag am Rande des Berliner Christopher Street Day werden islamistische Gefährder in der Hauptstadt strenger überwacht. Vier Gefährder tragen auf Antrag der Polizei nun Fußfesseln. Das teilte Berlins Innensenatorin Spranger mit. Sie begrüße sehr, dass sich das zuständige Gericht damit ihrer Einschätzung angeschlossen habe. Das waren die Nachrichten mit Dirk Zeitler.
5: Das Wetter. Tropisch ist es. Es bleibt schwül heiß. In der Nacht liegen die Werte um 20 bis 24 Grad und es bilden sich stellenweise auch schon Gewitter. Morgen geht's auch so aufgeladen weiter. Erstmal haben wir Sonne und Wolken im Mix. Im Tagesverlauf bilden sich dann aber Gewitter, Starkregen, schwere Sturmböen und Hagel sind auch möglich. Dazu 30 bis maximal 34 Grad. Am Mittwoch entspannt es sich wieder.
1: NRW Verkehr.
5: Es staut sich auf der A1 Münster Richtung Dortmund. Zwischen Kamenzentrum und Unna, 1 Kilometer, 6 Minuten plus. Auf der A46 Heinsberg-Düsseldorf zwischen Erkelenz Süd und Dreieck Mönchengladbach-Wandlow, 2 Kilometer, 22 Minuten plus. Und auf der A46 in Gegenrichtung von Düsseldorf nach Heinsberg zwischen Dreieck Mönchengladbach-Wandlow und Erkelenz Süd, 2 Kilometer, 10 Minuten plus. Und auf der A52 Essen Richtung Düsseldorf zwischen Essen-Kettwig und Breitscheid, 1 Kilometer, 22 Minuten extra. Kommt gut durch!
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0: Was früher mal so eine richtig schöne, saftige, grüne Wiese war im Garten, das ist mittlerweile so eine gelbbraune Einöde geworden.
1: Heu oder Stroh, mehr ist es nicht mehr. Ja.
0: Oder so. Hallo, hier ist das Radio Kiepenkerl Morgenteam.
1: Mit Sven Sandbote.
0: Und Tiziana Boge. Wir warten auf den Regen und die Natur klatscht mit Sicherheit auch ganz laut Beifall, wenn es endlich mal Regen gibt. Vielleicht ja in Richtung Dienstagnachmittag. Servicemann Carsten Abend hat da so eine Ahnung, was Gewitter und dann teilweise auch Regen angeht.
1: Und vorher sprechen wir mit Carina Dramm von der Baumschule Reckmann in Dülmen darüber, was wir alles falsch machen könnten beim Gießen und wie es denn auch richtig funktioniert.
0: Ja, und von Tobias Tünz aus der gleichnamigen Baumschule gibt es dann auch noch Tipps für widerständige Pflanzen, die mit der Hitze und der Trockenheit überhaupt kein Problem haben. Das alles zum Start in den Dienstag um 6:45.
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1: Ich bin Dirk Zeitler. Nach den ostdeutschen Ministerpräsidenten hat sich auch die saarländische Regierungschefin Redinger gegen die geplante Abschaffung der Rente mit 63 gestellt. Ich lehne den aktuellen Vorschlag an dieser Stelle ab, weil er dem Respekt vor der Lebensleistung von Menschen widerspricht, sagte die stellvertretende SPD-Vorsitzende den Zeitungen der Funke Mediengruppe. Ihr schleswig-holsteinischer Amtskollege Günther verteidigte dagegen den Vorschlag der Rentenkommission, die beliebte Rentenart abzuschaffen. Westlich der griechischen Hauptstadt Athen lodern weiter mehrere große Wald- und Buschbrände. Und auch im Nordwesten der USA haben Feuer große Schäden angerichtet.
2: Es sind die bekannten apokalyptischen Feuerinfernos des Spätsommers hier in den USA. Über 600 Häuser sind im Bundesstaat Washington schon zerstört. Anwohner flüchten in größter Eile. Drei große Feuer wüten in den Wäldern an der Grenze zu Kanada. So schlimm war die Waldbrandsaison in dieser normalerweise kühlen und regnerischen Region noch nie, sagt die Feuerwehr. Auch in Kanada toben noch über 800 Brände. Aus den USA, Tina Eck.
1: TikTok, Instagram oder Snapchat gehören für viele Kinder längst zum Alltag. Oft auch dann, wenn eigentlich Hausaufgaben oder Schlaf dran wären. Eine neue Studie der Universität in Mailand zeigt jetzt, zu viel Zeit in den sozialen Medien kann sich tatsächlich auch auf die Schulnoten auswirken.
3: Zu viel Scrollen macht dumm, hören Jugendliche vermutlich häufiger. Und nun sagen auch die Forschenden, wer schon früh, also etwa mit 12, ein Social-Media-Konto hat, ist in der Schule schlechter und bleibt sogar häufiger sitzen. Im Vergleich zu denjenigen, die erst mit 14 oder 15 loslegen. Allerdings, es gibt eine Ausnahme. Im Fach Englisch, da sind alle gleich gut, ganz unabhängig vom eigenen Account auf TikTok und Co. Claudia Wächter, Nachrichtenredaktion.
1: Nach dem Ansturm zehntausender Migranten auf die spanische Nordafrika-Exklave Ceuta hat die Regierung in Madrid Vorwürfe zurückgewiesen. Sie habe Warnungen des Geheimdienstes vor einer Massenankunft ignoriert. Man habe keine Geheimdienstberichte erhalten, die vor einer Migrationskrise dieses Ausmaßes gewarnt hätten, hieß es. Gleichzeitig dauern in Ceuta die Unterbringung und Rückführung verbliebener Migranten sowie die Suche nach weiteren Todesopfern an. Bislang wurden 72 Leichen geborgen. Und das waren die Nachrichten mit Dirk Zeitler.
4: Das Wetter. Heute und morgen bleibt noch aufgeladen. Die Nacht wird auch wieder tropisch. Es kühlt kaum unter 20 Grad ab. Morgen geht's dann rauf, wieder auf spülheiße 34 Grad maximal. Dazu bilden sich stellenweise auch heftige Unwetter. Wir müssen uns auf Starkregen, heftige Sturmböen, Gewitter und Hagel einstellen. Am Mittwoch hat es sich dann ausgekracht. Es gibt dann wieder einen ruhigen Sonne-Wolken-Mix.
0: NRW Verkehr.
4: Um kurz nach 9 haben wir noch drei Meldungen. Einmal die A1 Münster Richtung Dortmund. Zwischen Karmenzentrum und Unna, 2 Kilometer Stau, 12 Minuten plus. Die A4 Köln Richtung Aachen, zwischen Klettenberg und Kreuzköln West, 1 Kilometer Stau, 20 Minuten plus. Und die A52 Essen Richtung Düsseldorf, zwischen Essen-Harzopf und Breitscheid, 2 Kilometer Stau, 22 Minuten plus. Kommt gut durch.
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4: Mit Markus Steinacker entspannten Abend euch, vor allem allen, die heute in die Ausbildung gestartet sind. Stimmt, das war ja auch noch. Und falls ihr noch eine Stelle sucht, es gibt noch einige, die unbesetzt sind, sprechen wir gleich mal ausführlich drüber.

0: Schade, dass es sowas nicht als Ausbildung gibt. Rockstar, dann könntest du sowas machen wie die Spin Doctors hier. Two Princes, schönen Montagabend. Es ist großer Ausbildungsstart bei uns in NRW. Ab heute lernen tausende Azubis wieder in den Betrieben. Kollegin Kim Klages, heute geht's zwar los, aber es gibt auch noch einige freie Ausbildungsplätze. Ne?
1: Genau, NRW-Arbeitsminister Karl-Josef Laumann hat auch zum Start des neuen Ausbildungsjahres darauf hingewiesen, dass es noch freie Stellen gäbe und das sogar in fast allen Bereichen. Also egal, ob im Handwerk, Handel, Verwaltung, IT oder im sozialen Bereich, da sind noch Ausbildungsplätze frei und die NRW-Landesregierung, die unterstützt sogar dabei mit dem Programm Ausbildungswege NRW.
0: So, und für alle, die schon Platz gefunden haben, da ging es ja heute Morgen schon richtig los.
1: Ne? Ja, ich habe heute zum Beispiel schon mit Yves Jau gesprochen. Er hat heute seine Ausbildung zum Schornsteinfeger gestartet und freut sich auf die Zeit.
2: Ja, ich wollte auf jeden Fall im Handwerkbereich was machen und da hatte ich geguckt, ja okay, was kannst du machen, wo bist du nicht im Schichtdienst? Ist auf jeden Fall ein cooler Beruf und die Leute sollen es einfach mal ausprobieren.
0: Okay, klingt interessant, aber Kim, Schornsteinfeger, finde ich, ist auch schon eine besondere Ausbildung, oder?
1: Definitiv. Jonas hat heute auch seine Ausbildung begonnen. Im Autohaus Weller ist er nach dem ersten Tag zufrieden und freut sich jetzt besonders darauf.
3: Der erste Tag war bis jetzt sehr spannend. Und für die Ausbildung habe ich mich entschieden, weil ich im Privatleben so ein bisschen mehr mit Autos dann zu tun gehabt habe und immer mehr an Schrauben gekommen bin.
0: Ja, kann ich mir gut vorstellen. Da kann er jetzt in seiner Ausbildung richtig schön mehr noch draufpacken. Allen Azubis in NRW wünschen wir natürlich einen tollen Ausbildungsstart.
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0: NRW Verkehr.
1: Und wir haben gerade noch einen Stau auf der A1 Köln Richtung Dortmund zwischen Hagen Nord und Westhofener Kreuz. 1 Kilometer, 5 Minuten plus. Und die A1 Münster Richtung Dortmund zwischen Carmen Zentrum und Kreuz Dortmund Unna. 3 Kilometer, 1/4 Stunde plus. Kommt gut durch.
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1: Mit Markus Steinacker und wir sind in unsere Fahrradwoche gestartet. Ist ein emotionales Thema, weiß ich. Also jetzt nicht für uns Normalsterbliche, aber für Kollegin Laura Potting. Wenn die übers Fahrradfahren spricht, bleibt kein Auge.

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0: Montagabend, der 3. August. Einen schönen Abend euch. Und ab heute dreht sich bei uns ja alles ums Thema Radfahren in NRW. Wir gucken, was gut läuft, was nicht so gut läuft. Und Radfahren an sich, ja, da scheiden sich auch die Geister in so vielen Dingen. Laura Potting macht mal einen Rundumschlag. Zum Beispiel ist ihr aufgefallen, dass es ungefähr 8 Millionen unterschiedliche Arten von Rädern gibt.
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2: Ich bin's, Laura.
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2: Mountainbike, Rennrad, Trekking, City, Gravel, E-Bike, Lastenrad. Das sind immer noch die Dinger mit den zwei Rädern und dem Lenker, oder? Hallo? Fahrradfans, ne, die sind auch immer so ekstatisch, wenn sie von ihrem Fahrrad erzählen, als wäre das ein Familienmitglied. Und dann erzählen sie dir immer stundenlang davon und irgendwann kommt dann die Frage, und was fährst du für ein Bike? Und du so, ein rotes, ich taufte es einst Tomate. Also versteht mich nicht falsch, ich liebe Fahrradfahren, wirklich. Aber man muss das mit der Beziehung zum Rad ja nicht übertreiben, oder? Und kann mir mal einer den Sinn von ungemütlichen Sätteln erklären? Verstehe ich nicht. Weißt du, diese Teile, die vom Gemütlichkeitslevel irgendwo liegen zwischen Stein und Scherben und dann kommt immer von diesen Profi-Radfahrern dieser Satz, ja, beim Sattel, da musst du dich erst eingewöhnen, das braucht ein bisschen. Ja, genau, und dann kann ich jetzt 8 Monate nicht sitzen oder was. Und jetzt müssen wir auch noch kurz über diese seltsame Charakterstruktur mancher Radfahrer sprechen. Ich meine nicht alle, die meisten sind nett. Und dann gibt's aber noch die, die durch die Gegend perzen, als hätten sie irgendwie, weiß ich nicht, die Luftpumpe erfunden. Erstmal klingeln machen die nicht. Warum? Weil. Und dann ist es bei denen auch immer ganz wichtig, dass man so nah wie möglich an anderen Menschen vorbeifährt, ne? Dass man immer auch mal so ein Stück Haut oder Körperbehaarung mitnehmen kann. Unfassbar, oder? Dann kommen die so von hinten mit 8000 km/h angerast, mähen dir dabei fast das Ohr ab und brüllen dir dann im Vorbeifahren noch sowas zu wie Platz machen! Am liebsten würde ich die ja beleidigen, aber die sind immer so schnell weg. Naja.
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0: Ich bin Tanja Wagner. Europa erhöht den Druck auf FIFA-Präsident Gianni Infantino. Nach seinem krachend gescheiterten Investorendeal droht der Europäische Fußballverband mit rechtlichen Schritten. Als erster Nationalverband entzog Wales außerdem Infantino öffentlich seine Unterstützung. Im Osten der Niederlande ist unweit der deutschen Grenze in einem Waldgebiet ein Brand ausgebrochen. Auch westlich der griechischen Hauptstadt Athen lodern weiter mehrere große Wald- und Buschbrände. Auch im Nordwesten der USA haben Feuer große Schäden angerichtet.
1: Es sind die bekannten apokalyptischen Feuerinfernos des Spätsommers hier in den USA. Über 600 Häuser sind im Bundesstaat Washington schon zerstört. Anwohner flüchten in größter Eile. Drei große Feuer wüten in den Wäldern an der Grenze zu Kanada. So schlimm war die Waldbrandsaison in dieser normalerweise kühlen und regnerischen Region noch nie, sagt die Feuerwehr. Es sei die schlimmste Naturkatastrophe, die ihre Stadt Spokane jemals erlebt habe, sagt die Bürgermeisterin. Auch in Kanada toben noch über 800 Brände. Tina Eck, USA.
0: Der Widerstand gegen das geplante Ende der Rente mit 63 wächst. Die ostdeutschen Ministerpräsidenten, die gegen die Abschaffung sind, bekommen nun Unterstützung auch aus dem Saarland. Es gehe um den Respekt vor der Lebensleistung der Menschen, sagte Regierungschefin Rehlinger den Zeitungen der Funke Mediengruppe.
2: Wer jahrzehntelang gearbeitet hat, der verdient eine würdige Rente. Respekt, sagt Rehlinger, und will verhandeln. Nicht nur aus dem Osten kommt also nun Gegenwind für die schwarz-rote Bundesregierung. Die will zügig die Rentenreform durchziehen, als Gesamtpaket ohne Rosinen picken. Und genau das sei auch der richtige Weg, meint der Ministerpräsident aus Schleswig-Holstein. Aber die Debatte kocht nun hoch, jetzt vor einigen wichtigen Landtagswahlen im Herbst. Claudia Wächter, Nachrichtenredaktion.
0: Bio-Lebensmittel sind weiterhin beliebt. Der Einzelhandel machte mit Bio-Produkten zwischen April und Juli einen Umsatz von 4,75 Milliarden Euro. Das teilte der Bund Ökologische Lebensmittelwirtschaft mit.
3: Das Wetter. Tropisch ist es. Es bleibt schwül heiß. In der Nacht liegen die Werte um 20 bis 24 Grad und es bilden sich stellenweise auch schon Gewitter. Morgen geht's auch so aufgeladen weiter. Erstmal haben wir Sonne und Wolken im Mix. Im Tagesverlauf bilden sich dann aber Gewitter, Starkregen, schwere Sturmböen und Hagel sind auch möglich. Dazu 30 bis maximal 34 Grad. Am Mittwoch entspannt es sich wieder.
4: NRW Verkehr.
3: Kurz nach 10 und es staut sich noch auf der A1 Münster Richtung Dortmund zwischen Kamenzentrum und Kreuz Dortmund-Unna. 3 Kilometer, eine Viertelstunde plus. Und die A44 Dortmund Richtung Kassel zwischen Kreuz Winnenberg-Hahren und Lichtenau. 1 Kilometer Stau, seid ihr in 3 Minuten durch. Gute Fahrt.
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3: Der Montag und wir sind heute in unsere Fahrrad-Themenwoche gestartet. Da gucken wir auf ganz viele verschiedene Aspekte, natürlich was die Sicherheit angeht, was die Anschaffung angeht, aber wir gucken auch auf die schönsten Touren, haben wir gleich eine schöne für euch, die Wasserbogenroute. Ich bin Markus Steinacker, wünsche euch einen schönen Abend.

0: Es ist Montag und wir sind in unsere große Fahrradwoche gestartet mit einer großen Zahl. Über 35.000 Kilometer ausgeschildertes Fahrradnetz gibt's bei uns in NRW. Das ist fast einmal um die Welt. Also nichts, was die meisten von uns schaffen werden. Deshalb stellen wir euch diese Woche zumindest die Highlights vor. Und unser Radtour-Experte Daniel Dehrling hat sich heute mit einer Route beschäftigt, die im Städtedreieck Aachen, Bonn und Köln liegt und ehrlich gesagt eine gute Woche beschäftigen könnte, ne?
1: Ja, die Wasserburgenroute ist nämlich stolze 380 Kilometer lang. Dann gibt's noch Alternativrouten und Verbindungswege, also wirklich einiges abzuradeln. Die Route führt euch durch die wasserburgenreichste Region Europas. Alle paar Kilometer kommt schon die nächste, sagt Touristikerin Simone Herr.
2: Teilweise können die besichtigt werden, teilweise finden dort Veranstaltungen statt, aber immer ist es wirklich ein Highlight, dran vorbeizuradeln. Oft sind sie wirklich von einem Wassergraben auch umgeben.
1: Und da sind teils ganz Bekannte dabei, wie Schloss Drachenburg im Siebengebirge, Schloss Augustusburg in Brühl oder auch Burg Satzwey in der Nordeifel.
0: Jetzt hast du eben schon gesagt, Daniel, hunderte Kilometer, wer soll das bitte schon abradeln?
1: Naja, also eigentlich jeder. Das geht wirklich überraschend gut, denn ein Vorteil, die Wasserburgenroute führt relativ steigungsarm durch die Landschaft, also auch entspannt für Kinder oder alle, die ohne Elektrounterstützung unterwegs sind. Klar, es gibt ein paar Anstiege, aber wer nicht alles radeln will, kann sich auch einfach eine flache Etappe nur raussuchen.
0: Wenn ich jetzt tatsächlich mehrere Tage die Route abradeln will, muss ich dann immer wieder neu anreisen für den nächsten Tag?
1: Naja, eben nicht. Die Nordeifeltourismus bietet hier bestimmte Arrangements an. Dann hast du für die Route tatsächlich deine Unterkünfte schon durchgebucht.
2: 5 bis 7 Übernachtungen sind das in der Regel, auch da immer nach Fitnesslevel. Aber wir kriegen es auf jeden Fall auch hin, euch das so anzubieten, dass es individuell auch für eine kleinere Tour, verlängertes Wochenende passt.
1: Denn, das ist das Schöne, du kommst an vielen Orten mit Bahnhöfen vorbei. Aachen, Bettburg, Heimbach, Bad Godesberg, Euskirchen, das sind jetzt nur ein paar Beispiele. Da lässt sich jederzeit einsteigen in die Route oder auch einfach aufhören, wenn es eben nicht die gesamte Tour sein soll.
0: Okay, nicht schlecht. Über Felder, an Flüssen und oft eher flach durch die Landschaft vorbei, so lässt es sich mehrere hundert Kilometer auf der Wasserburgenroute radeln. Danke für die Infos, Daniel.
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0: schöne Sommerferien. Wir sind mittendrin im Kreis Großfeld. Und ja, es gab Zeiten, in denen haben wir uns über Postkarten gefreut.
1: Oh,
0: tun wir
1: ja
0: auch immer noch, ne?
1: Definitiv.
0: Hallo Oma, wie geht es dir? Mir geht es gut.
1: Viele das Wetter liebe Grüße. Ist toll.
0: Genau.
1: Hallo, hier ist Ihr Radio KiemCam Morgenteam mit Hanna Storck
0: und Tiziana Boge. Wir möchten gerne eure Feriengrüße.
1: Schickt uns eure Feriengrüße für eure Freunde, für eure Familie, für Oma, für Opa, für Cousins, Cousinen. Ganz egal, an wen Sie Ihre Grüße schicken wollen, schickt sie uns per WhatsApp-Sprachnachricht. 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
0: Das kann aus dem Ferienzeltlager sein oder aber auch einfach vom anderen Ende der Welt mit der Family.
1: Wir freuen uns schon sehr drauf und wunderschöne Ferien noch.

0: NRW Verkehr.
1: Und gerade staut es sich noch auf der A1 Münster Richtung Dortmund zwischen Kammzentrum und Kreuz Dortmund-Unna. 2 Kilometer, 12 Minuten plus. Kommt gut durch.
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1: Mit Markus Steinacker in unserer Fahrradthemenwoche. Da gucken wir auch auf die schönsten Strecken. Eben waren wir schon auf der Wasserburgenroute. Jetzt gleich gucken wir mal auf den Ruhrtalradweg. Schönen Abend euch.

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0: Wir sind in unsere Fahrradwoche gestartet. Wir checken tolle Radwege für euch aus und es wird jetzt idyllisch, denn es geht auf den Ruhrtal-Radweg. Der führt 240 Kilometer einmal komplett von Winterberg ins Ruhrgebiet nach Duisburg. Und wir können an dieser Stelle auch sagen, Happy Birthday! Der Ruhrtal-Radweg feiert dieses Jahr nämlich 20. Jubiläum. Da haben wir natürlich bei euch Radfahrerinnen und Radfahrer mal nachgefragt, was bedeutet euch dieser besondere Radweg?
1: Oh, der bedeutet mir sehr viel. Ich fahre da gerne lang und er ist für mich der schönste Radweg überhaupt in der ganzen Umgebung.
2: Ja, sehr schöne Strecke. Gerade hier das Stück ist wieder richtig schön. Schöne Eindrücke, schöne Orte.
3: Die Natur, das Wasser, einfach Ruhe.
4: Man kann die Natur erleben, man kann die Flora, die Fauna, alles halt erleben. Viele Tiere hier auch, gerade hier Fische, dann Fischreiher. Man kann jeden Tag was Neues erleben.
0: Ja, da hören wir viele Daumen hoch. Weitere schöne Radwege und Tipps für Radtouren stellen wir euch in dieser Woche vor. Findet ihr auch alles online bei uns.
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0: Tino aufgefordert, sämtliches Material im Zusammenhang mit dem Vorhaben nicht zu vernichten.
1: Sehr viel stärker kann man das Misstrauen kaum ausdrücken, als es die UEFA mit diesem Brief getan hat. Der Europäische Verband prüfe jetzt die Einleitung rechtlicher Schritte eines Schiedsverfahrens und/oder Beschwerden bei den zuständigen Aufsichtsbehörden, heißt es da. Auch der US-Technologieinvestor Joshua Kushner soll so einen Brief erhalten haben. Er sollte bei dem Projekt eine Schlüsselrolle einnehmen. Auch Infantinos Wiederwahl als FIFA-Präsident im März nächsten Jahres droht jetzt durch die Affäre zu scheitern. Thomas Thonfeld, Sportredaktion.
0: Angesichts der Migrationskrise in der spanischen Exklave Ceuta mit mindestens 72 Toten beraten die EU-Innenminister am Vormittag über die Konsequenzen. Bei einer Videokonferenz, an der auch Bundesinnenminister Dobrindt teilnimmt, soll es auch darum gehen, wie die EU ihre Außengrenzen besser schützen kann.
2: Wer jahrzehntelang gearbeitet hat, der verdient eine würdige Rente. Respekt, sagt Rehlinger und will verhandeln. Nicht aus dem Osten kommt also nun Gegenwind für die schwarz-rote Bundesregierung. Die will zügig die Rentenreform durchziehen, als Gesamtpaket ohne Rosinen picken. Und genau das sei auch der richtige Weg, meint der Ministerpräsident aus Schleswig-Holstein. Aber die Debatte kocht nun hoch. Jetzt vor einigen wichtigen Landtagswahlen im Herbst. Claudia Wächter, Nachrichtenredaktion.
0: Ein polnischer Freiwasserschwimmer ist durch die Ostsee von Schweden bis nach Polen geschwommen. Für die 160 Kilometer lange Strecke brauchte er 55 Stunden. Mehr als 2 Tage und 2 Nächte kämpfte er gegen Wellen, Wind und Sturm.
3: Das Wetter.
4: Heute und morgen bleibt's noch aufgeladen. Die Nacht wird auch wieder tropisch. Es kühlt kaum unter 20 Grad ab. Morgen geht's dann rauf, wieder auf spülheiße 34 Grad maximal. Dazu bilden sich stellenweise auch heftige Unwetter. Wir müssen uns auf Starkregen, heftige Sturmböen, Gewitter und Hagel einstellen. Am Mittwoch hat es sich dann ausgekracht. Es gibt dann wieder einen ruhigen Sonne-Wolken-Mix.
3: NRW Verkehr.
4: Und es staut sich jetzt noch auf der A1 Münster Richtung Dortmund zwischen Carmenzentrum und Kreuz Dortmund-Unna. 3 Kilometer, 11 Minuten plus. Kommt gut durch.
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4: Mit Markus Steinacker und jetzt hier mit Nick Kamen, I Promised Myself. Angenehme Nacht allerseits.

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1: Ich bin Tanja Wagner. Der Streit um den gescheiterten Milliardenplan von FIFA-Präsident Infantino geht in die nächste Runde. Die UEFA droht jetzt offenbar mit rechtlichen Schritten. Sie hat Infantino

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0: unsere große Fahrradwoche läuft. Die ganze Woche gucken wir ja auf schöne Fahrradrouten hier bei uns in NRW. Wir gucken drauf, wie man sich gut und günstig ein Fahrrad anschaffen kann oder auch wie sicher wir unterwegs sind. Und für viele von euch ist dabei natürlich auch das Wetter ein wichtiger Faktor. Klar, ob man mal das Auto stehen lassen kann und stattdessen mit dem Rad fährt. Und da wollten wir von euch einfach mal wissen, seid ihr jetzt mehr so schön Wetterradfahrer oder radelt ihr auch bei Wind und Wetter?
1: Also eigentlich bei beiden, außer wenn es ganz dolle regnet.
2: Ich fahre jeden Tag zur Arbeit mit dem Rad, egal wie das Wetter ist.
3: Immer, ist egal wann. Ich fahre auch mit dem Fahrrad zur Arbeit, deswegen wir fahren immer. Wenn es geht, dann fahren wir immer.
4: Bei gutem Wetter fahre ich gerne.
5: Ich fahre nur bei sehr gutem Wetter und auch nur mit den Kindern zusammen.
0: Okay, aber muss man sagen, eigentlich gibt es ja keine Ausreden zum Fahrradfahren. Es gibt, wie wir wissen, kein schlechtes Wetter, sondern nur schlechte Kleidung.

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0: NRW Verkehr.
1: Zwei Warnmeldungen haben wir noch von der A4. Einmal Köln Richtung Olpe zwischen Bergisch Gladbach-Bensberg und Untereschbach. Gefahr durch eine Ölspur. Und dann die A4 von Köln in Richtung Aachen zwischen Elsdorf und Merzenich. Gefahr durch ein kaputtes Auto. Kommt gut durch, gute Fahrt.
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1: Ist das genial? Oder ist das dreist? 17 Jahre lang krank feiern und trotzdem die normale Cola einsacken. Ich sage bewusst krank feiern. Denn dieser Fall der Lehrerin aus Duisburg, habt ihr bestimmt auch schon von gehört, den besprechen wir gleich nochmal ausführlich mit einem, der sich schon ein bisschen drüber aufregen kann. Unser A2

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1: So, einmal die Hand heben. Wer von euch war schon länger als einen Monat lang krankgeschrieben? Ja gut, das sind schon einige. Länger als ein halbes Jahr? Deutlich weniger. Länger als 5 Jahre? Okay, kaum noch wer. Es geht aber noch länger. Vielleicht habt ihr schon von der Lehrerin aus Duisburg gehört, die seit 2009 krankgeschrieben ist, aber nebenher die ganze Zeit gearbeitet haben soll. Ein echter Aufreger, vor allem für ihn hier.
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4: Ja, nee, ist klar.
5: Habt ihr doch sicher mitgekriegt, ne? In Duisburg gibt's eine Lehrerin, die seit 17 Jahren krankgeschrieben ist. Bei vollen Bezügen. Und da sagen jetzt viele, ja, also eine Lehrerin, die nicht arbeitet, da habe ich schon mal von gehört. Ja, vorab, ich sehe ein, wenn man krank ist, kann man nicht arbeiten, keine Frage. Aber jetzt kommt der Haken. Die Olle kann sonst alles. Auch arbeiten übrigens. Die arbeitet die ganze Zeit als Heilpraktikerin nebenbei und hat auch Gründerwettbewerbe gewonnen, Preisgelder gekriegt. Ey, das gibt's doch alles gar nicht. Ja, das ganze Schulsystem in NRW steht jetzt auf der Kippe. In der Landesregierung in Düsseldorf rollen schon die ersten Köpfe, weil einer muss den Scheiß ja durchgewunken haben. So nach dem Motto, ja, ja, das passt schon. Die kriegt ja auch nur 6.000 Tacken im Monat. Ja, da musst du als Friseuse manche Murmel für rasieren. Und das ist das, wo sich die meisten drüber aufregen. 6 Mille auf Staatskosten. Ey, damit könntest du auch wirklich so viel Gutes tun. Essensausgabe an Obdachlose, Bücher für benachteiligte Kinder oder dir meinetwegen auch Murmeltiere auf OnlyFans reinziehen. Alles besser. Apropos OnlyFans, wie sieht die Olle eigentlich aus? Also diese Lehre.
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1: Ich bin Tanja Wagner. Europa erhöht den Druck auf FIFA-Präsident Gianni Infantino. Nach seinem krachend gescheiterten Investorendeal droht der Europäische Fußballverband mit rechtlichen Schritten. Als erster Nationalverband entzog Wales außerdem Infantino öffentlich seine Unterstützung. Im Osten der Niederlande ist unweit der deutschen Grenze in einem Waldgebiet ein Brand ausgebrochen. Auch westlich der griechischen Hauptstadt Athen lodern weiter mehrere große Wald- und Buschbrände. Auch im Nordwesten der USA haben Feuer große Schäden angerichtet.
2: Es sind die bekannten apokalyptischen Feuerinfernos des Spätsommers hier in den USA. Über 600 Häuser sind im Bundesstaat Washington schon zerstört. Anwohner flüchten in größter Eile. Drei große Feuer wüten in den Wäldern an der Grenze zu Kanada. So schlimm war die Waldbrandsaison in dieser normalerweise kühlen und regnerischen Region noch nie, sagt die Feuerwehr. Es sei die schlimmste Naturkatastrophe, die ihre Stadt Spokane jemals erlebt habe, sagt die Bürgermeisterin.

0: Auch in Kanada toben noch über 800 Brände. Tina Eck, USA.
1: Der Widerstand gegen das geplante Ende der Rente mit 63 wächst. Die ostdeutschen Ministerpräsidenten, die gegen die Abschaffung sind, bekommen nun Unterstützung auch aus dem Saarland. Es gehe um den Respekt vor der Lebensleistung der Menschen, sagte Regierungschefin Rehlinger den Zeitungen der Funke Mediengruppe.
2: Wer jahrzehntelang gearbeitet hat, der verdient eine würdige Rente. Respekt, sagt Rehlinger, und will verhandeln. Nicht nur aus dem Osten kommt also nun Gegenwind für die schwarz-rote Bundesregierung. Die will zügig die Rentenreform durchziehen, als Gesamtpaket ohne Rosinen picken. Und genau das sei auch der richtige Weg, meint der Ministerpräsident aus Schleswig-Holstein. Aber die Debatte kocht nun hoch, jetzt vor einigen wichtigen Landtagswahlen im Herbst. Claudia Wächter, Nachrichtenredaktion.
1: Bio-Lebensmittel sind weiterhin beliebt. Der Einzelhandel machte mit Bio-Produkten zwischen April und Juli einen Umsatz von 4,75 Milliarden Euro. Das teilte der Bund Ökologische Lebensmittelwirtschaft mit.
3: Das Wetter.
4: Jetzt in der Nacht ist es teilweise bewölkt und auch Gewitter sind möglich, denn es ist tropisch warm bei Tiefstwerten von 22 bis 19 Grad. Am Tag wird es dann wieder sommerlich heiß mit bis zu 34 Grad.
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5: Hier die aktuelle Verkehrslage, A448 Dortmund-Witten-Bochum-West, zwischen Bochum-Altenbochum und Bochum-Weidmar Richtungsfahrbahn gesperrt. Weiterhin auf der A2 Hannover-Dortmund zwischen Hamm und Kamener Kreuz Richtungsfahrbahn gesperrt. Zusätzlich auf der A4 Köln-Aachen bei Kreuz Köln-Süd Brückenarbeiten und darüber hinaus auf der A57 Krefeld-Köln zwischen Dormagen und Köln-Worringen. 1 Kilometer Stau. Wir wünschen allen unterwegs gute Fahrt.
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4: So, los geht's in diese Montagnacht, / Dienstagmorgen. Eigentlich ist ja schon Dienstag. Wünsche euch auf jeden Fall, dass ihr gut durchhaltet. Bin bei euch, Johanna Tänzer ist hier. Hi, das ist Miles Smith mit Stargazing.

0: Also ich bin mir sehr sicher, den nächsten Song habt ihr bestimmt schon mal irgendwo gehört, nämlich Michiko von DJ Goja. Ja, den kennen wir, ne? Und eigentlich ist dieser Song schon ein paar Monate alt. Jetzt ist aber eine neue Version rausgekommen und für die hat sich DJ Goja, Sängerin Melody und Jason Derulo mit ins Boot geholt. Ja, ja, na klar, direkt so ein Megastar. Und wie so oft bei Songs mit Jason Derulo geht auch Michiko jetzt bei TikTok und Insta total viral.
1: It's going crazy. Der Song geht gerade total steil, absolut wahnsinnig. Sowas habe ich seit meinem Lied Savage Love nicht mehr erlebt und das ist einfach aufregend. Man weiß ja nie, welcher Song so richtig durchstarten wird, aber es scheint, als würden die Leute genau den Song richtig lieben. Für mich ist das super aufregend und ich habe so sehr gehofft, dass die Leute ihn mögen werden, weil ich ihn einfach selbst so sehr liebe.
0: Sagt Jason Derulo. Und ja, hat geklappt. Allein auf TikTok gibt's mittlerweile irgendwie über 500.000 Clips zu diesem Song. Und zwar unter diesem Hashtag Michiko Challenge. Da tanzen die Leute dann so eine ganz bestimmte Choreo zu dem Song. Guckt euch das mal an, es ist sehr witzig. Sogar Jason Derulo selbst tanzt dabei ganz vielen von diesen Videos mit. Also Michiko, Riesending gerade und passt einfach so, so gut zum Sommer gerade.

0: Was früher mal so eine richtig schöne, saftige, grüne Wiese war im Garten, das ist mittlerweile so eine gelbbraune Einöde geworden.
1: Heu oder Stroh, mehr ist es nicht mehr. Ja.
0: Oder so. Hallo, hier ist das Radio Kiepenkall Morgenteam.
1: Mit Sven Sandbote.
0: Und Tiziana Boge. Wir warten auf den Regen und die Natur klatscht mit Sicherheit auch ganz laut Beifall, wenn es endlich mal Regen gibt. Vielleicht ja in Richtung Dienstagnachmittag. Servicemann Carsten Abend hat da so eine Ahnung, was Gewitter und dann teilweise auch Regen angeht.
1: Und vorher sprechen wir mit Carina Dramm von der Baumschule Reckmann in Dülmen darüber, was wir alles falsch machen könnten beim Gießen und wie es denn auch richtig funktioniert.
0: Ja, und von Tobias Tünz aus der gleichnamigen Baumschule gibt es dann auch noch Tipps für widerständige Pflanzen, die mit der Hitze und der Trockenheit überhaupt kein Problem haben. Das alles zum Start in den Dienstag um 14.

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1: Hier die aktuelle Verkehrslage. A448 Dortmund-Witten-Bochum-West zwischen Bochum-Altenbochum und Bochum-Weidmar Richtungsfahrbahn gesperrt. Weiterhin auf der A2 Hannover-Dortmund zwischen Hamm und Kamener Kreuz Richtungsfahrbahn gesperrt. Zusätzlich auf der A4 Köln-Aachen bei Kreuz Köln-Süd Brückenarbeiten. Im weiteren Verlauf zwischen Wenden und Krombach 1 Kilometer Stau. Und auch auf der A57 Krefeld-Köln zwischen Dormagen und Köln-Worringen 1 Kilometer stockender Verkehr. Wir wünschen allen unterwegs gute Fahrt.
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2: Hi zusammen. Mittlerweile gibt's ja 12 Millionen TikTok-Tänze, ne? 2010 gab's aber nur den einen, den von Kesha. TikTok, jetzt für euch. Wake up.

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1: Ich bin Tanja Wagner. Europa erhöht den Druck auf FIFA-Präsident Gianni Infantino. Nach seinem krachend gescheiterten Investorendeal droht der Europäische Fußballverband mit rechtlichen Schritten. Als erster Nationalverband entzog Wales außerdem Infantino öffentlich seine Unterstützung. Im Osten der Niederlande ist unweit der deutschen Grenze in einem Waldgebiet ein Brand ausgebrochen. Auch westlich der griechischen Hauptstadt Athen lodern weiter mehrere große Wald- und Buschbrände. Auch im Nordwesten der USA haben Feuer große Schäden angerichtet.
2: Es sind die bekannten apokalyptischen Feuerinfernos des Spätsommers hier in den USA. Über 600 Häuser sind im Bundesstaat Washington schon zerstört. Anwohner flüchten in größter Eile. Drei große Feuer wüten in den Wäldern an der Grenze zu Kanada. So schlimm war die Waldbrandsaison in dieser normalerweise kühlen und regnerischen Region noch nie, sagt die Feuerwehr. Es sei die schlimmste Naturkatastrophe, die ihre Stadt Spokane jemals erlebt habe, sagt die Bürgermeisterin. Auch in Kanada toben noch über 800 Brände. Tina Eck, USA.
1: Der Widerstand gegen das geplante Ende der Rente mit 63 wächst. Die ostdeutschen Ministerpräsidenten, die gegen die Abschaffung sind, bekommen nun Unterstützung auch aus dem Saarland. Es gehe um den Respekt vor der Lebensleistung der Menschen, sagte Regierungschefin Rehlinger den Zeitungen der Funke Mediengruppe.
3: Wer jahrzehntelang gearbeitet hat, der verdient eine würdige Rente. Respekt, sagt Rehlinger und will verhandeln. Nicht nur aus dem Osten kommt also nun Gegenwind für die schwarz-rote Bundesregierung. Die will zügig die Rentenreform durchziehen, als Gesamtpaket ohne Rosinen picken. Und genau das sei auch der richtige Weg, meint der Ministerpräsident aus Schleswig-Holstein. Aber die Debatte kocht nun hoch.

0: Hoch, jetzt vor einigen wichtigen Landtagswahlen im Herbst. Claudia Wächter, Nachrichtenredaktion.
1: Bio-Lebensmittel sind weiterhin beliebt. Der Einzelhandel machte mit Bio-Produkten zwischen April und Juli einen Umsatz von 4,75 Milliarden Euro. Das teilte der Bund Ökologische Lebensmittelwirtschaft mit.
2: Das Wetter.
3: Die Nacht ist schwülwarm bei 19 bis 22 Grad. Es bleibt meistens trocken, aber vereinzelt kann auch mal ein Gewitter dabei sein. Im weiteren Verlauf des Tages gibt es dann wieder viel Sonne und bis zu 34 Grad.
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4: Hier die aktuelle Verkehrslage. A448 Dortmund-Witten-Bochum West zwischen Bochum-Altenbochum und Bochum-Weidmar Richtungsfahrbahn gesperrt. Weiterhin auf der A4 Köln-Aachen bei Kreuz Köln-Süd. Brückenarbeiten zusätzlich auf der A2 Hannover-Dortmund zwischen Hamm und Kamener Kreuz. Richtungsfahrbahn gesperrt. Und darüber hinaus auf der A57 Krefeld-Köln zwischen Dormagen und Köln-Worringen 1 Kilometer Stau. Wir wünschen allen unterwegs gute Fahrt.
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3: Hallo zusammen, Johanna Tänzer ist hier. Ich wünsche euch eine ganz entspannte Nacht. Musikalisch bleibt es auf jeden Fall entspannt. Und zwar jetzt mit Mr. Big und ein bisschen Lalala. Nein, der Song heißt Wild World.

0: Taylor Swift mit Anti-Hero. Eine schöne Nacht mit uns. Diese Woche sprechen wir mit euch ganz viel über das Fahrradfahren. Wir haben eine große Fahrradthemenwoche. Aber nicht nur das, wir wollen auch mit euch lachen. Na klar, Comedian Abdelkarim, der war schon sehr, sehr oft bei unserer Comedy-Camp-Tour dabei. Und eine Sache ist ihm im Zusammenhang mit dem Fahrradfahren aufgefallen.
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3: Es ist wirklich so, wer von euch keinen Alkohol trinkt, egal aus welchen Gründen, weiß, was ich meine. Man ist in Deutschland als Nicht-Alkoholtrinker am Ende der Nahrungskette angekommen. Ganz weit hinten, noch hinter Ungeduschten, es ist wirklich ganz weit hinten. Es gibt nur eine einzige Gruppe, die in dieser Nahrungskette für immer hinter uns bleiben wird. Menschen, die im Supermarkt ihren Fahrradhelm auflassen. Ich weiß nicht, warum die das machen, nach dem Motto, wir kennen eine Gefahr, von der ihr nichts wisst. Oder es sind Lehrer, das kann auch sein. Man braucht ja eine Begründung für dieses komische Verhalten. Ich finde, Lehrer wäre ausreichend begründet. Oder ein Blind Date, kann auch sein. Wir treffen uns mit Fahrradhelm am Tomatenstand. Wackel mit dem Kopf, ich werde dich sehen. Huhu.
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0: schöne Sommerferien. Wir sind mittendrin im Kreis Großfeld. Und ja, es gab Zeiten, in denen haben wir uns über Postkarten gefreut.
1: Oh,
0: tun wir
1: ja
0: auch immer noch, ne?
1: Definitiv.
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1: Das Wetter liebe Grüße.
0: Ist toll.
1: Genau. Hallo, hier ist Ihr Radio KiemCam Morgenteam mit Hanna Storck
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1: Hier die aktuelle Verkehrslage. A448 Dortmund-Witten-Bochum-West. Zwischen Bochum-Altenbochum und Bochum-Weidmar Richtungsfahrbahn gesperrt. Weiterhin auf der A4 Köln-Aachen bei Kreuz Köln-Süd Brückenarbeiten. Zusätzlich auf der A2 Hannover-Dortmund zwischen Hamm und Kamener Kreuz Richtungsfahrbahn gesperrt. Und darüber hinaus auf der A57 Krefeld-Köln zwischen Dormagen und Köln-Worringen 1 Kilometer Stau. Wir wünschen allen unterwegs gute Fahrt.
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2: Hallo zusammen, ich wünsche euch eine ganz schöne Nacht, wenn ihr unterwegs seid im Auto oder einfach ja eine Nachtschicht durchhalten müsst, dann wird euch der nächste Song auf jeden Fall sehr dabei helfen. Der gibt euch auf jeden Fall ein bisschen Energie zurück. Das ist Cascada. Evacuate the Dance Floor. Viel Spaß damit.

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1: Ich bin Tanja Wagner. Europa erhöht den Druck auf FIFA-Präsident Gianni Infantino. Nach seinem krachend gescheiterten Investorendeal droht der Europäische Fußballverband mit rechtlichen Schritten. Als erster Nationalverband entzog Wales außerdem Infantino öffentlich seine Unterstützung. Im Osten der Niederlande ist unweit der deutschen Grenze in einem Waldgebiet ein Brand ausgebrochen. Auch westlich der griechischen Hauptstadt Athen lodern weiter mehrere große Wald- und Buschbrände. Auch im Nordwesten der USA haben Feuer große Schäden angerichtet.
2: Es sind die bekannten apokalyptischen Feuerinfernos des Spätsommers hier in den USA. Über 600 Häuser sind im Bundesstaat Washington schon zerstört. Anwohner flüchten in größter Eile. Drei große Feuer wüten in den Wäldern an der Grenze zu Kanada. So schlimm war die Waldbrandsaison in dieser normalerweise kühlen und regnerischen Region noch nie, sagt die Feuerwehr. Es sei die schlimmste Naturkatastrophe, die ihre Stadt Spokane jemals erlebt habe, sagt die Bürgermeisterin. Auch in Kanada toben noch über 800 Brände. Tina Eck, USA.
1: Der Widerstand gegen das geplante Ende der Rente mit 63 wächst. Die ostdeutschen Ministerpräsidenten, die gegen die Abschaffung sind, bekommen nun Unterstützung auch aus dem Saarland. Es gehe um den Respekt vor der Lebensleistung der Menschen, sagte Regierungschefin Rehlinger den Zeitungen der Funke Mediengruppe.
3: Wer jahrzehntelang gearbeitet hat, der verdient eine würdige Rente. Respekt, sagt Rehlinger, und will verhandeln. Nicht aus dem Osten kommt also nun Gegenwind für die schwarz-rote Bundesregierung. Die will zügig die Rentenreform durchziehen, als Gesamtpaket ohne Rosinen picken. Und genau das sei auch der richtige Weg, meint der Ministerpräsident aus Schleswig-Holstein. Aber die Debatte kocht nun hoch, jetzt vor einigen wichtigen Landtagswahlen im Herbst. Claudia Wächter, Nachrichtenredaktion.
1: Bio-Lebensmittel sind weiterhin beliebt. Der Einzelhandel machte mit Bio-Produkten zwischen April und Juli einen Umsatz von 4,75 Milliarden Euro. Das teilte der Bund Ökologische Lebensmittelwirtschaft mit.
4: Das Wetter.
5: Das ist eine tropisch schwüle Nacht. Die Werte, die liegen so bei 22 bis 19 Grad. Also da kommt man schon mal ins Schwitzen. Örtlich kann es dazu auch mal ein Gewitter geben. Tagsüber kriegen wir dann wieder viel Sonne und bis zu 34 Grad.
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6: Hier die aktuelle Verkehrslage. A448 Dortmund-Witten-Bochum-West. Zwischen Bochum-Altenbochum und Bochum-Weidmar Richtungsfahrbahn gesperrt. Weiterhin auf der A